0: Arabischen Emirate als Selbstmordanschlag geplant. Der Co-Pilot soll vorgehabt haben, das Flugzeug in ein Terminal am Flughafen von Tel Aviv zu steuern. Laut Generalstaatsanwaltschaft nahm er sich die Anschläge vom 11. September 2001 in den USA zum Vorbild. Der Co-Pilot hatte vergangene Woche den Kapitän während eines Fluges mit einer Rettungsaxt angegriffen. Passagiere konnten ihn überwältigen. Nach der SPD hat auch die Linke in Mecklenburg-Vorpommern für rot-rot-grüne Koalitionsverhandlungen gestimmt. Der Landesvorstand der Linken fasste den Entschluss nach eigenen Angaben am späten Abend einstimmig. Die Grünen wollen heute bei einem kleinen Parteitag in Rostock entscheiden. In der Fußball-Bundesliga hat Werder Bremen in Dortmund kurz vor Schluss noch einen Punkt geholt. Zwischen dem BVB und Werder stand es am Ende 2:2. Aus der Sportredaktion Michael Augustin.
1: Bis zur 88. Minute lag der BVB mit 2:0 in Führung nach Toren von Svensson und Schlotterbeck. Dann begann die Bremer Aufholjagd. Reis mit dem 1:2 und der ehemalige Dortmunder Füllkrug in der zweiten Minute der Nachspielzeit mit dem Ausgleich. Der BVB war vorher immer wieder am starken Werder-Tor. Heute Hein gescheitert und gibt zum ersten Mal in dieser Saison Punkte ab. In der zweiten Bundesliga hat Eintracht Braunschweig mit 1:0 gegen Holstein Kiel gewonnen. Keine Tore dagegen im zweiten Spiel des Abends. Heidenheim und Kaiserslautern haben sich 0:0 getrennt.
0: Das waren die Nachrichten. Das Wetter in Deutschland. Gebietsweise Regen oder trockene Phasen bei 11 bis 6 Grad. Tagsüber im Nordwesten immer wieder Regen, sonst länger trocken bei 12 bis 18 Grad. Am Sonntag Sonne, Wolken und Schauer, im Norden auch Gewitter, sonst trocken bei 9 bis 17 Grad. Am Montag zeitweise heiter, sonst trocken, im Nordosten einzelne Schauer, 12 bis 20 Grad. Es ist 2:03 Uhr.
2: Schönen Dank für die aktuellen Nachrichten. Von mir jetzt noch die Verkehrsnachrichten im Verkehrsservice der ARD Hitnacht. Die A1 wird zwischen Vechta und Kloppenburg wegen Brückenarbeiten von 4 Uhr an bis Montag 5 Uhr in beiden Richtungen gesperrt. Umleitungen sind jetzt bereits eingerichtet. Also nochmal, die A1 wird zwischen Vechta und Kloppenburg wegen Brückenarbeiten gesperrt. In beiden Richtungen. Dann die A1 ist zwischen Kreuz Hamburg Ost und Dreieck Norderelbe wegen Bauarbeiten bereits in beiden Richtungen gesperrt. Umleitung hier ist eingerichtet. Die A40 ist zwischen Mülheim-Winkhausen und Mülheim-Heißen in beiden Richtungen gesperrt. Dort wird ein neues Brückenteil eingehoben. Die A40 Dortmund Richtung Essen ist zwischen Kreuz Bochum und Hamme wegen Bauarbeiten das Wochenende über gesperrt. Und dann die Autobahn 71 Erfurt-Suhl. Hier ist zwischen Ilmenau West und Gräfenroda wegen starken Windes auf der Brücke für Fahrzeuge mit hohen Aufbauten und leichter LKW mit Hänger beiderseits gesperrt. Die Umleitung in Richtung Schweinfurt führt über die U98 und in Richtung Sangerhausen über die U13. Dann A98, der Tunnel Groß-Ehrstedt ist nach einem Unfall in beiden Richtungen gesperrt. A99, der Tunnel Aubing, wird wegen einer Brandschutzübung bis 4 Uhr in beiden Richtungen gesperrt. Und dann sind wir ja schon bei den Tunneln in München. Da sind der Effner-Tunnel, der Richard-Strauss-Tunnel, der Leuchtenberg-Tunnel und der Innsbrucker Ring-Tunnel jeweils in beiden Richtungen gesperrt wegen Wartungsarbeiten heute Nacht. Und noch der Blick nach Berlin, die A111 Dreieck Oranienburg Richtung Charlottenburg ist zwischen Tunnel Forst am Tegel und Holzhauser Straße wegen der laufenden Fahrbahnerneuerung heute Nacht gesperrt. Gute Fahrt für Sie unterwegs.
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2: Mit Hanno Bauer in Magdeburg. Ich grüße schön.

Lass uns zusammen sein, in süßer Harmonie singen die Beloved. Und manchmal kommen wir nachts auch hier wegen der Schlaflosigkeit zusammen, fürchte ich. Wir hatten das Thema ja schon mehrmals heute in den Zuschriften und Anrufen. Und Wolf René hat dazu diese E-Mail geschrieben. Hallo Hanno, Insomnia kenne ich von Langstreckenflügen. Und außerdem gab es in Hongkong eine Bar, die so hieß. Grüße von Wolf René. Heute Nacht nicht nur schlaflos, sondern auch noch mit Infektion in Beinen und Fieber. Mensch, Wolf, René, dann toi toi toi, gute Besserung. Und vielleicht kann ja die Musik hier ihre heilende Wirkung entfalten. Das wäre natürlich sehr schön, wenn es so wäre. 2:10 Uhr ist es und wir hören jetzt alle zusammen Foreigner, Waiting for a Girl Like You. Gute Besserung.

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1: Ein guter Produzent weiß ja, wie ein guter Song klingen muss, wenn ein Hit daraus werden soll. Aber gute Songs wachsen nicht auf der Wiese. Sie müssen geschrieben und entdeckt werden, bevor es andere tun. Das Musikgeschäft ist hart und wer zuerst kommt, der ist im Zweifel früher in den Charts. Ein großer Hit, ein kleines Wettrennen, ein Fall für ihn. Peter Hofmann, unseren Hitversteher.
3: New York 1963. Demoaufnahmen der 16-jährigen Leslie Gore landen zufällig bei Quincy Jones. Er holt Leslie ins Studio und hat auch den passenden Song für sie. Die Aufnahmen finden an einem Freitag statt. Am Sonnabend geht Quincy auf eine Party und dort erzählt der Plattenproduzent Phil Spector, dass er dasselbe Stück mit den Crystals machen möchte. Noch am Sonntag mischt Quincy Jones den Song eilig ab. Am Montagmorgen schickt er ihn an alle wichtigen Radiostationen. Ende der Woche hört Leslie Gore das Lied im Radio. Ihr Lied. It's my party.
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3: Niemand weiß, wo mein Johnny hin ist, aber Judy ist zur selben Zeit verschwunden. Warum hat er ihre Hand gehalten, wenn er doch eigentlich mir gehört?
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Ja, der Beautiful Day, der wird es vielleicht noch. Jetzt haben wir erstmal die Beautiful Night um 2.22 Uhr und jetzt sogar 22 Sekunden. Heute ist der 10.10. und es ist Wochenende. Und da kann das einfach nur ein Beautiful Day werden. Und dass es eine schöne Nacht wird, dafür sorgt jetzt Kim Wilde mit You Keep Me Hanging On.

Achtung bitte, ein neuer Falschfahrer, diesmal auf der Autobahn 81. Zwischen Kreuz Stuttgart und Kreuz Böblingen-Hulb ist ein Falschfahrer gemeldet worden. Bitte ganz rechts fahren, nicht überholen. Auf der Autobahn 81 zwischen Kreuz Stuttgart und Kreuz Böblingen-Hulb ist ein Falschfahrer unterwegs.

Hier ist die ARD Hitnacht. Um 2.27 Uhr noch einmal mit der Falschfahrermeldung von der Autobahn 81 zwischen Kreuz Stuttgart und Kreuz Böblingen-Hulb ist ein Falschfahrer gemeldet worden. Bitte hier ganz rechts fahren, nicht überholen. Achtung bitte, auf der Autobahn 81 zwischen Kreuz Stuttgart und Kreuz Böblingen-Hulb ist ein Falschfahrer unterwegs.

0: So viel Zeit muss sein. 6,5 Minuten. Dieses herrliche Werk von Al Stewart, Year of the Cat. Und damit ist es auch schon 2.33 Uhr. Zeit erstmal für die Entwarnung von der Autobahn 81. Kein Falschfahrer mehr zwischen Kreuz Stuttgart und Kreuz Böblingen-Hulb. Fahren alle wieder in die richtige Richtung. Und es wird auch diese Nacht mal wieder fleißig an den Straßen gearbeitet oder soll gearbeitet werden, denn um 4, also in 1,5 Stunden, beginnt auf der A1 eine Sperrung zwischen Vechta und Kloppenburg beidseitig. Die A1 wird zwischen Vechta und Kloppenburg wegen Brückenarbeiten ab 4 Uhr in beiden Richtungen gesperrt, steht hier. Die A1 ist zwischen Kreuz Hamburg Ost und Dreieck Norderelbe wegen Bauarbeiten in beiden Richtungen gesperrt. Die A40 ist zwischen Mülheim-Winkhausen und Mülheim-Heißen in beiden Richtungen gesperrt. Dort wird ein neues Brückenteil eingehoben heute Nacht. Die A40 Dortmund Richtung Essen ist zwischen Kreuz Bochum und Hamme wegen Bauarbeiten gesperrt. Dann eine Windwarnung immer noch von der Autobahn 71. Hier ist zwischen Ilmenau West und Grevenroda wegen starken Windes für Fahrzeuge mit hohen Aufbauten und leichte LKW mit Hänger gesperrt, und zwar beiderseits. Die Umleitung in Richtung Schweinfurt führt über die U98 und in Richtung Sangerhausen über die U13. A98, der Tunnel Groß-Ehrstedt, ist nach einem Unfall in beiden Richtungen gesperrt. A99, der Tunnel Aubing, ist wegen einer Brandschutzübung bis 4 Uhr noch in beiden Richtungen gesperrt. In Berlin die A111, Dreieck Oranienburg Richtung Charlottenburg, ist zwischen Tunnelforst am Tegel und Holzhauser Straße wegen einer Fahrbahnerneuerung, die gerade läuft, bis ca. 5 Uhr gesperrt. Und in München sind der Effner-Tunnel, der Richard-Strauss-Tunnel, der Leuchtenberg-Tunnel und der Innsbrucker Ringtunnel jeweils in beiden Richtungen wegen Wartungsarbeiten gesperrt. Gute Fahrt Ihnen unterwegs, kommen Sie gut ans Ziel.
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0: Mit Hanno Bauer in Magdeburg. Grüß Sie schön.

0: 2.40 Uhr ist es. Oh, wie schnell die Nacht schon wieder vergeht. Hier ist die ARD-Nacht, Hitnacht, und wir haben nicht nur einen Hitversteher in der Sendung gerade eben gehört, ja, sondern mit Werner auch noch einen, der sich musikalisch bestens auskennt. Denn als ich vor knapp einer Stunde sagte, wir bleiben im Rhythmus, nach Madonna, jetzt auch mit den Rembrandts, da hat sich Werner gleich gemeldet und schreibt, auch wenn beide Songs eine treibende, tanzbare Popstruktur im klassischen Viervierteltakt besitzen, unterscheiden sie sich doch in wesentlichen rhythmischen Elementen, dem Grundtempo bei Madonna bei ca. 122 Beats per Minute und bei den Rembrandts mit 110. Sprich also, ist etwas langsamer. Und dann auch bei der Art des Beats. Bei Madonna nämlich schneller, drängender Synthie-Pop mit durchgehender, treibender Bassline. Und bei den Rembrandts dann gemäßigter, entspannter MIDI-Tempo-Pop-Rock-Groove mit akustischem Einschlag. Mensch, Werner! Musikalische Grüße sind angekommen. Ich meinte ja eigentlich so diese Backbeat-Anmutung, ja, die Betonung auf 2 und 4. Hören wir nochmal ganz kurz rein, wie es war. Ja. Ja. Das wäre also dann hier bei Madonna gewesen und dann die. Also klar, natürlich ist es das eine ein bisschen schneller, das andere dann ein wenig langsamer und sind natürlich auch musikalisch überhaupt nicht zu vergleichen. Beide Songs, aber der Rhythmus der Nacht, der stimmt auf jeden Fall. Dankeschön für die schöne E-Mail und ganz liebe Grüße zurück aus Magdeburg.
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0: Und jetzt gibt's ganz schnelle Schläge von den Boxtops.

2.48 Uhr ist es und Entwarnung gibt es jetzt von der Autobahn 81. Kein Falschfahrer mehr zwischen Kreuz Stuttgart und Kreuz Böblingen-Hulb. Fahren alle wieder in die richtige Richtung.

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Und zum Song vorher von Journey schreibt Wenke eben mal schnell diese Mail. Liebes ARD-Hitnacht-Team, vielen lieben Dank für den Supersong Don't Stop Believing. Da fällt dann die Fahrt durch die Nacht über die A3 auf die Arbeit noch viel leichter. Liebe Grüße aus Unterfranken von Wenke. Wenke, von mir ganz liebe Grüße auf die A3 zurück, ja, und einen schönen Arbeitstag dann. Hoffentlich dauert es heute nicht zu lange am Samstag. Und gute Fahrt.

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1: Um 3 Uhr mit Ronald Lessig. Die Entscheidung von US-Präsident Trump, Diesel in Russland einzukaufen, stößt beim ukrainischen Präsidenten Zelensky auf Kritik. Trump hatte sich in einem Gespräch mit dem russischen Präsidenten Putin auf Lieferungen für die USA und den Weltmarkt verständigt. Aus Kiew Nils Bula.
2: Jede Lockerung der Sanktionen gegen Russland ohne klare Deeskalationsvereinbarung sei ein offenkundiges Zeichen von Schwäche, so der ukrainische Präsident Volodymyr Zelensky in einem schriftlichen Statement. Dass die USA russischen Diesel einkaufen wollen, spiele Russland in die Hände und ermögliche dem Land, seinen Krieg in der Ukraine fortzusetzen und noch mehr Menschen zu töten. Der ukrainische Präsident erneuerte seine Bereitschaft, die Angriffe auf russische Energieanlagen einzustellen, wenn Russland keine ukrainische Energieinfrastruktur mehr zerstöre, so Zelensky.
1: Der vereitelte Absturz einer Fly-Dubai-Maschine war nach Angaben der Vereinigten Arabischen Emirate als Selbstmordanschlag geplant. Der Co-Pilot soll vorgehabt haben, das Flugzeug in ein Terminal am Flughafen von Tel Aviv zu steuern. Laut Generalstaatsanwaltschaft nahm er sich die Anschläge vom 11. September 2001 in den USA zum Vorbild. Der Co-Pilot hatte vergangene Woche den Kapitän während eines Fluges mit einer Rettungsaxt angegriffen. Passagiere konnten ihn überwältigen. Nach einem schweren Erdbeben in Panama ist die Gefahr eines Tsunamis aufgehoben worden. Zuvor hatte der US-Wetterdienst eine Warnung für 9 Pazifikländer ausgegeben. Das Erdbeben der Stärke 7,7 lag im Süden Panamas. Berichte über Tote und Verletzte gibt es

0: nach Angaben des Zivilschutzes bisher nicht. Örtliche Medien melden aber Schäden an Gebäuden. In der Fußball-Bundesliga hat Werder Bremen in Dortmund kurz vor Schluss noch einen Punkt geholt. Zwischen dem BVB und Werder stand es am Ende 2:2. Aus der Sportredaktion Michael Augustin.
1: Bis zur 88. Minute lag der BVB mit 2:0 in Führung nach Toren von Svensson und Schlotterbeck. Dann begann die Bremer Aufholjagd. Reis mit dem 1:2 und der ehemalige Dortmunder Füllkrug in der zweiten Minute der Nachspielzeit mit dem Ausgleich. Der BVB war vorher immer wieder am starken Werder-Torhüter Hain gescheitert und gibt zum ersten Mal in dieser Saison Punkte ab. In der zweiten Bundesliga hat Eintracht Braunschweig mit 1:0 gegen Holstein Kiel gewonnen. Keine Tore dagegen im zweiten Spiel des Abends. Heidenheim und Kaiserslautern haben sich 0:0 getrennt.
0: Das waren die Nachrichten. Das Wetter in Deutschland. Tagsüber im Nordwesten immer wieder Regen, sonst länger trocken, später Gewitter bei 12 bis 18 Grad. Am Sonntag Sonne, Wolken und Schauer, im Norden Gewitter, sonst trocken 9 bis 17 Grad. Am Montag teilweise heiter, im Nordosten Schauer bis 20 Grad. Es ist 3:03 Uhr.
2: Dankeschön fürs Nachrichtenupdate. Von mir jetzt der Blick auf die Straßen im Lande. Hier ist der Verkehrsservice der ARD Hitnacht. Los geht's auf der Autobahn 5 Frankfurt Richtung Kassel zwischen Bad Homburger Kreuz und Friedberg. Gefahr durch mehrere Warnbaken auf der Fahrbahn. Dann A7 in Höhe Hamburg-Schnelsen in beiden Richtungen. Gefahr durch und für Personen auf der Fahrbahn. A8 Salzburg Richtung München. Zwischen München-Perlach und München-Rammersdorf gab es einen Unfall. Achtung, die Unfallstelle ist wohl noch ungesichert. Dann der Tunnel Groß-Ehrenstedt auf der Autobahn 98 ist nach einem Unfall in beiden Richtungen gesperrt. Ah ja, hier war noch eine Verkehrsmeldung von der Autobahn 71 zwischen Ilmenau West und Grevenroda. Immer noch wegen starken Windes für Fahrzeuge mit hohen Aufbauten und leichter LKW mit Hänger gesperrt. Umleitung bitte benutzen in Richtung Schweinfurt die U98 und in Richtung Sangerhausen die U13. So, dann kommen wir zur A98. Der Tunnel Groß-Ehrenstedt ist nach einem Unfall in beiden Richtungen gesperrt. Dann der Autobahntunnel Aubig auf der Autobahn 99 ist wegen einer Brandschutzübung bis 4 Uhr in beiden Richtungen gesperrt. Und in München sind der Effnertunnel, der Richard-Strauss-Tunnel, der Leuchtenberg-Tunnel und der Innsbrucker Ringtunnel jeweils in beiden Richtungen wegen Wartungsarbeiten bis ca. 5.30 Uhr gesperrt. Jetzt kommt gerade noch eine Falschfahrermeldung rein. Achtung bitte, Falschfahrer auf der Autobahn 3 zwischen Nürnberg-Beringsdorf und Erlangen-Tennenlohe kommt ein Falschfahrer entgegen. Bitte ganz rechts fahren, nicht überholen. Auf der Autobahn 3 zwischen Nürnberg-Beringersdorf. Genau. Also zwischen Nürnberg-Beringersdorf und Erlangen-Tennenlohe ist ein Falschfahrer unterwegs. Vorsicht hier in beiden Richtungen. So, dann hätten wir es jetzt geschafft. Gute Fahrt Ihnen unterwegs.
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2: Hanno Bauer in Magdeburg. Schönes Wochenende.

Hier ist die ARD-Hitnacht am Samstag, 10.10. Und die Falschfahrermeldung wurde gerade nochmal in der Richtung geändert. Falschfahrer auf der Autobahn 3 zwischen Erlangen, Tennenlohe und Nürnberg-Beringersdorf. Kommt Ihnen ein Falschfahrer entgegen, bitte ganz rechts fahren, nicht überholen. Auf der A3 zwischen Erlangen, Tennenlohe und Nürnberg-Beringersdorf ist ein Falschfahrer unterwegs. Vorsicht aber hier in beiden Richtungen.

0: 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Und Annette in Leipzig ist immer noch with, also mit eingeschalteter ARD-Hitnacht. Und sie kennt jemanden, der ebenfalls am 10.10. Geburtstag hat und schreibt: Lieber Hanno, von mir herzlichen Glückwunsch zum Geburtstag an meinen ehemaligen Chef Burkhardt. Der feiert heute seinen 81. Geburtstag. Ich wünsche ihm Glück und Zufriedenheit. Von mir auch liebe Grüße an dich und an deinen Plüschaffen Plappi und an die Hörer-Community, besonders an Rose in Leipzig und an die Pilotin Daniela in Oberhausen. Annette, Dankeschön fürs Schreiben und schon interessant, was wir so für Geburtstage bis jetzt zusammengetragen haben.
1: Die

Sendung gibt's immer Precious Little Diamonds zu hören. Also egal, ob der Song nun so heißt oder nicht. Hier ist die ARD Hitnacht und Michael aus Kolmen ist immer noch munter am Radio. Er hat nämlich geschrieben, hallo Anno, heute muss ich wach bleiben, wie du bis 6 Uhr. Deine Kollegin Romy, also Romy Anders aus Erfurt, hatte in der Abendsendung, glaube ich, einen herrlichen Veranstaltungstipp. Den habe ich natürlich aufgegriffen und zugegriffen vor allem. Es geht zu Mike and the Mechanics an unserem Hochzeitstag. Das schenke ich meiner Frau zu Weihnachten. Liebe Grüße ans Team und die Gemeinde. Michael aus Kolmen. Ah, okay. Also Karten wahrscheinlich ab heute dann im Vorverkauf oder weiß jetzt nicht so ganz, wie es gemeint war, aber ich gehe mal davon aus, wenn es der Tipp war, dass es dann also die Karten jetzt zu holen gibt und das Ganze dann geplant wird als Weihnachtsgeschenk. Na dann, liebe Grüße zurück, Michael, und Dankeschön und toi toi toi dann beim Kartenerwerb, wenn ich es denn richtig verstanden habe.

0: Mit Robbie Williams ist es 3.30 Uhr geworden. Und damit Zeit für den Verkehrsservice der ARD-Hitnacht. Erstmal gibt es die Entwarnung von der Autobahn 3. Kein Falschfahrer mehr zwischen Erlangen-Tennenlohe und Nürnberg-Beringersdorf. Dort fahren alle wieder in die richtige Richtung. Die Autobahn 71 ist zwischen Ilmenau West und Gräfenroda wegen starken Windes für Fahrzeuge mit hohen Aufbauten und für leichte Lkw mit Hänger beiderseits gesperrt. Die Umleitung in Richtung Schweinfurt führt über die U98 und in Richtung Sangerhausen über die U13. Dann A98, der Tunnel Groß-Ehrstedt, ist nach einem Unfall in beiden Richtungen gesperrt. A99, der Tunnel Aubing, ist wegen einer Brandschutzübung bis 4 Uhr in beiden Richtungen gesperrt. Und es folgen noch jede Menge Tunnel in München, die auch gesperrt sind, beiderseits. Und zwar der Effner-Tunnel, der Richard-Strauss-Tunnel, der Leuchtenberg-Tunnel und der Innsbrucker Ring-Tunnel wegen Wartungsarbeiten. Gute Fahrt Ihnen unterwegs.
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0: Hanne Bauer wünscht einen schönen Samstag.

0: Eine schöne Nacht liegt hier gerade schon fast hinter uns, ja, 3.38 Uhr, geht's ja schon fast in den Morgen hinein. Und aus Lübeck gab's so eine schöne Nachricht, auch wenn sich vielleicht die Nachbarn so ein bisschen ärgern.
1: Moin, der Jörg aus Lübeck. Hallo, Jörg. Liebe Grüße von der Trabe. Ich wollte nur sagen, euer Musikprogramm ist so toll und ich möchte mich hiermit bei allen Nachbarn entschuldigen, dass die Musik etwas lauter ist. Aber der Prassel und der Dauerregen auf meinen Fensterbänken ist nicht zu verändern. Danke und tschüss.
0: So, okay. Also weil es draußen so laut prasselt auf der Fensterbank, muss natürlich auch die Musik ein bisschen lauter sein. Das verstehen bestimmt auch die Nachbarn.

Achtung bitte, es gibt schon wieder einen Falschfahrer. Dieses Mal ist er unterwegs auf einer Bundesstraße. Die B54 ist betroffen, Lüdenscheid-Dortmund, zwischen Wittbroecker Straße und Dortmund-Hachenay. Kommt Ihnen ein Falschfahrer entgegen, bitte fahren Sie ganz rechts und überholen Sie nicht. Auf der B54 zwischen Wittbroecker Straße und Dortmund-Hachenay ist ein Falschfahrer unterwegs. Vorsicht hier in beiden Richtungen.

Gast ist John Miles und Music in der ARD-Hitnacht. Und um 3.53 Uhr gibt es nochmal die Falschfahrerwarnung von der Bundesstraße 54 in Dortmund. Zwischen Wittbroecker Straße und Dortmund-Hachenee kommt Ihnen ein Falschfahrer entgegen. Bitte ganz rechts fahren, nicht überholen. Auf der B54 zwischen Wittbroecker Straße und Dortmund-Hachenee ist ein Falschfahrer unterwegs. Vorsicht hier in beiden Richtungen.

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1: Um 4 Uhr mit Ronald Lessig. Die Entscheidung von US-Präsident Trump, Diesel in Russland einzukaufen, stößt beim ukrainischen Präsidenten Zelensky auf Kritik. Trump hatte sich in einem Gespräch mit dem russischen Präsidenten Putin auf Lieferungen für die USA und den Weltmarkt verständigt. Aus Kiew Nils Bula.
2: Jede Lockerung der Sanktionen gegen Russland ohne klare Deeskalationsvereinbarung sei ein offenkundiges Zeichen von Schwäche, so der ukrainische Präsident Volodymyr Zelensky in einem schriftlichen Statement. Dass die USA russischen Diesel einkaufen wollen, spiele Russland in die Hände und ermögliche dem Land, seinen Krieg in der Ukraine fortzusetzen und noch mehr Menschen zu töten. Der ukrainische Präsident erneuerte seine Bereitschaft, die Angriffe auf russische Energieanlagen einzustellen, wenn Russland keine ukrainische Energieinfrastruktur mehr zerstöre, so Zelensky.
1: Der vereitelte Absturz einer Fly-Dubai-Maschine war nach Angaben der Vereinigten Arabischen Emirate als Selbstmordanschlag geplant. Der Co-Pilot soll vorgehabt haben, das Flugzeug in ein Terminal am Flughafen von Tel Aviv zu steuern. Laut Generalstaatsanwaltschaft nahm er sich die Anschläge vom 11. September 2001 in den USA zum Vorbild. Der Co-Pilot hatte vergangene Woche den Kapitän während eines Fluges mit einer Rettungsaxt angegriffen. Passagiere konnten ihn überwältigen. Nach der SPD hat auch die Linke in Mecklenburg-Vorpommern für rot-rot-grüne Koalitionsverhandlungen gestimmt. Der Landesvorstand der Linken fasste den Entschluss nach eigenen Angaben am späten Abend einstimmig. Die Grünen wollen heute bei einem kleinen Parteitag in Rostock entscheiden. Die Verhandlungsführer von SPD, Linken und Grünen hatten ihre Sondierungsgespräche gestern abgeschlossen. In der Fußball-Bundesliga hat Werder Bremen in Dortmund kurz vor Schluss noch einen Punkt geholt. Zwischen dem BVB und Werder stand es am Ende 2:2. Aus der Sportredaktion Michael Augustin.
3: Bis zur 88. Minute lag der BVB mit 2:0 in Führung nach Toren von Svensson und Schlotterbeck. Dann begann die Bremer Aufholjagd. Reis mit dem 1:2 und der ehemalige Dortmunder Füllkrug in der zweiten Minute der Nachspielzeit mit dem Ausgleich. Der BVB war vorher immer wieder am starken Werder-Torhüter Hain gescheitert und gibt zum ersten Mal in dieser Saison Punkte ab. In der zweiten Bundesliga hat

0: Eintracht Braunschweig mit 1:0 gegen Holstein Kiel gewonnen. Keine Tore dagegen im zweiten Spiel des Abends. Heidenheim und Kaiserslautern haben sich 0:0 getrennt.
1: Das waren die Nachrichten. Das Wetter in Deutschland. Tagsüber im Nordwesten immer wieder Regen, sonst trocken, später einzelne Gewitter bei 12 bis 18 Grad. Am Sonntag Sonne, Wolken und Schauer, im Norden auch Gewitter, sonst trocken bis 17 Grad. Die Zeit, es ist 4:03 Uhr.
2: Schönen Dank für die aktuellen Nachrichten. Von mir jetzt der Verkehrsservice der ARD Hitnacht. Achtung, immer noch ein Falschfahrer auf der Bundesstraße 54, der noch nicht entwarnt wurde zwischen Wittbroecker Straße und Dortmund-Hachenei. Kommt Ihnen dieser Falschfahrer entgegen? Das war ungefähr vor 10 Minuten, also Vorsicht immer noch in beiden Richtungen. Die A1 ist zwischen Vechta und Kloppenburg wegen Brückenarbeiten gesperrt in beiden Richtungen. Die A1 ist zwischen Kreuz Hamburg-Ost und Dreieck Norderelbe wegen Bauarbeiten ebenfalls in beiden Richtungen gesperrt. Umleitungen hier sind eingerichtet. Die A40 ist zwischen Mülheim-Winkhausen und Mülheim-Heißen in beiden Richtungen gesperrt. Dort wird ein neues Brückenteil eingehoben. Die A40 Dortmund Richtung Essen ist zwischen Kreuz Bochum und Hamme wegen Bauarbeiten gesperrt. Die A71 Erfurt-Suhl können Sie nicht befahren, beiderseits, jedenfalls mit gewissen Ausnahmen. Hier ist zwischen Ilmenau West und Gräfenroda wegen starken Windes für Fahrzeuge mit hohen Aufbauten und für leichte Lkw mit Hänger gesperrt. Und das vor allem auf der Brücke bei Ilmenau. Die Umleitungen in Richtung Schweinfurt führen über die U98 und in Richtung Sangerhausen über die U13. A98, der Tunnel Groß-Ehrstädt, ist nach einem Unfall immer noch in beiden Richtungen gesperrt. A99, der Tunnel Aubing, ist wegen einer Brandschutzübung bis auf Weiteres in beiden Richtungen gesperrt. Und in München sind der Effner-Tunnel, der Richard-Strauss-Tunnel, der Leuchtenberg-Tunnel und der Innsbrucker Ring-Tunnel jeweils in beiden Richtungen wegen Wartungsarbeiten gesperrt. Ihnen unterwegs eine gute Fahrt in den Samstagmorgen hinein.
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2: Mit Hanno Bauer in Magdeburg. Schönen Tag.

0: Peter Sarstedt hat's gefragt und Jahrzehnte später auch Right Said Fred, where do you go to my lovely? Und Elisabeth in Schleswig-Holstein, in Tarsdorf nämlich, fragt sich genau das auch, where do you go to my lovely? Sie hat geschrieben, lieber Hanno, habe dir gern wieder ein wenig zugehört, aber ich war heute gar nicht gut drauf, bin nämlich viel in der Umgebung herumgelaufen und habe unsere Katze gesucht. Leider vergeblich. Seit gestern Mittag ist sie verschwunden. Das tut sehr weh, so ein liebes, hübsches Tier. Norwegische Waldkatzenmix. Ich hoffe, du hast noch eine relativ ruhige Nacht und kommst dann gut nach Hause. Erhol dich gut und sei lieb gegrüßt von der traurigen Elisabeth aus Tarsdorf. Da möchte ich ja am liebsten trösten, Elisabeth. Das finde ich richtig schlimm. Kann ich auf jeden Fall nachvollziehen. Ich wünsche dir von Herzen, dass das Sorgenkind dann heute oder morgen spätestens irgendwann vorbeistranzt und vor allem dann lautstark sein Futter einfordert. Toi, toi, toi.
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Götz, Boyzone. Und damit jetzt bei uns die erwarteten Worte aus der Dortmund-Zone, die eben noch unsicher war. Da steht hier bei mir Entwarnung von der B54, kein Falschfahrer mehr zwischen Wittbroecker Straße und Dortmund-Hacheney. Ja, das ist sehr schön. Und Wilfried aus Bad Soden am Taunus, der hat sich auch gleich noch gemeldet und hat gesagt: Hallo Hanno, frag doch mal bitte alle Hörer, die heute mit dem Auto auf Deutschlands Autobahn unterwegs sind, ob sie denn einen der 15 Falschfahrer gesehen haben. Danke dir, bin gespannt. Ja, kann ich gerne machen, lieber Wilfried, aber ändern wird's nichts, denn wir sind ja hier verpflichtet, im Radio ankommende Falschfahrermeldungen sofort mit Unterbrechen der laufenden Musik durchzusagen. Also, ja, die werden von der jeweiligen Landesleitstelle oder von der Autobahnpolizei ins Verkehrsinformationssystem eingegeben und müssen dann also direkt so, wie sie hier auftauchen, auch vorgelesen werden. Deswegen kann es auch sein, dass dann immer mal noch was nachkorrigiert wird oder, ja, wenn es dann eine Weile länger dauert, dass dann auch diese Meldung dann auch noch nach 20 Minuten zum Beispiel in den Halb- oder Vollverkehrsservice-Meldungen dann mit enthalten sind. Also, wie gesagt, ich kann gerne fragen, vielleicht meldet sich ja wirklich jemand, der gesagt hat, ich habe so eine Falschfahrerbegegnung gehabt, aber wie dem auch sei, wir müssen es durchsagen, genauso wie es also bei uns hier im Studio auf dem Verkehrsinformationssystem erscheint.

0: 4:30 wird's. Für den Verkehrsservice in der ARD-Hitnacht. Entwarnung nochmal von der B54. Kein Falschfahrer mehr zwischen Wittbrücker Straße und Dortmund-Hachenee. Die A1 ist zwischen Vechta und Kloppenburg wegen Brückenarbeiten in beiden Richtungen gesperrt. Die A1 Lübeck Richtung Fehmarn ist zwischen Lensahn und Oldenburg Süd nach einem Unfall gesperrt. Dann die A1 ist zwischen Kreuz Hamburg Ost und Dreieck Norderelbe wegen Bauarbeiten in beiden Richtungen gesperrt. Die A40 ist zwischen Mülheim-Winkhausen und Mülheim-Heißen in beiden Richtungen ebenfalls gesperrt. Dort wird ein neues Brückenteil eingehoben. Die A40 Dortmund Richtung Essen ist zwischen Kreuz Bochum und Hamme wegen Bauarbeiten gesperrt, das ganze Wochenende über. A71 Erfurt-Suhl zwischen Ilmenau West und Gräfenroda kommt es wegen starkem Wind für Fahrzeuge mit hohem Aufbauten zu Behinderungen. Aber die Sperrung an der Stelle ist jetzt wenigstens weg. Dann A98, der Tunnel Groß-Ehrstedt, ist nach einem Unfall in beiden Richtungen gesperrt. In München sind der Effner-Tunnel, der Richard-Strauss-Tunnel, der Leuchtenberg-Tunnel und der Innsbrucker Ring-Tunnel jeweils in beiden Richtungen wegen Wartungsarbeiten bis ca. 5.30 Uhr gesperrt. Das waren die Verkehrsmeldungen. Wir wünschen Ihnen eine gute Fahrt.
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0: Hanno Bauer in Magdeburg wünscht ein schönes Wochenende.

0: On Fire Heart, James Blunt hier in der ARD-Hitnacht. Und Katzenmama Heidi hat das gehört, was Elisabeth ganz oben im Norden passiert ist. Also Heidi ganz aus dem Süden grüßt ganz lieb die Katzenmama, die ihre Katze vermisst im Norden, in Schleswig-Holstein nämlich, und hat geschrieben: Liebe Grüße an Elisabeth. Eine meiner Katzen kam auch kürzlich eine Nacht lang nicht heim. Wie sich am nächsten Tag herausstellte, war sie aus Versehen bei einem Nachbarn im Holzschuppen eingesperrt gewesen. Sowas passiert oft. Bitte erst abwarten und dann Suchplakate im Umkreis von 500 Metern aufhängen. Weiter gehen Katzen eigentlich nicht weg von zu Hause. Viel Glück wünscht Katzenmama Heidi. Und ja, Elisabeth, ist auf jeden Fall eine gute Idee, noch die Plakate aufzuhängen, was auszudrucken und vielleicht darauf hinzuweisen, dass doch alle mal ein bisschen aufmerksamer sein sollen bei euch in Tastorf.
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0: Ganz lieben Dank auch an Heidi in Bayern.

0: 11 Uhr im Nachtprogramm der ARD-Hitnacht. 4.47 Uhr ist es schon und so viele sind beruflich unterwegs zu dieser Zeit und das ist ja auch kein Wunder. LKW-Fahrer zum Beispiel, die müssen sich sputen, denn bald ist Weihnachten. Haha.
1: Grüß euch Gott, alle miteinander, grüß euch Gott. Ich bin Brummifahrer und versorge euch auch heute Nacht wieder mit leckerem Backwaren. Diesmal auf dem Weg von Hannover nach Köln. Dann ist die Anfangszeit um 5.15 Uhr. Hinten drin habe ich Lebkuchen, Stollen, Marzipanstollen und Magenbrot. Eine wunderbare Nacht. Und natürlich schöne Grüße an den Moderator Hanno Bauer. Und auch schöne Grüße an die Musikredaktion. Gefällt mir wieder sehr gut.
0: Na schön. Also 5.15 Uhr Ankunftszeit bis Köln. Also halbes Stündchen noch bis dahin. Und das bedeutet, ich kann noch eine gute Fahrt wünschen. Und naja, die Lebkuchen werden ja bis dahin nicht schlecht. Aber alle auch nicht, oder?
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0: Ich würde mir aber gerne einen rausklauen. Ich glaube, irgendwie jetzt so mit dem ersten Herbstwetter ist mir gerade so ein bisschen nach ersten Lebkuchen des Jahres essen. Naja, ist ja auch schon der 10. Oktober.

Die Lighthouse Family liftet und ich darf sie auch noch nächste Stunde ein bisschen mehr liften in Richtung Samstagmorgen, nämlich 4.56 Uhr ist es jetzt. In 4 Minuten gibt es erstmal die aktuellen 5 Uhr Nachrichten und bis dahin noch Musik.

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1: Um 5 Uhr mit Ronald Lessig. Die Entscheidung von US-Präsident Trump, Diesel in Russland einzukaufen, stößt beim ukrainischen Präsidenten Selenskyj auf Kritik. Trump hatte sich in einem Gespräch mit dem russischen Präsidenten Putin auf Lieferungen für die USA und den Weltmarkt verständigt. Aus Kiew, Nils Bula.
2: Jede Lockerung der Sanktionen gegen Russland ohne klare Deeskalationsvereinbarung sei ein offenkundiges Zeichen von Schwäche, so der ukrainische Präsident Volodymyr Selenskyj in einem schriftlichen Statement. Dass die USA russischen Diesel einkaufen wollen, spiele Russland in die Hände und ermögliche dem Land, seinen Krieg in der Ukraine fortzusetzen und noch mehr Menschen zu töten. Der ukrainische Präsident erneuerte seine Bereitschaft, die Angriffe auf russische Energieanlagen einzustellen, wenn Russland keine ukrainische Energieinfrastruktur mehr zerstöre, so Selenskyj.
1: Der vereitelte Absturz einer Fly-Dubai-Maschine war nach Angaben der Vereinigten Arabischen Emirate als Selbstmordanschlag geplant. Der Co-Pilot soll vorgehabt haben, das Flugzeug in ein Terminal am Flughafen von Tel Aviv zu steuern. Laut Generalstaatsanwaltschaft nahm er sich die Anschläge vom 11. September 2001 in den USA zum Vorbild. Der Co-Pilot hatte vergangene Woche den Kapitän während eines Fluges mit einer Rettungsaxt angegriffen. Passagiere konnten ihn überwältigen. Nach der SPD hat auch die Linke in Mecklenburg-Vorpommern für rot-rot-grüne Koalitionsverhandlungen gestimmt. Der Landesvorstand der Linken fasste den Entschluss nach eigenen Angaben am späten Abend einstimmig. Die Grünen wollen heute bei einem kleinen Parteitag in Rostock entscheiden. Die Verhandlungsführer von SPD, Linken und Grünen hatten ihre Sondierungsgespräche gestern abgeschlossen. In der Fußball-Bundesliga hat Werder Bremen in Dortmund kurz vor Schluss noch einen Punkt geholt. Zwischen dem BVB und Werder stand es am Ende 2:2. Aus der Sportredaktion Michael Augustin.
3: Bis zur 88. Minute lag der BVB mit 2:0 in Führung nach Toren von Svensson und Schlotterbeck. Dann begann die Bremer Aufholjagd. Reis mit dem 1:2 und der ehemalige Dortmunder Füllkrug in der zweiten Minute der Nachspielzeit mit dem Ausgleich. Der BVB war vorher immer wieder am starken Werder-Torhüter Hain gescheitert und gibt zum ersten Mal in dieser Saison Punkte ab. In der zweiten Bundesliga hat Eintracht Braunschweig mit 1:0 gegen Holstein Kiel gewonnen. Keine Tore dagegen im zweiten Spiel des Abends. Heidenheim und Kaiserslautern haben sich 0:0 getrennt.
1: Das waren die Nachrichten. Das Wetter in Deutschland. Tagsüber im Nordwesten immer wieder Regen, sonst trocken, später einzelne Gewitter bei 12 bis 18 Grad. Am Sonntag Sonne, Wolken und Schauer, im Norden Gewitter, sonst trocken bei 9 bis 17 Grad. Und am Montag immer wieder heiter bis 20 Grad. Es ist 5:03 Uhr.
4: Dankeschön für die aktuellen Nachrichten. Von mir jetzt noch der Verkehrsservice in der ARD-Hitnacht hintendran für alle, die schon oder noch unterwegs sind. Die A1 ist zwischen Vechta und Kloppenburg wegen Brückenarbeiten in beiden Richtungen gesperrt. Ebenfalls gesperrt die A1 Lübeck Richtung Fehmarn zwischen Lehnsahn und Oldenburg Süd.

0: nach einem Unfall nämlich. Und dann noch die A1 ist zwischen Kreuz Hamburg-Ost und Dreieck Norderelbe wegen Bauarbeiten in beiden Richtungen gesperrt. Umleitung hier eingerichtet. Die A40 ist zwischen Mülheim-Winkhausen und Mülheim-Heißen in beiden Richtungen gesperrt das ganze Wochenende über. Dort wird ein neues Brückenteil eingehoben. Und die Autobahn 40 Dortmund Richtung Essen ist zwischen Kreuz Bochum und Hamme wegen Bauarbeiten ebenfalls das Wochenende über gesperrt. Und Autobahn 71 Erfurt-Suhl zwischen Ilmenau West und Gräfenroda kommt es wegen starkem Wind für Fahrzeuge mit hohen Aufbauten zu Behinderungen. Das waren die Verkehrsmeldungen. Wir wünschen eine gute Fahrt.
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0: Bauer wünscht ein schönes Wochenende.

0: Sehr schöne, relaxte Musik hier im Nachtprogramm. Dass es zu Schlaflosigkeit führen kann, die ARD-Hitnacht zu hören, hatten bereits vorhin einige Hörerinnen und Hörer geschrieben, ja. Und sie genießen sogar teilweise die Schlaflosigkeit. Ist doch so, oder?
1: Hallo, hier ist der Ronny aus Gera. Erstmal schöne Grüße an alle, die da noch halt rum sind. Und zum Thema Schlaf in der Nacht. Meine Meinung ist, Schlaf wird überbewertet. Es kommt irgendwann die Zeit, da schlafen wir nur noch. Schöne Grüße euch allen noch. Tschüssi.
0: Na, so soll es sein. Let's rock. Solange, wie wir wenigstens mit dem Fuß im Takt mitwippen, sind wir ja am Leben. Und auch schon das am frühesten Samstagmorgen. 5:15 Uhr wird's in einem Fingerschnips.

sonst? Schwarz soll es gemalt werden? Ja, dann aber bitte auf roten Untergrund, ja? Wie jetzt bei Terence Trent D'Arby, denn der fordert, schreib deinen Namen quer über mein Herz. Na dann, hoffentlich ist es ein weicher Filzstift heute Morgen. 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

0: 5.30 Uhr ist es. Und damit Zeit für den Verkehrsservice der ARD-Hitnacht. Die A1 ist zwischen Vechta und Kloppenburg wegen Brückenarbeiten in beiden Richtungen gesperrt. A1 weiter, Lübeck Richtung Fehmarn. Hier ist zwischen Lehnsahn und Oldenburg Süd nach einem Unfall gesperrt. Die A1 ist zwischen Kreuz Hamburg Ost und Dreieck Norderelbe wegen Bauarbeiten ebenfalls in beiden Richtungen gesperrt. So, dann geht's weiter auf der Autobahn 40 mit zwei Meldungen. Hier ist zwischen Mülheim-Winkhausen und Mülheim-Heißen in beiden Richtungen gesperrt, weil nämlich ein neues Brückenteil eingehoben wird an diesem Wochenende. Und dann ist ebenfalls gesperrt die A40 Dortmund Richtung Essen zwischen Kreuz Bochum und Hamme wegen Bauarbeiten. A98, der Tunnel Groß-Ehrstedt, ist wegen Reinigungsarbeiten in beiden Richtungen gesperrt. Und in München sind der Effner-Tunnel, der Richard-Strauss-Tunnel, der Leuchtenberg-Tunnel und der Innsbrucker Ring-Tunnel jeweils in beiden Richtungen in dieser Nacht gesperrt gewesen. Eigentlich soll jetzt 5.30 Uhr aufgehoben werden, die Sperrung. Mal sehen, ob es geklappt hat. Ihnen unterwegs eine gute Fahrt.
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0: Anne Bauer in Magdeburg wünscht ein schönes Wochenende.

Den Zuckerro, den haben wir jetzt schon mal hier im Radio. Und die Kaffeekanne, ja, die wurde draußen auch gerade dekorativ aufgestellt mit frisch gebrühtem Kaffee. Und damit ist mein nächster Gang jetzt auch klar. Denn Morgenstund hat Kaffee im Mund.

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1: So, ich wünsche heute ein nicht zu wolkenverhangenes Stück vom Himmel für Sie. Die Regenschauer, die ziehen ja so langsam Richtung Osten raus aus Deutschland. Möge es ein schöner Samstag für Sie werden. Ich bin Hanno Bauer, bin dann nach dem Tag wieder mit der nächsten ARD-Hitnacht-Ausgabe hier. Ciao, ciao.

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1: Um 6 Uhr mit Claudia Drews. Die Entscheidung von US-Präsident Trump, Diesel in Russland einzukaufen, stößt beim ukrainischen Präsidenten Selenskyj auf Kritik. Trump hatte sich in einem Gespräch mit dem russischen Präsidenten Putin auf Lieferungen für die USA und den Weltmarkt verständigt. Aus Kiew, Nils Buhler.
2: Jede Lockerung der Sanktionen gegen Russland ohne klare Deeskalationsvereinbarung sei ein offenkundiges Zeichen von Schwäche, so der ukrainische Präsident Volodymyr Selenskyj in einem schriftlichen Statement. Dass die USA russischen Diesel einkaufen wollen, spiele Russland in die Hände und ermögliche dem Land, seinen Krieg in der Ukraine fortzusetzen und noch mehr Menschen zu töten. Der ukrainische Präsident erneuerte seine Bereitschaft, die Angriffe auf russische Energieanlagen einzustellen, wenn Russland keine ukrainische Energieinfrastruktur mehr zerstöre, so Selenskyj.
1: Der vereitelte Absturz einer Fly-Dubai-Maschine war nach Angaben der Vereinigten Arabischen Emirate als Selbstmordanschlag geplant. Der Co-Pilot soll vorgehabt haben, das Flugzeug in ein Terminal am Flughafen von Tel Aviv zu steuern. Laut Generalstaatsanwalt nahm er sich die Anschläge vom 11. September 2001 in den USA zum Vorbild und wollte möglichst viele Menschen töten. Der Co-Pilot hatte vergangene Woche den Kapitän während eines Fluges mit einer Notfallaktion angegriffen. Passagiere konnten ihn überwältigen. Die Bauindustrie fordert von der Bundesregierung Unterstützung beim Wohnungsbau. Hintergrund sind die gestiegenen Energiepreise. Der Präsident des Hauptverbands der deutschen Bauindustrie, Demuth, sagte der Neuen Osnabrücker Zeitung, das Bauen sei so teuer geworden, dass der Neubau sich oft nicht mehr lohne. Er schlägt vor, dass der Staat Haushalte, Familien und Anleger durch zinsgünstige Darlehen und durch Bürgschaften dabei unterstützt, an Kapital zu kommen. Man habe in Berlin gesehen, dass die Wohnungsnot den Populisten die Wähler in die Arme treibe und Wahlen entscheide. Er könne weder als Bürger noch als Bauindustriepräsident begreifen, warum die Bundesregierung das Thema nicht abräume, sagte Demuth. Nach der SPD hat auch die Linke in Mecklenburg-Vorpommern für rot-rot-grüne Koalitionsverhandlungen gestimmt. Der Landesvorstand der Linken fasste den Entschluss nach eigenen Angaben am späten Abend einstimmig. Die Grünen wollen bei einem kleinen Parteitag heute in Rostock entscheiden. Die Verhandlungsführer von SPD, Linken und Grünen hatten ihre zweiwöchigen Sondierungsgespräche gestern abgeschlossen und ihren Parteigremien Koalitionsverhandlungen empfohlen. In der Fußball-Bundesliga hat Werder Bremen in Dortmund kurz vor Schluss noch einen Punkt geholt. Zwischen dem BVB und Werder stand es am Ende 2:2. Aus der Sportredaktion Michael Augustin.
3: Bis zur 88. Minute lag der BVB mit 2:0 in Führung nach Toren von Svensson und Schlotterbeck. Dann begann die Bremer Aufholjagd. Reis mit dem 1:2 und der ehemalige Dortmunder Füllkrug in der zweiten Minute der Nachspielzeit mit dem Ausgleich. Der BVB war vorher immer wieder am starken Werder-Torhüter Hein gescheitert und gibt zum ersten Mal in dieser Saison Punkte ab. In der zweiten Bundesliga hat Eintracht Braunschweig mit 1:0 gegen Holstein Kiel gewonnen. Keine Tore dagegen im zweiten Spiel des Abends. Heidenheim und Kaiserslautern haben sich 0:0 getrennt.
1: Und die Frauenfußballnationalmannschaft ist mit einem Sieg in die WM-Saison gestartet. Im Testspiel gegen Australien haben die deutschen Fußballerinnen gestern Abend mit 4:2 gewonnen. Das waren die Nachrichten.
4: 3:35, das Wetter für uns in Mecklenburg-Vorpommern. Heute relativ wechselhaft, also viele Wolken sind unterwegs. Es zeigt sich auch ab und an mal die Sonne. Im Nordwesten des Landes kann es aber auch heute mal ordentlich gewittern. Und da, wo es auch regnet und auch gewittert, da sind Böen der Stärke 6 drin, an den Küsten sogar bis zur Stärke 8. Spitzenwerte gehen heute rauf auf die 16 Grad. Aktuell haben wir in Lage 13 Grad, in Bad 14 Grad.

0: Grad und Schwerin auch mit 13 Grad mit dabei. Morgen gibt es mehr Wolken als Sonne, da kann es dann auch immer mal wieder regnen und gewittern, bei Maxi-Werten um die 13 Grad. 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Achtung Autofahrer auf der A19 Richtung Rostock, Höhe Gritzkow, da ist ein Pannenfahrzeug, geht vorsichtig dran vorbei hier. Und ansonsten wird noch ganz fleißig geblitzt. A24 Richtung Hamburg zwischen Zarrentin und Gudow, B5 Ortsausgang Dersenow Richtung Fellahn. Die B103 mit dabei in Appelburg Richtung Plau am See. Die 105 in der Altheide Richtung Rostock. Auf der 192 blitzt es in Neuendorf Richtung Neubrandenburg. Dann B196 in Zirkow auf der Insel Rügen Richtung Bergen. In Rostock Rüberseger Chaussee stadteinwärts und zwischen Röbel und Sito. 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Dankeschön.
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0: Und damit ab ins Wochenende. Schönen guten Morgen an dieser Stelle. 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Und jetzt gibt's aber erstmal die zarten Stimmen der Münchner Freiheit. Verlieben, verlieren. Das ist deutsche Musik hier bei NDR 1 Radio MV.

0: 10. Schönen guten Morgen am Sonnabend. Hier ist NDR 1 Radio MV und Sie machen sich einfach ein schönes Wochenende. Es ist ja auch wieder einiges los, ne? Zum Beispiel in Bolevik, da ist Geisternacht, dann ist Drachenfest auf Usedom und dann findet ja heute auch noch der Rügenbrücken-Marathon statt. Und Hannes aus Stralsund, der dachte sich, komm, ich laufe da mit. Aber erst laufe ich dahin, um dann mitzulaufen. Das ist kein Scherz. Also Hannes hat gestern Abend sein Auto in Rövershagen geparkt und ist seitdem nach Stralsund gelaufen, die ganze Nacht durch. Guten Morgen, Hannes.
1: Guten Morgen, Jule.
0: Wie kommt man denn auf diese Idee?
1: Ich hatte spontan die Idee, Mensch, Rostock nach Stralsund ist ein cooler Weg, habe ich noch nie gemacht. Warum nicht mal machen?
0: Super Idee, finde ich. Das Wetter hat ja aber nicht so mitgespielt. Wie bist du denn durch die Nacht gekommen?
1: Ja, da muss ich leider recht geben. Also ich war nach den ersten 2 Kilometern komplett nass. Dazu der Wind war nicht so angenehm, ja. Aber ich habe Gott sei Dank 4 T-Shirts an und ein Pullover. Das macht es angenehmer. Ist nur ungünstig, weil die dann auch nass sind und dementsprechend schwer sind. Aber man hat ja ein Ziel vor Augen, ne?
0: Ja, genau. Ziel ist dann quasi dein Rügenbrücken-Marathon, was ja der eigentliche Marathon ist. Wie hältst du dich denn fit bis dahin jetzt?
1: Ja, also der Plan ist, dass ich so gegen 6.30 Uhr zu Hause bin und dann fix noch was esse und dann so viel Schlaf bekomme wie nur irgendwie möglich. Knie kühlen und dann geht's um 8 Uhr schon los, ne?
0: Oh Gott, und wie hast du dich denn auf das Ganze vorbereitet?
1: Schon länger. Ich trainiere für einen Backyard-Marathon in Binz. Und ich mache das mit einem Kumpel meistens zusammen, dass wir einfach lange Distanzen laufen, seit Monaten. Und dann entwickelt man sich Step für Step dahin, ne?
0: Das ist unglaublich. Hannes, toi, toi, toi, frohes Durchhalten.
1: Ich danke dir, Julia.

6.26 Uhr, ein schöner Start in den Sonnabend, ab durchs Wochenende quasi mit dem Lieblingsmix. Das sind Kulthits, das sind deutsche Hits und jetzt was Aktuelles. With You von Michael Schulte.

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3: Schönen guten Morgen am Sonnabend. Es ist 6.30 Uhr, 6:30, damit Zeit für die Kurznachricht mit meiner lieben Kollegin Katrin Kalke. Moin Katrin.
4: Guten Morgen.
3: Die Zeichen stehen auf Rot, Rot, Grün hier im Land. 2 Wochen Sondierungsgespräche, die sind vorbei und die Verhandler von SPD, Linken und Grünen haben einen Entschluss getroffen. Der da lautet, Katrin?
4: Ja, sie haben ihren Parteien empfohlen, Koalitionsverhandlungen für das erste Dreierbündnis in der Geschichte Mecklenburg-Vorpommerns aufzunehmen. Am Abend stimmten die Gremien der SPD und der Linken zu und die Grünen wollen heute in Rostock bei einem kleinen Landesparteitag entscheiden. Und wenn auch Sie einverstanden sind, soll es am Montag um 11 Uhr mit den Koalitionsverhandlungen losgehen, kündigt der SPD-Landesvorsitzende Ministerpräsidentin Schwesig an. Der vereitelte Absturz einer Fly-Dubai-Maschine war nach Angaben der Vereinigten Arabischen Emirate als Selbstmordanschlag geplant. Der Co-Pilot soll vorgehabt haben, das Flugzeug in ein Terminal am Flughafen von Tel Aviv zu steuern. Der Co-Pilot hatte vergangene Woche den Kapitän während eines Fluges mit einer Notfallaxt angegriffen. Passagiere konnten ihn überwältigen. Und in der Fußball-Bundesliga hat Werder Bremen in Dortmund kurz vor Schluss noch einen Punkt geholt. Zwischen dem BVB und Werder stand es am Ende 2:2.
3: Dankeschön, Katrin. 6.31 Uhr, das Wetter für uns in Mecklenburg-Vorpommern aktuell in Anklam 13 Grad. Dann haben wir in Zinnowitz auch 13 Grad, Greifswald mit 14 Grad mit dabei. Heute relativ wechselhaft, es sind viele Wolken unterwegs, aber die Sonne zeigt sich trotzdem ab und an mal heute. Dann im Nordwesten des Landes kann es auch immer mal gewittern und da, wo es auch gewittert, da sind auch einige Sturmböen mit dabei. Der 3-Tage-Trend sieht so aus, morgen eher wolkig und auch schaurig, bis zu 13 Grad und ansonsten lassen dann nach und nach die Schauer zum Wochenstart nach und dann wird es auch wieder ein bisschen sonniger um die 17 Grad. Hier ist NDR1 Radio MV, der zuverlässigste Verkehrsservice für uns in Mecklenburg-Vorpommern. Achtung Autofahrer, auf der A19 Richtung Rostock, Höhe Kritzko ist ein Pannenfahrzeug, geht vorsichtig dran vorbei hier und geblitzt wird auch noch ganz fleißig auf der A24 Richtung Hamburg zwischen Zarentin und Gudow, B5 Ortsausgang Dersenow Richtung Fellan, B103 in Appelburg Richtung Plau am See, die B105 in Altheide Richtung Rostock, die 192 in Neuendorf Richtung Neubrandenburg, auf der B196 in Zirkow Richtung Bergen blitzt es, dann noch eine in Rostock Rübershäger Chaussee stadteinwärts und zwischen Rübel und Sito. Vielen herzlichen Dank an Stefanie, weil die hat sich heute Morgen hier schon bei uns gemeldet. Sie füllen hier die Liste. 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

0: Schönen guten Morgen am Sonnabend. Es ist jetzt 6.42 Uhr.
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2: Es ist ja, wie es ist.
1: Und das sind ihre Gäste. Herr Ahlers.
3: Na, das tut dir nichts zu sagen.
1: Udo.
4: Ja, das kann's haben.
1: Und Opa Gerke.
5: Steffi, machst du mir Mettbrötchen?
2: Nee, muss ich erst schmieren. Milch und Zucker nimmt ihr selber, ne? Was gibt's? Ach, Georg, was hast du jetzt denn gemacht?
6: Boah, ich häng hier irgendwo mit der Haare fest. Was ist das überhaupt für ein Gestrüpp hier, Mensch?
2: Du, das sind Herbstzweige, nicht bewegen, Georg.
5: Guck, jetzt fängt er an zu randalieren.
2: Also, oh, Sünde.
6: Also, sag mal, sind wir hier im Irrenhaus?
2: Ach. Ja, toll, das war die Original-Künstler-Wohlfühl-Herbstdeko von HSE. Weißt du, was das kostet? 11,90 plus Versand. Also, Georg, jetzt habe ich die Schnauze voll. Ihr seid Kunstbanausen.
6: Den ganzen Scheiß braucht kein Mensch. Andere Leute sind froh, wenn sie das dreckige Laub im Mülleimer haben und ihr hängt euch diese Staubfänger hier an der Lampe.
4: Ich mach das gerne leiden. Meine Mutter hat jetzt immer so einen gaggigen Kastanienmann mit einer Eichelpfeife auf dem Fernseher stehen.
2: Siehste?
4: Ja. Allein schon.
2: Sind ja auch so gemütliche Farben, ne? Guck, und dann habe ich gestern noch mit meiner Schwester so mit Serviettentechnik so kleine Eichhörnchen auf den Keksteller geklebt. Du, das für mich Herbstfeeling.
6: Ja, was haben Eichhörnchen denn bitte schön mit Herbst zu tun?
2: Ja, wieso? Die sammeln doch jetzt was. Und dann laufen sie mit so kleinen Nüsse über die Straße.
6: Wie bitte? Die kneifen den Schwanz ein und machen Abmarsch in eine Wurzelhöhle. Im Sommer sammeln die was.
5: Eichhörnchen sind Baumschädlinge und Nesträuber. Alle abknallen.
4: Also, Franz. Du hast nur schon 4 Anzeigen wegen dein Geballer und wegen deiner Äpfergelei. Also, irgendwann holen sie dich hier ab.
2: Siehste, wo waren wir eigentlich stehen geblieben?
6: Oh, Herbst, würde ich von abraten.
2: Sich anders, aber dann haben wir das ja auch wieder.
5: Ich brauch noch Zündschnur.
2: Also, Franz, hast du nicht gehört? Jetzt reicht das.
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0: jetzt ein aktueller Hit.
1: Und da haben wir jetzt so früh am Morgen auch schon was zum Mittanzen, ne? 6.55 Uhr ist es. Aber erstmal an dieser Stelle liebe Grüße an alle, die am Wochenende arbeiten, nur damit die Kolleginnen und Kollegen ein längeres Wochenende, was heißt längeres Wochenende, aber dass sie halt einfach frei haben und die Zeit genießen können. Wir begleiten sie auf alle Fälle mit dabei, damit dann die Zeit auf Arbeit am Wochenende auch einfach schneller vergeht. Jetzt haben wir hier Rise von Jonas Blue und Jack und Jack. Moin!
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1: Schönes Wochenende, es ist jetzt gleich 7 Uhr.
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1: Wer regiert künftig Mecklenburg-Vorpommern? Welches Bündnis? Da ist man jetzt knapp 3 Wochen nach der Landtagswahl einen Schritt weiter. SPD, Die Linke und Bündnis 90, die Grünen, die haben sich nämlich auf erste gemeinsame Ziele geeinigt. Katrin Kalke, ne?
2: Genau, die Landesvorstände von SPD und Linken haben sich gestern Abend entschieden, dass sie in Koalitionsverhandlungen gehen wollen. Caroline Kock aus der Aktuell-Redaktion.
3: Man wolle nicht nur ein Bündnis aus 3 Parteien, sondern eine Koalition für alle Menschen sein und das Land zusammenhalten, sagte Mecklenburg-Vorpommerns SPD-Chefin Schwesig. Eine rot-rot-grüne Koalition würde außerdem einen parlamentarischen Untersuchungsausschuss zu rechtsextremen Netzwerken einsetzen. Eine Zusammenarbeit mit der AfD, die die einzige Oppositionsfraktion im Landtag wäre, schließen alle 3 Parteien aus. Die Landesvorstände von SPD und Linken sprachen sich bereits am Abend für Koalitionsverhandlungen aus. Die Bündnisgrünen werden heute Nachmittag auf einem kleinen Parteitag darüber beraten.
2: Der ukrainische Präsident Zelensky hat die Vereinbarungen der USA mit Russland über Diesellieferungen kritisiert. Geschenke an den russischen Präsidenten Putin würden den Krieg nicht beenden, teilte Zelensky mit. Russland werde dadurch vielmehr darin bestärkt, den Krieg fortzusetzen. US-Präsident Trump hatte zuvor überraschend angekündigt, dass Russland insgesamt fast 5 Millionen Tonnen Diesel für den US-amerikanischen und den internationalen Markt bereitstellen soll, um die Kraftstoffpreise zu senken. Das US-Finanzministerium hat dafür eine zeitlich befristete Ausnahme von den Sanktionen gegen Russland geschaffen. Zu einer Großübung mit 400 Teilnehmern kommt es heute in Rostock. Dabei wollen Einsatzkräfte die Rettungsketten nach einem möglichen Drohnenangriff testen. Thorsten Reinke aus dem Ostseestudio berichtet.
4: Ein ausverkauftes Open Air im Ostseestadion, plötzlich Rauchentwicklung und die Gewissheit, es handelt sich um einen Drohnenangriff. 70 Verletzte gilt es schnell und umfassend zu versorgen. So das nachgespielte Krisenszenario. Dafür wird sogar ein Notfallzelt für 50 Personen vor dem Stadion aufgestellt. Deutsches Rotes Kreuz, die Uniklinik, dazu Feuerwehr und Polizeikräfte. Sie wollen eine Rettungskette vom Tatort bis ins Krankenhaus testen. Die Übung gilt als eine der größten bei uns im Land. Sie findet von 10 bis 14 Uhr statt. In Rostock werden viele Notfallsirenen zu hören sein.
2: In Prora auf Rügen hat ein defekter Akku einen Kellerbrand ausgelöst. Als die Feuerwehr gestern Nachmittag bei dem Mehrfamilienhaus am Nordstrand eintraf, standen mehrere Kellerabteile teilweise vollständig in Flammen, heißt es von der Polizei. 30 Einsatzkräfte aus Binz, Sassnitz und Bergen löschten den Brand. Verletzt wurde niemand. Der Schaden liegt bei rund 70.000 Euro. Die Staatsanwaltschaft hat einen Gutachter mit der Untersuchung der Brandursache beauftragt. So viele Teilnehmer wie noch nie starten heute beim Rügenbrücken-Marathon in Stralsund. Mehr als 7.500 Läufer und Walker haben sich für die verschiedenen Wettbewerbe angemeldet. Die hohe Teilnehmerzahl stellt die Organisatoren vor besondere Herausforderungen. Valeria Kiels aus dem Vorpommernstudio Greifswald.
5: Damit es nicht zu eng wird, haben die Veranstalter den Start- und Zielbereich vergrößert. Dort gibt es auch mehr Toiletten und Umkleidemöglichkeiten. Außerdem starten die einzelnen Gruppen mit einem größeren zeitlichen Abstand. So können die vielen Athleten sich besser verteilen. Um 9.30 Uhr starten die Marathonläufer, aber knapp die Hälfte aller Teilnehmer hat sich für die Walking-Distanz angemeldet, also das schnelle Gehen. Besonders beliebt ist dieses Jahr zudem die 10-Kilometer-Strecke. Und Autofahrer müssen mit Einschränkungen rechnen. Die Rügenbrücke ist von 8.45 Uhr bis etwa 15.30 Uhr gesperrt. Auch einige Straßen in Stralsund sind betroffen.
2: Und zum Auftakt des 5. Spieltags in der Fußball-Bundesliga haben sich Dortmund und Bremen am Abend 2:2 getrennt.
1: Dankeschön, Katrin Kalke. 7.04 Uhr. Das Wetter für uns in Mecklenburg-Vorpommern heute relativ wechselhaft. Es sind einige Wolken unterwegs. Es könnte auch immer mal wieder regnen und auch gewittern. Vor allem eher so Nordwesten des Landes davon betroffen. Da, wo es regnet, sind auch Böen der Stärke 6 drin. An den Küsten bis zur Stärke 8. Spitzenwerte heute bis zu Maximum 16 Grad. Aktuell in Rathei 12 Grad. Dann haben wir in Triebsees auf 14 Grad. Und Teterow ist auch mit 14 Grad mit dabei. Morgen gibt es auch einige Wolken. Eher überwiegender als Sonnenschein, kann auch immer mal wieder regnen und gewittern bei bis zu 13 Grad. 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Da haben wir aktuell nichts zu melden, geblitzt wird aber ganz fleißig auf der A24.

0: 20 Richtung Hamburg zwischen Zarrentin und Gulo. B5 Ortsausgang Dersenow Richtung Fellan. Die B103 in Appelburg Richtung Plau am See. Die B105 Altheide Richtung Rostock. Die B192 in Neuendorf Richtung Neubrandenburg. Es blitzt auf der B196 in Zirkow Richtung Bergen. In Rostock Rüberseger Chaussee stadteinwärts. Und zwischen Rübel und Sito haben wir auch noch einen. Herzlichen Dank an Moritz, Stefanie und Ronny, weil sie füllen hier die Liste bei uns. Vielen Dank dafür. 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
0: Und Sie sind natürlich auch mit dabei. Das freut uns umso mehr. Vielen Dank dafür. 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Viel Spaß.

0: Schönen guten Morgen am Sonnabend. Es ist jetzt genau 7.17 Uhr.
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2: Das Leben von obdachlosen Menschen spielt sich oft zwischen Fußgängerzone, Bahnhof und Hilfseinrichtungen ab. Für 20 von ihnen aber geht es Dienstag weit weg nach Rom. 10 Jahre nachdem Papst Franziskus Obdachlose eingeladen hatte, machen sich 20 erneut auf den Weg von Hamburg nach Rom. Unter anderem Toni aus Rostock.
3: Ich freue mich darauf. Jetzt ist der neue Papst da, um den auch mal kennenzulernen. Den alten Papst kenne ich ja noch. Durfte ihn ja mal die Hand geben. Das war sehr aufregend. Denn wann kommt mal der Papst auf einen zu?
2: Aber Toni ist nicht nur in der Kirche, wenn er zum Papst fährt.
3: Wenn ich in Mecklenburg nach Hause fahre, der erste Weg ist immer gleich zu der Kirche.
2: Es wird eine Pilgerfahrt. Dienstag hin und Freitag Rückreise und jeden Tag ein Gottesdienst, jeden Tag Besichtigungen. Mit dem Papstgottesdienst auf dem Petersplatz als Höhepunkt. Organisiert hat die Reise vor allem Thilo Graf von der Caritas. Ein Thema, wie geht es eigentlich Obdachlosen in Rom?
4: Genau, wir werden die Caritas in Rom besuchen und auch St. Egidio und dort dann nochmal sozusagen auch aus der Perspektive von Menschen, die hier wohnungslos sind oder obdachlos, nochmal zu schauen, wie das in Rom aussieht, gell, und was es da für Angebote auch der Hilfe gibt.
2: Jesus hat sehr oft die Armen in den Mittelpunkt gestellt. Wie schön, wenn jetzt arme Menschen ins Zentrum der Weltkirche pilgern können. Das haben auch viele Spenden ermöglicht. Und vielleicht kommen sie etwas verwandelt zurück, wie Toni vor 10 Jahren.
3: Der Zusammenhalt ist besser geworden. Also ich habe es festgestellt, wo ich damals wieder zurückgekommen bin, dass ich den Leuten offen entgegengekommen bin. Aber da merken sie gleich, aha, der war in Rom.
2: Am Dienstag pilgern 20 obdachlose Menschen nach Rom.
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4: Da drücken wir natürlich die Daumen. Hier ist NDR 1 Radio MV um 19:30 mit den Kurznachrichten mit meiner lieben Kollegin Katrin Kalke. Moin Katrin.
5: Morgen.
4: Zwei Wochen Sondierungsgespräche sind vorbei und die Zeichen stehen auf Rot-Rot-Grün hier im Land. Die Verhandler von SPD, Linken und Grünen haben einen Entschluss getroffen, der da lautet:
5: Ja, sie haben ihren Parteien empfohlen, Koalitionsverhandlungen für das erste Dreierbündnis in der Geschichte Mecklenburg-Vorpommerns aufzunehmen. Am Abend stimmten die Gremien der SPD und der Linken zu und die Grünen wollen heute in Rostock entscheiden. Und wenn auch Sie dann einverstanden sind, soll es am Montag um 11 Uhr mit Koalitionsverhandlungen losgehen. Das kündigte die SPD-Landesvorsitzende Ministerpräsidentin Schwesig an. Ein technischer Defekt hat vermutlich einen Scheunenbrand im Landkreis Rostock ausgelöst. In Sokow-Levitzow ist die Scheune, die inzwischen als Werkstatt genutzt wurde, komplett ausgebrannt, teilte die Polizei mit. Sie schätzt den Schaden auf rund 100.000 Euro. Und die Scheune ist durch das Feuer auch einsturzgefährdet. Ermittelt wird nun wegen des Verdachts der fahrlässigen Brandstiftung. Allerdings halten die Ermittler einen technischen Defekt für wahrscheinlicher. Und die deutsche Fußballnationalmannschaft der Frauen ist mit einem Sieg ins WM-Spieljahr gestartet. Gegen Australien gewann das DFB-Team von Bundestrainer Wück am Abend mit 4:2. In der Bundesliga der Männer, da haben sich Borussia Dortmund und Werder Bremen 2:2 getrennt.
4: Dankeschön, Katrin. 7.31 Uhr, das Wetter für uns in Mecklenburg-Vorpommern, Beutzenburg aktuell mit 12 Grad mit dabei. Greifswald auch 14 Grad. Dann haben wir noch in Stralsund auch die 13 Grad aktuell. Relativ weg. Wechselhaft. Viele Wolken sind unterwegs. Die Sonne zeigt sich trotzdem heute im Laufe des Tages trotzdem ab und an mal. Im Nordwesten des Landes kann es auch immer wieder gewittern und regnen. Und da, wo es regnet, sind auch Böen der Stärke 6 drin, an den Küsten sogar bis zur Stärke 8. Der 3-Tage-Trend sieht so aus. Morgen eher wolkig und schaurig bis 13 Grad. Und ansonsten lassen die Schauer zum Wochenstart dann nach und nach wieder nach. Und dann wird sonniger um die 17 Grad. 17.32 Uhr, das ist der zuverlässigste Verkehrsservice für uns in Mecklenburg-Vorpommern hier bei NDR 1 Radio MV. Da haben wir aktuell nichts zu melden. Gute Fahrt mit uns, aber nicht zu fix. Geblitzt wird nämlich ganz fleißig auf der A24 Richtung Hamburg zwischen Zarrentin und Gudow. B5 Ortsausgang Dersenow Richtung Fellan. Die 103 in Appelburg Richtung Plau am See. Die 105 in Altheide Richtung Rostock. B192 blitzt es in Neuendorf Richtung Neubrandenburg. Dann auf der B196 ein Inselblitzer-Anhänger in Zirkow Richtung Bergen. In Rostock, Röversjäger Chaussee stadteinwärts und zwischen Röbel und Sito. Vielen herzlichen Dank an Andreas, an Stefanie, an Martin, weil Sie füllen hier die Liste. Staus und Blitzer melden Sie mal kostenlos in der NDR MV-App oder Sie wissen, Sie klingen durch 0800 59 59 100.
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0: Schönen guten Morgen, hier ist NDR 1 Radio MV um 7.40 Uhr. Und damit Sie auch bestens informiert in den Sonnabend starten, haben wir wieder unsere fleißigen Reporterinnen und Reporter für Sie in Ihre Region geschickt.
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2: Und die hat Veronika Golletz. Guten Morgen. Die Stadt Anklam hat am Abend ihren Jahresempfang gefeiert. Bürgermeister Galander hat auf die schwierigen Mehrheitsverhältnisse in der Stadtvertretung aufmerksam gemacht und alle Fraktionen aufgefordert, im Sinne der Stadt zu agieren.
3: Das Allerwichtigste ist natürlich erstmal, dass wir einen Haushalt bekommen, den wir im Moment nicht haben, sodass wir am 12. November hoffentlich unseren Doppelhaushalt 26/27, auch wenn 26 praktisch vorbei ist, in der Stadtvertretung beschließen. Dass die Stadtvertretung auch klar sagt, auch das ist wichtig, was möchte sie denn an Projekten in den nächsten Jahren umsetzen. Das ist ihre Aufgabe, das zu tun.
2: In Prora auf Rügen hat ein defekter Akku einen Kellerbrand ausgelöst. Als die Feuerwehr Freitagnachmittag bei dem Mehrfamilienhaus am Nordstrand ankam, haben mehrere Kellerabteile teils vollständig gebrannt, heißt es von der Polizei. 30 Einsatzkräfte aus Binz, Sassnitz und Bergen konnten den Brand löschen. Verletzt wurde niemand. Der entstandene Schaden liegt bei rund 70.000 Euro. Die Staatsanwaltschaft hat einen Gutachter eingesetzt, der die Brandursache festgestellt hat. Der 18. Rügenbrücken-Marathon in Stralsund sorgt heute für Verkehrseinschränkungen. Ab 8.45 Uhr bis etwa 15.30 Uhr ist die Brücke und auch die umliegenden Straßen für den Verkehr gesperrt, heißt es von der Stadt. Wer auf die Insel möchte, muss über den alten Rügendamm fahren. Eine Umleitung ist ausgeschildert. Für den Rügenbrücken-Marathon haben sich mehr als 7.500 Laufbegeisterte angemeldet. Ein neuer Rekord, so die Stadt.
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0: 7.45 Uhr, dreiviertel acht ist es. Hier ist NDR 1 Radio MV. Jetzt mit dem Wetter für uns in Mecklenburg-Vorpommern mit NDR-Wetterexperte Stefan Kreibum aus dem Wetterstudio auf der Insel Hiddensee, der auch heute früh schon wieder alle Wettermodelle nur für Sie studiert hat. Guten Morgen, Stefan.
1: Guten Morgen.
0: Erzähl mal, Stefan, heute ist ja Regenjacke irgendwie eine gute Wahl, oder?
1: Ja, irgendwie schon, aber es wird kein komplett verregneter Tag sein. Cool. Wir hatten ja schon ganz gut Regen. Es gab teilweise über 10 Liter pro Quadratmeter in den vergangenen 24 Stunden. So Richter und Landkreis Ludwigslust-Parchim, so von Jasnitz für Berlin, Strohkirchen die Ecke, dann von der Kühlung bis zur Rostocker Heide und dann aber von Ummanz bis nach Ralswiek rüber auf Rügen. Mhm. Und aktuell sind dort auch noch ein paar Schauer unterwegs. So eine Schauerkette aktuell vor allem so vom Süden Hiddensees bis über die Mitte Rügens nach Osten. Dann so bei Groß-Larsch, bei Ludwigslust, ein paar Schauer unterwegs, Bereich der Kühlung. Das ist erstmal sehr wenig und es wird auch erstmal wenig bleiben. Das heißt, der Vormittag ist für viele und der Mittag und frühe Nachmittag für viele einfach eine trockene Zeit. Es gibt eine Mischung aus Sonne und Wolken. Das gilt auch für den Rügenbrückenlauf. Da ist ja heute auch wieder groß was los. Da gibt es ja vielleicht mal heute Vormittag mal einen ganz schlappen Schauer, dann ist es lange trocken und erst so, das gilt fürs ganze Land, zum späten Nachmittag, Abend, dann kommen wieder mehr Schauereien. Das heißt, dann geht die Schauerei mal richtig los. Da kann es auch mal ein kurzes Gewitter örtlich geben. Aber wie gesagt, zwischendrin lange Phase, wo es ganz nett ist. Und die Temperatur steigt dazu auf Höchstwerte heute von 15, 16 Grad. Also ein bisschen milder als gestern. Mhm. Gut, der Wind. Er weht vor allem an den Westküsten, Fischland, Daas, Hiddensee, Nordrügen, alles was so Westküste ist, da weht er frisch bis stark mit stürmischen Böen, sonst meist mäßig mit ein paar starken Böen dazu.
0: Okay, dann ist ja relativ in Ordnung heute. Wie ist es dann morgen mit dem Sonntag? Was macht der?
1: Ja, morgen gibt es doch insgesamt deutlich mehr Gewölk und auch deutlich mehr Schauer. Morgen hat mal wirklich jeder eine Chance, einen Schauer abzukriegen. Mhm. Da kann auch mal Blitz und Donner mit dabei sein. Die Sonne ist mal zu sehen, aber eher selten. Die Temperatur geht doch etwas zurück. Wir schaffen es morgen doch so auf 12, 13 Grad. Und der Wind ist auch nicht mehr so präsent wie heute.
0: Alles klar. Dankeschön. Stefan Kreibum, unser NDR-Wetterexperte aus dem Wetterstudio auf der Insel Hiddensee. Pass schön auf dich auf und hab einen schönen Arbeitstag heute.
1: Danke gleichfalls.
0: Danke. Tschüss.

0: 7.56 Uhr, hier ist NDR 1 Radio MV. Und Annette Louisanne, die sorgt ja immer für die ganz großen Gefühle. 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Und wir haben hier jetzt natürlich im Lieblingsmix für uns in Mecklenburg-Vorpommern deutsche Musik von Annette Louisanne. Sie wissen ja, wir mischen ja immer durch, ne? Aktuelle Hits, Kulthits und jetzt eben was Schönes Deutsches von Annette Louisanne aus ihrem neuen Album Sehnsucht. Da gibt's jetzt Weltuntergang.
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0: gestellt?
1: Ja, SPD und Linke sind einverstanden und sollten heute auch die Grünen zustimmen, kann es schon am Montagvormittag losgehen mit den Koalitionsverhandlungen. Caroline Kock aus der Aktuell-Redaktion.
2: Man wolle nicht nur ein Bündnis aus drei Parteien, sondern eine Koalition für alle Menschen sein und das Land zusammenhalten, sagte Mecklenburg-Vorpommerns SPD-Chefin Schwesig. In einigen Punkten sei man sich bereits einig. Mehr Bürgerbeteiligung, Investitionen in Bildung und soziale Gerechtigkeit und mehr Schutz für Umwelt und Natur. Eine rot-rot-grüne Koalition würde außerdem einen parlamentarischen Untersuchungsausschuss zu rechtsextremen Netzwerken einsetzen. Eine Zusammenarbeit mit der AfD, die die einzige Oppositionsfraktion im Landtag wäre, schließen alle drei Parteien aus. Die Landesvorstände von SPD und Linken sprachen sich bereits am Abend für Koalitionsverhandlungen aus. Die Bündnisgrünen werden heute Nachmittag auf einem kleinen Parteitag darüber beraten.
1: Der vereitelte Absturz einer Fly-Dubai-Maschine war nach Angaben der Vereinigten Arabischen Emirate als Selbstmordanschlag geplant. Der Co-Pilot soll vorgehabt haben, das Flugzeug in ein Terminal am Flughafen von Tel Aviv zu steuern. Laut Generalstaatsanwalt nahm er sich die Anschläge vom 11. September 2001 in den USA zum Vorbild. Der Mann hatte in der vergangenen Woche den Kapitän während eines Fluges mit einer Rettungsaxt angegriffen. Passagiere konnten ihn überwältigen. Immer wieder wagen sich Besucher auf Rügen zu nah an die teils mehr als 100 Meter hohe Steilküste und schaffen es aus eigener Kraft nicht mehr in Sicherheit. Dann rücken die Höhenretter der Feuerwehr aus. Heute proben diese am Königstuhl den Ernstfall. Moritz Schröder aus dem Vorpommern-Studio.
3: Über dem Königstuhl dröhnen die Rotoren des Rettungshubschraubers. An einem Seil schwebt ein Notarzt hinab in die Steilwand. Dort liegt ein Schwerverletzter und bangt um sein Leben. Er muss noch im Hang medizinisch versorgt werden. Das ist eins von vielen Szenarien, die heute von Höhenrettern der Freiwilligen Feuerwehr Sassnitz, Drohnenpiloten und Seenotrettern geübt werden. 8 bis 10 solcher Einsätze haben sie im Jahr, sagt David Rode, Einsatzleiter der Höhenrettung Sassnitz. Gerade der Einsatz des Rettungshubschraubers könne im Ernstfall wichtige Zeit verschaffen, sei aber auch sehr kompliziert. Damit jeder Handgriff sitzt, üben sie an der Kreideküste unter realistischen Bedingungen, wie bei einem echten Alarm.
1: In Mecklenburg-Vorpommern hat es in diesem Jahr bislang weniger Waldbrände gegeben als im Vorjahr. Zu dem Ergebnis kommt das Umweltministerium in seiner vorläufigen Bilanz. Bisher hat es 38 Brände registriert. Im gesamten vergangenen Jahr waren es 50. Insgesamt waren rund 530 Hektar Wald betroffen. Zu den größten Bränden kam es im Juni bei Neustrelitz und im Juli im Müritz-Nationalpark. Beide Gebiete liegen auf ehemaligen Militärgeländen, die mit Munition belastet sind. Verletzte gab es nicht. Premiere heute beim FC Hansa. Zum ersten Mal wird André Breitenreiter bei einem Drittligaspiel auf der Rostocker Trainerbank sitzen. Am 8. Spieltag ist das Team zu Gast beim Aufsteiger Würzburger Kickers. Jan Dittjugait ist unser Hansa-Reporter. Wie will der neue Trainer denn die Partie angehen?
4: André Breitenreiter sagt, er habe sich in den ersten Trainingstagen vor allem darum bemüht, jedem eine klare Struktur mit auf den Weg zu geben. Der 53-Jährige hofft, dass sich nun schon in Würzburg vieles umsetzen lässt. Schnell besser werden muss das Defensivverhalten. Hansa hat in den ersten 7 Punktspielen 15 Gegentore kassiert, genauso viele wie der heutige Gegner, der allerdings 5 Punkte weniger auf dem Konto hat. Personell kann Breitenreiter nahezu aus dem Vollen schöpfen. Um 14 Uhr wird das Spiel in Würzburg angepfiffen. NDR 1 Radio MV berichtet live, ebenso das NDR Fernsehen. Und in voller Länge zu hören ist das Spiel auf ndr.de/mv oder in der NDR MV App.
1: Und in der Fußball-Bundesliga hat Werder Bremen in Dortmund kurz vor Schluss noch einen Punkt geholt. Zwischen dem BVB und Werder stand es am Ende 2:2.
0: Dankeschön, Katrin. 7:58, das Wetter für uns in Mecklenburg-Vorpommern heute relativ wechselhaft. Es sind viele Wolken unterwegs, aber die Sonne, die wird sich heute im Laufe des Tages trotzdem von ihrer besten Seite auch mal zwischendrin zeigen können. Im Nordwesten des Landes auch immer mal wieder ein paar Gewitter mit dabei. Spitzenwerte heute bis zu 16 Grad. Aktuell haben wir in Ueckermünde 14 Grad, dann haben wir in Waren auch 14 Grad und Teterow auch mit 14 Grad mit dabei. Morgen gibt es mehr Wolken als Sonne, kann auch immer mal wieder regnen und gewittern, bei Maxi-Werten um die 13 Grad. 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Eine Meldung aus dem Landkreis Vorpommern-Rügen. Die Rügenbrücke, die ist heute ab 8.45 Uhr bis etwa 15 Uhr gesperrt. Da ist heute Rügenbrückenmarathon. Auf die Insel geht's dann über den alten Rügendamm. Geblitzt wird auf der A24 Richtung Hamburg zwischen Zarrentin und Gudow. B5 Ortsausgang Dersenow Richtung Fellahn. Die B103 in Apelburg Richtung Plau am See. Da

0: dann die B105 in der Altheide Richtung Rostock. Es blitzt auf der 192 in Neundorf Richtung Neubrandenburg, auf der B196 in Zirkow Richtung Bergen, dann Ortseingang Lübten aus Quassel kommend in Rostock, Röbersheger Chaussee stadteinwärts und zwischen Röbel und Sito. Vielen herzlichen Dank an Dagmar, an Martin, an Manuel, weil sie packen das hier alles auf die Liste. Staus und Blitzer melden Sie immer kostenlos in der NDR MV-App oder Sie wissen, Sie klingen durch. 0800 59 59 100.
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0: Und wir haben es ja gerade eben in den NDR 1 Radio MV Nachrichten schon gehört. Wir drücken heute den Jungs vom FC Hansa Rostock die Daumen. Ab 14 Uhr spielen die ja gegen Würzburg. Und Egon hat uns auch noch mal über die NDR MV App geschrieben. Danach ab 17.30 Uhr. Drücken wir die Daumen für den SSC Palmberg Schwerin bei den Ladies in Aachen. Zweimal Daumen drücken, das machen wir natürlich. Vielen Dank, Egon, dass du uns geschrieben hast. Und wir wünschen, egal was Sie heute erleben, am Wochenende, am Sonnabend, ganz viel Spaß dabei. Wir begleiten Sie mit dem Lieblingsmix. Jetzt was Kultiges, Livin' Vida Loca.

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0: 8.17 Uhr ist es und wir sind ganz stolz auf Dennis Kruse aus Schwerin, weil Dennis vertritt uns gerade in diesem Moment auf Hawaii beim Ironman. Das ist eine Triathlon-Weltmeisterschaft, also heißt 3,8 Kilometer schwimmen, 180 Kilometer Radfahren und als wäre es noch nicht genug für den Körper, dann noch 42 Kilometer laufen. Und durch Dennis ist unser Land wieder ganz vorne mit dabei. Im Frühstücksclub hier bei NDR 1 Radio MV haben Dania Behm und Nils Sörens mit Dennis aus Schwerin gesprochen.
1: Dennis, was hast du dir vorgenommen? Gewinnen wird ja wahrscheinlich eher schwierig.
2: Ja, gewinnen, genau, das Ziel habe ich ganz schnell gestrichen. Also mein Ziel ist es, letztes Jahr hatte ich mich an Cozumel für die WM hier qualifiziert. Da war ich knapp unter 9 Stunden. Und wenn man das toppen kann, dann wäre ich sehr, sehr zufrieden. Und dann guckt man einfach, was für eine Platzierung rauskommt. Das muss man einfach sehen.
1: So, woran denkst du beim Wettkampf? Womit motivierst du dich da?
2: Da denkt man immer natürlich an die kalte Cola im Endeffekt. Oder 2019 war ich ja auch schon hier. Da gab es dann kaltes Eis oder ein Eisbecken. Darauf freut man sich, wenn der Körper eh schon überhitzt ist.
3: Ja, wir drücken dir auf jeden Fall ganz fest die Daumen. Was wünschst du dir für den Wettkampf?
2: Gute Beine. Gute Beine, genau. Genau, nicht platzen in der Hitze, besonders beim Marathon. Also schnelle Beine, damit wäre ich sehr zufrieden.
0: Auf jeden Fall drücken wir die Daumen und das Spaßgetränk danach, das hat sich Dennis auch wirklich verdient. Dennis Kruse aus Schwerin mit dabei beim Ironman auf Hawaii. Die besten Geschichten aus Mecklenburg-Vorpommern, aus unserem wunderschönen Bundesland, immer hier bei NDR 1 Radio MV. Und Dennis, tu uns einen Gefallen. Halte durch, ne? Halte durch. Und mit Dania Behm und Nils Sörens starten sie dann wie gewohnt ab Montag wieder ab 5 Uhr perfekt und gut gelaunt in den Tag. Hier ist NDR 1 Radio MV.

0: 8.25 Uhr, hier ist NDR 1 Radio MV. Egal, was Sie heute Schönes erleben, vielen Dank, dass wir Sie dabei begleiten dürfen. Egal, ob Sie jetzt noch am Morgen die Planung dafür machen, ganz egal. Oder vielleicht sind Sie ja auch schon auf dem Weg dahin, weil die Anfahrt etwas länger ist. Wir sind dann auf alle Fälle im Autoradio mit dem Lieblingsmix mit dabei. Volker hat sich bei uns über die NDR MV App gemeldet, hat auch eine schöne Idee.
1: Guten Morgen, Jule. An diesem Wochenende ist der erste Herbstflohmarkt in Deutschlands größter Feldsteinscheune in Bolivik. Es gibt Seltenes und Kurioses, von Keramik, Schmuck und Spielzeug bis zu tollen Dekosachen, Büchern oder Schallplatten. Heute und am Sonntag von 10 bis 17 Uhr in der Markthalle. Parkplätze sind vorhanden und der Eintritt ist natürlich frei.
0: Schön.
1: Also wer Lust hat, herzlich willkommen und schöne Grüße.
0: Vielen Dank, Volker, fürs Melden, für die Idee. Viel Spaß dabei. Und wie gesagt, wir sind mit dem Lieblingsmix mit dabei. Das sind Kulthits, das sind die aktuellen Hits. Und jetzt haben wir hier einen schönen deutschen Hit aus den 80ern, den wir alle mitsingen und mitgrölen können. Engel 07 ist das von Hubert K., weil hier gibt's die meisten 80er.

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2: 8:30 ist es, damit ist es wieder Zeit für die Kurznachricht mit meiner lieben Kollegin Katrin Kalke. Guten Morgen, Katrin.
3: Guten Morgen.
2: In MV, in Mecklenburg-Vorpommern, stehen die Zeichen auf Rot-Rot-Grün. 2 Wochen Sondierungsgespräche, die sind jetzt vorbei und die Verhandler von SPD, Linken und Grünen, die haben einen Entschluss getroffen. Der da lautet, Katrin?
3: Ja, sie haben den Weg freigemacht für Koalitionsverhandlungen. Es könnte also das erste Dreierbündnis in der Geschichte Mecklenburg-Vorpommern geben. Am Abend stimmten die Gremien der SPD und der Linken zu und die Grünen wollen heute in Rostock entscheiden. Wenn auch sie einverstanden sind, dann soll es am Montag schon um 11 Uhr mit Koalitionsverhandlungen losgehen. Das kündigte die SPD-Landesvorsitzende Ministerpräsidentin Schwesig an. In Neubrandenburg ist gestern ein 15 Jahre alter Junge von einem 30-jährigen Ausländer feindlich beleidigt und mit einem Wurfbeil bedroht worden. Nach Polizeiangaben informierten der Jugendliche und seine Mitschüler zunächst einen Lehrer. Dieser folgte dem Verdächtigen dann und behielt ihn im Auge, bis die Beamten eintrafen. Zeugen hatten zuvor beobachtet, wie der Mann das Beil in einen Bach warf. Gegen den polizeibekannten 30-Jährigen wurde Anzeige wegen Bedrohung und Beleidigung aufgenommen. Die deutsche Fußballnationalmannschaft der Frauen ist mit einem Sieg ins WM-Spieljahr gestartet. Gegen Australien gewann das DFB-Team von Bundestrainer Wück am Abend mit 4:2. In der Fußball-Bundesliga der Männer haben sich Borussia Dortmund und Werder Bremen 2:2 getrennt.
2: Dankeschön, Katrin. 8:31 Uhr, das Wetter für uns in Mecklenburg-Vorpommern. Heute relativ wechselhaft. Es gibt viele Wolken, aber es wird sich auch im Laufe des Tages mal die Sonne zeigen können. Elke hat uns gerade über die NDR-MV-App geschrieben. Egal wie wolkig es ist mit dem Lieblingsmix und den 80ern, da ist immer schönes Wetter. Freut uns sehr. Dankeschön, Elke, für die Nachricht. Der 3-Tage-Trend sieht wie folgt aus. Morgen ist es auch eher wolkig und auch schaurig, bis zu 13 Grad. Und ansonsten lassen die Schauer dann zum Wochenstart nach und dann wird es auch wieder sonniger, bis zu 17 Grad im Land. 8:32 Uhr, hier ist NDR 1 Radio MV mit dem zuverlässigsten Verkehrsservice. Für uns in Mecklenburg-Vorpommern eine Meldung aus dem Landkreis Vorpommern-Rügen. Die Rügenbrücke, die ist heute ab 8:45 Uhr, also gleich bis etwa 15 Uhr gesperrt. Da ist heute Rügenbrücken-Marathon. Auf die Insel geht es dann nur über den alten Rügendamm. Geblitzt wird auch noch ganz fleißig auf der A24 Richtung Hamburg zwischen Zarrentin und Gudow. B5, Ortsausgang Dersenow Richtung Fellahn. Die B103 in Apelburg Richtung Plau am See. Die 105 Altheide Richtung Rostock. Die B192 in Neuendorf Richtung Neubrandenburg. Auf der B196 in Zirkow Richtung Bergen. Ortseingang Lübten aus Quassel kommend. Dann in Rostock Rüberseger Chaussee Stadt einwärts. Und zwischen Röbel und Sitow haben wir auch noch einen Blitzer. Vielen herzlichen Dank, Staus und Blitzer. Das kommt nämlich dank Ihnen alles auf die Liste. Über die NDR im V-App, gerne hier auch als Sprachnachricht. Oder Sie klingen durch 0800 59 59 100. Dankeschön.
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0: Hero ist das. Sie sind natürlich unsere Heroes. Vielen Dank, dass wir Sie jeden Tag zu jeder Uhrzeit begleiten dürfen. Das freut uns natürlich sehr. Aber auch Heroes sind unsere fleißigen Reporterinnen und Reporter aus unseren vier Regionalstudios, die für Sie bei jedem Wetter, egal ob Wind, Schnee, Sonne, was auch immer, in Ihrer Region für Sie unterwegs sind.
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2: Und die hat Veronika Golletz. Guten Morgen. Durch den Rügenbrücken-Marathon in Stralsund und die Tour de Allee auf Rügen kommt es zu Verkehrseinschränkungen. Ab 8.45 Uhr bis etwa 15.30 Uhr sind die Brücke und auch die umliegenden Straßen für den Verkehr gesperrt, heißt es von der Stadt. Wer auf die Insel möchte, muss über den alten Rügendamm fahren. Eine Umleitung ist ausgeschildert. Auf der Strecke von Stralsund nach Sellin und von Sellin nach Puttgarten muss im Tagesverlauf mit kurzen Einschränkungen und Sperrungen gerechnet werden. In Sassnitz auf Rügen können angehende Seeleute an der Mayday-Akademie ihr internationales Sicherheitszertifikat für ihren Dienst an Bord erwerben. Einrichtungsleiterin Marie Grassmeier setzt unter anderem auch darauf, Lernmedien selbst zu entwickeln.
3: Wir sind dabei, für neue Bildungsangebote aktuell einen leichtgewichtigen Schiffssimulator zu entwickeln. Und wir legen halt Wert drauf, alles Open Source und leichtgewichtig, also nicht die Großtechnik, nicht höher, weiter, schneller, sondern dass eben die Entscheidungsrealität da ist. Das heißt, die Leute müssen die gleichen Entscheidungen treffen, die müssen die gleichen Tätigkeiten machen wie in ihrem Beruf. Dass man das macht, was man lernen möchte, denn übers Machen lernt man es.
2: In Wolgast wird heute die Heimatstubenzentrale eröffnet. Gemeinsam mit dem Kulturlandbüro sind in den vergangenen Monaten neue Stubengeschichten entstanden. Zeitgleich werden von 10 bis 17 Uhr beim Manufakturtag traditionelles Handwerk und regionale Produkte präsentiert.
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0: Wochenende. Hier ist NDR 1 Radio MV und es ist kurz vor neun. Da können wir uns ja wieder alle freuen.
1: Zehn vor neun,
0: ja. Und da können wir uns wieder gleich alle freuen.
1: Jetzt ist 9 vor 9.
0: Weil, Sie hören es ja schon. Marc Angerstein ist da. Besser wissen hoch 10.
1: Ja, ich meine, die Uhr ist gerade umgesprungen. 8:51 ist 9 vor 9.
0: Ja, ne? Marc, ich muss hier was gestehen. Mhm. Ich hab vorhin schon verraten, was wir Schönes vorhaben.
1: Ja, habe ich schon gehört, dass du schon wieder alles verraten hast. Annette Louisanne können Sie erleben live.
0: Ist ja schön, nächste Woche.
1: Und in Farbe.
0: Ja, und in Farbe. Ja. Mit ihrer wunderschönen Stimme nächste Woche Freitag.
1: Ich habe auch so eine schöne Stimme. Nee, ich komme gar nicht so hoch wie Annette Louisanne.
0: Nee, aber das ist ja auch gar nicht so schlimm.
1: Nee.
0: Du bist nämlich auf dem Boden geblieben mit deiner tiefen, schönen, männlichen Stimme.
1: Hallo Mecklenburg, hallo Vorpommern.
0: Gute Laune ist also vorprogrammiert. Ich wünsche jetzt ganz, ganz viel Spaß mit Marc Angerstein. Schön mit dabei sein. Ab 9.
1: Und freuen.
0: Hallo. Ich gehe jetzt raus hier. Tschüss.
1: Afrika.

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3: Die Nachricht mit Katrin Kalke stehen an und bei uns im Land rückt die Bildung einer neuen Landesregierung näher. Knapp 3 Wochen nach der Landtagswahl haben die Spitzen von SPD, Die Linke und Bündnis 90, Die Grünen ihre Sondierungsgespräche abgeschlossen und sich auf erste gemeinsame Ziele geeinigt. Katrin, wie sieht denn der weitere Fahrplan aus?
4: Ja, nachdem gestern die Landesvorstände von SPD und Linken entschieden

0: Geschenke an den russischen Präsidenten Putin würden den Krieg nicht beenden, teilte Selenskyj mit. Russland werde dadurch vielmehr darin bestärkt, den Krieg fortzusetzen. US-Präsident Trump hatte zuvor überraschend angekündigt, dass Russland insgesamt fast 5 Millionen Tonnen Diesel für den US-amerikanischen und den internationalen Markt bereitstellen soll, um die Kraftstoffpreise zu senken. Das US-Finanzministerium hat dafür eine zeitlich befristete Ausnahme von den Sanktionen gegen Russland geschaffen. Immer wieder wagen sich Besucher auf Rügen zu nah an die teils mehr als 100 Meter hohe Steilküste und schaffen es aus eigener Kraft nicht mehr in Sicherheit. Dann rücken die Höhenretter der Feuerwehr aus. Heute proben diese am Königstuhl den Ernstfall. Moritz Schröder aus dem Vorpommern-Studio.
1: Über dem Königstuhl dröhnen die Rotoren des Rettungshubschraubers. An einem Seil schwebt ein Notarzt hinab in die Steilwand. Dort liegt ein Schwerverletzter und bangt um sein Leben. Er muss noch im Hang medizinisch versorgt werden. Das ist eins von vielen Szenarien, die heute von Höhenrettern der Freiwilligen Feuerwehr Sassnitz, Drohnenpiloten und Seenotrettern geübt werden. 8 bis 10 solcher Einsätze haben sie im Jahr, sagt David Rode, Einsatzleiter der Höhenrettung Sassnitz. Gerade der Einsatz des Rettungshubschraubers könne im Ernstfall wichtige Zeit verschaffen, sei aber auch sehr kompliziert. Damit jeder Handgriff sitzt, üben sie an der Kreideküste unter realistischen Bedingungen, wie bei einem echten Alarm.
0: Ein technischer Defekt hat vermutlich einen Scheunenbrand im Landkreis Rostock ausgelöst. In Suko-Levitzo ist die Scheune, die inzwischen als Werkstatt genutzt wurde, komplett ausgebrannt, teilte die Polizei mit. Sie schätzt den Schaden auf rund 100.000 Euro. Die Scheune ist durch das Feuer einsturzgefährdet. Ermittelt wird wegen des Verdachts der fahrlässigen Brandstiftung. Allerdings halten die Ermittler einen technischen Defekt für wahrscheinlicher. So viele Teilnehmer wie noch nie starten in einer halben Stunde beim Rügenbrücken-Marathon in Stralsund. Mehr als 7.500 Läufer und Walker haben sich für die verschiedenen Wettbewerbe angemeldet. Die hohe Teilnehmerzahl stellt die Organisatoren vor besondere Herausforderungen. Valeria Kehls aus dem Vorpommern-Studio.
2: Damit es nicht zu eng wird, haben die Veranstalter den Start- und Zielbereich vergrößert. Dort gibt es auch mehr Toiletten und Umkleidemöglichkeiten. Außerdem starten die einzelnen Gruppen mit einem größeren zeitlichen Abstand. So können die vielen Athleten sich besser verteilen. Um 9.30 Uhr starten die Marathonläufer, aber knapp die Hälfte aller Teilnehmer hat sich für die Walking-Distanz angemeldet, also das schnelle Gehen. Besonders beliebt ist dieses Jahr zudem die 10-Kilometer-Strecke. Und Autofahrer müssen mit Einschränkungen rechnen. Die Rügenbrücke ist von 8.45 Uhr bis etwa 15.30 Uhr gesperrt. Auch einige Straßen in Stralsund sind betroffen.
3: Das Wetter ist für die Läufer wie für die anderen im ganzen Land, aber einigermaßen sportfreundlich, um es genau zu sagen. Man kommt nicht so wirklich ins Schwitzen. Die Tageshöchstwerte heute so um 16 Grad. Heiter bis wolkig. Hin und wieder kann es mal eine kurze Husche geben. Zum Abend, zum späten Nachmittag, zum Abend hin, dann eine deutlich erhöhte Regenwahrscheinlichkeit. Morgen ein bisschen kühler, unbeständiger, grauer und regnerischer. 904, was haben wir denn hier? 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Wir haben es gerade gehört bei Katrin Kalk in den Nachrichten. Die Rügenbrücke wird gesperrt, ist gesperrt, bereits seit einer guten Viertelstunde, seit 8.45 Uhr. Das Ganze bis heute Nachmittag so 15 Uhr. Also der Rügenbrücken-Marathon ist der Grund. Und auf die Insel geht es für die Autofahrer dann aktuell über den alten Rügendamm. Ansonsten flutscht es bei uns im Land, aber es blitzt auch aktuell auf der A24 Richtung Hamburg zwischen Zarrentin und Gudow. B5 Ortsausgang Dersenow Richtung Fellan. In Appelburg Richtung Plau am See. In Altheide Richtung Rostock. In Neuendorf Richtung Neubrandenburg. In Zirkow Richtung Bergen. Ortsangang Lübten aus Quassel kommend. In Rostock Röversheger Chaussee statt einwärts. Und zwischen Röbel und Sitow haben Sie mehr. Gerne her. Machen Sie es wie Rosi, wie Ragnar, wie Andreas oder Stefanie. Staus und Blitzer melden Sie wie immer kostenlos. Entweder bei uns in der NDR-MV-App oder Sie rufen uns schnell mal an 0800 59 59 100.
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0: say you will. Sie können sagen, ich will ein Original NDR1 Radio TV Trinkgefäß. Wir machen auch hier nicht so Spiele wie das ominöse Geräusch. Das hier zum Beispiel ist unsere Glasmühle mit Pfefferkörnern. Ja. Und das hier ist unsere Glasmühle mit, das hört man auch, mit Meersalz. Ja, also Sie merken, es geht Richtung Frühstück. Und dafür gibt es dann natürlich hier diese, hoppala, also eine, ne? Machen wir eine oder zwei?
1: Eine.
0: Ich höre gerade hier eine. Wir machen eine. Ne, wir müssen auch sparen hier beim Norddeutschen Rundfunk. Wir machen dann, es geht um ein Wahnsinns-Trinkgefäß, um eine Original NDR1 Radio MV Tasse aus Feinstem. Wenn Sie mal hören wollen, auch das ominöses Geräusch. Ja, das geht so nicht. Machen wir mal zwei nebeneinander. Also Sie merken schon, aus feinstem Porzellan. Also das darf nicht fehlen in Ihrer Tassensammlung und der Kaffee daraus. Ich kann Ihnen aus eigener Erfahrung berichten. Wann gibt es eigentlich Kaffee? Und der Kaffee daraus.
1: Ich komme! Ja.
0: Wenn Sie so ein Trinkgefäß, so eine Original NDR1 Radio MV Tasse gewinnen wollen, ne? Dann kann ich Ihnen nur ans Herz und ans Ohr legen, jetzt mal schnell anzurufen unter 01375 80 80 80. Wir frühstücken gemeinsam um eine NDR1 Radio MV Tasse jetzt unter 01375 80 80 80.

0: sagst du einen kleinen Spaziergang, Hunderunde, ja oder nein? Ich weiß gar nicht. Andrea, wir wollen gemeinsam frühstücken, ne? Guten Morgen.
1: Guten Morgen, Herr Angerstein.
0: Oh, wir sind per Sie, ja? Hallo, guten Morgen, Frau Gallinat.
1: Gallinat.
0: Ja, Herr Je. Aus Königsborn rufen Sie an, ja?
1: Mhm. Ja.
0: Das ist ja wunderbar. Liebe Frau Gallinat, oder ich sag doch Andrea, das ist doch viel einfacher.
1: Ja, gut,
0: liebe Andrea, wir wollen mal gemeinsam frühstücken. Ich habe hier alles schon vorbereitet soweit. Und du müsstest bitte einfach nur mal genau zuhören, was uns zu einem guten Frühstück fehlt. Findest du es raus? Dann kriegst du das Original NDR-Trinkgefäß, das ja alle wollen. Ne?
1: Ja.
0: Ich kann noch mal kurz damit klappern. Ich klapper noch mal ganz kurz damit. So, ne?
1: Ja.
0: Also eins davon gibt es hier mit wunderbarem NDR1 Radio MV Logo drauf. Ich fange mal an aufzuzählen, okay?
1: Ja.
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0: Wir haben heute Nuss-Nougat-Creme und Pflaumenmus. Stückig. Wir haben heute Zuckerrübensirup und wir haben Erdbeer- und Kirschmarmelade. Wir haben ein Gelee, ein Aprikosengelee. Wir haben auch Croissants. Irgendjemand besorgt immer Croissants und Gelee. Ich finde das toll. Eigentlich ist das schön. Dann haben wir Butter. Wir haben heute ein Schinken. Was ist das für ein Schinken? Serrano-Schinken haben wir. Wir haben aber auch Kochschinken. Wir haben Bierschinken. Wobei das ja gar kein Schinken ist, ne? Bierschinken ist ja gar kein Schinken. Wenn man es genau nimmt, ist es ja gar kein. Der heißt ja nur so. Wir haben noch Gesichtsmortadella. Ich weiß gar nicht, wer das mitgebracht. Sieht aber lustig aus. Passt auch zur lustigen Sendung. Gesichtsmodell ist ein lachendes Gesicht. Dann haben wir Käse. Ich sehe eine Mischpackung mit so 3, 4, 5 Sorten Käse drin. Ich weiß nicht, was das für Scheibenkäse ist. Dann haben wir Knäckebrot, wir haben Vollkornbrot, wir haben 8 Brötchen, wir haben Müsli, Schokomüsli, wir haben Weidemilch, 3,8%ige Weidemilch haben wir. Dann haben wir ein Glas Honig und wir haben eine Staude Bananen. Aber irgendwas fehlt uns hier.
1: Ich würde mal sagen, mir würde unwahrscheinlich doll der Kaffee fehlen.
0: Ja. Mir auch, ich hatte auch noch keinen. Das ist auch schon zu Gehör gebracht worden, nicht? Ja, als du angerufen hast, habe ich schon gesagt, hier, ich habe noch gar keinen Kaffee. Aber das Trinkgefäß für solche tollen Getränke, das, liebe Andrea, das schicken wir dann nach Königsborn.
1: Super.
0: In diesem
1: Danke.
0: Sinne. Ein tolles.
1: Einen wunderschönen Tag noch.
0: Ja, und schönes Wochenende, ne?
1: Ja, super.
0: Tschüss.
1: Ich auch. Danke.
0: So. Tschüss. Jetzt ein Hit aus Amiland von R.E.M. in ihrem Lieblingsmix: Man on the Moon.

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5: Und das Wetter für uns in Mecklenburg-Vorpommern ist tatsächlich sehr wechselhaft. Heiter bis wolkig mit vereinzelten Regenschauern. Die Regenwahrscheinlichkeit steigt zum späten Nachmittag, zum Abend hin. Und in der kommenden Nacht ist es dann weitestgehend wieder aufgelockert. Aber dann gibt es auch da wieder vereinzelte Regenschauer. In der zweiten Nachthälfte örtlich sogar Gewitter. Die Temperaturen 10 bis 8 Grad als Tiefstwert. Heute die Tageshöchstwerte 16 Grad. Morgen packen wir die gar nicht. Morgen ist deutlich grauer und regnerischer als heute. 13 Grad. Morgen die Tageshöchstwerte. Und so geht es dann auch am Montag erstmal weiter, so 13, 14 Grad. In der Nacht zum Dienstag ist der erste Bodenfrost der Saison möglich. Und Dienstag selbst nach Frühnebelauflösung ist schon zunächst sonnig, aber dann gibt es vom Westen her Wolken und später leichter Regen bei Temperaturen so um 14 Grad. Mittwoch dann wieder so 15 bis 17 Grad, nochmal leichtes Aufbäumen des Spätsommers. 9.33 Uhr, 3 Minuten nach halb 10. 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Passend zum Wetter ist heute Rügenbrücken-Marathon gerade losgegangen. Bis 15 Uhr ist deshalb die Rügenbrücke gesperrt und für die Autofahrer geht es auf die Insel über den alten Rügendamm. Ansonsten haben wir keine Staus und keine Behinderung, aber wir haben Blitzer auf der A24 Richtung Hamburg zwischen Zarrentin und Gudow. B5 Ortsausgang Dersenow Richtung Fellan. B103 in Appelburg Richtung Plau am See. B105 in Altheide Richtung Rostock. B192 in Neuendorf Richtung Neubrandenburg. B196 in Zirkow Richtung Bergen. Am Ortsausgang Lübten aus Quassel kommend ist Blitz in Rostock. Röversäger Chaussee statt einwärts. Und zwischen Röbel und Sito haben Sie mehr. Gerne her, machen Sie es wie unter anderem Stefanie und Rosi. Staus und Blitzer melden Sie wie immer kostenlos. Entweder bei uns in der NDR MV-App oder aber Sie rufen uns an 0800 59 59 100.
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2: Und die hat Veronika Golletz. Guten Morgen. Auf Rügen startet am Vormittag die 32. Tour der Allee. Dort kann mit Prominenten zusammen Rad gefahren werden, ob auf der Familienstrecke, als Freizeitradler oder als Leistungssportler. So startet zum Beispiel um 11 Uhr in Selin die Sparkassentour. Auf Usedom steigen heute die Drachen auf, denn dort gibt es an diesem Wochenende das 14. Drachenfestival. Zu sehen sind kuriose, selbstgebastelte und professionelle Großdrachen am Himmel, wie etwa in Karlshagen. Um 12 Uhr geht es los mit Live-Musik, Kinderanimation und vielen Mitmachaktionen. Auch in Altellin steigen die Drachen in die Höhe. Ab 14 Uhr können die Drachen erst selbst gebastelt und dann steigen gelassen werden. Um 11 Uhr beginnen am Forstamt Neupudagla die Usedomer Wildwochen. Es gibt Wildschwein am Spieß, Bogenschießen, Marktstände und Angebote für Kinder. Auch der Honigkönig wird gekrönt. Zur großen Vogelausstellung lädt der Vogelverein Wolgast ein. Von 10 bis 18 Uhr gibt es Ziervögel und Exoten zu sehen und auch zu kaufen. Geplant ist auch eine große Tombola. Und zwischen 16 und 21 Uhr verwandelt sich der Greifswalder Tierpark in ein leuchtendes Wunderland. Alle Wege des Tierparks sind am Abend in Licht gehüllt. Zu sehen gibt es unter anderem lebensgroße Leuchttiere und Lichtinstallationen.
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3: Also wenn wir nicht hetzen wollen, müssen wir jetzt das Haus verlassen.

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1: Moin, schönen guten Tag. Ich würde mich gerne auf die Stelle bei Ihnen hier bewerben.
2: Oh, das ist aber freundlich, dass Sie extra vorbeigekommen sind.
1: Na klar, gerne.
2: Also ich brauche jemanden, der mir im Alter das Glas Wein anreicht.
1: Sie meinen schon eher das Glas Wasser im Alter.
2: Ja, also Sie sind es schon mal nicht.
3: Oh, die Diener.

0: Guten Morgen. Hallo, ich habe guten Morgen gesagt.
1: Guten Morgen, Maya. Aber es geht ja nicht ins Maya, sondern ins Moja.

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1: Und jetzt wird es 10 Uhr.
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1: Und ich schaue jetzt mit Katrin Kalker auf die neue Regierungsbildung in Mecklenburg-Vorpommern. 3 Wochen nach der Landtagswahl rückt die näher. Die Sondierungen, die liefen ja bislang erfolgreich. Katrin, wie geht's denn da jetzt weiter?
3: Am Montag schon könnte es Koalitionsgespräche geben. Was noch fehlt, ist die abschließende Zustimmung der Bündnisgrünen, die heute folgen soll. Thomas Potapski aus der Aktuell-Redaktion.
4: In Rostock treffen sich am Nachmittag 24 Delegierte aus allen Kreisverbänden. Die neue Chefin der Grünen Landtagsfraktion Müller will sie von Koalitionsverhandlungen überzeugen. Eine rot-rot-grüne Landesregierung werde einen ehrgeizigen Beitrag zum Klimaschutz leisten und den Ausbau der erneuerbaren Energien voranbringen, sagte sie. SPD und Linke haben den Verhandlungen bereits am Abend zugestimmt. 7 Arbeitsgruppen mit Vertretern aller 3 Parteien sollen die Koalitionsverhandlungen führen. Am 20. Oktober tritt der neue Landtag zu seiner ersten Sitzung zusammen. Innerhalb von 4 Wochen muss dann ein Ministerpräsident oder eine Ministerpräsidentin gewählt werden.
3: Russland soll in den kommenden Wochen und Monaten insgesamt fast 5 Millionen Tonnen Diesel auf den US-amerikanischen und internationalen Markt bringen. Das hat US-Präsident Trump auf seinem Netzwerk Truth Social angekündigt.

0: alle auf der Welt gefordert. Zum heutigen Welttag gegen die Todesstrafe sagte er, diese Art der Bestrafung sei mit der Würde des Menschen unvereinbar, denn sie sei unmenschlich und besonders grausam. Aktuell sorgt eine geplante Hinrichtung in den USA für Aufsehen. US-Verteidigungsminister Hegseth hatte angekündigt, die Erschießung eines verurteilten Attentäters live übertragen zu wollen. Die Ankündigung löste international sowie bei US-Demokraten und US-Republikanern Empörung aus. An der Kreideküste auf Rügen in Mecklenburg-Vorpommern trainieren Höhenretter heute den Ernstfall. Dabei wird unter anderem ein Schwerverletzter mit einem Hubschrauber am Königstuhl gerettet. Noch am Steilhang muss er medizinisch versorgt werden. Beteiligt sind Höhenretter der Freiwilligen Feuerwehr Sassnitz, Drohnenpiloten und Seenotretter. Nach Angaben der Höhenrettung Sassnitz gibt es 8 bis 10 solcher Notfälle im Jahr. Damit im Ernstfall jeder Handgriff sitzt, trainieren die Einsatzkräfte unter realistischen Bedingungen. Premiere heute beim FC Hansa. Zum ersten Mal wird André Breitenreiter bei einem Drittligaspiel auf der Rostocker Trainerbank sitzen. Am 8. Spieltag ist das Team zu Gast beim Aufsteiger Würzburger Kickers. Jan Dittjogart ist der Hansa-Reporter. Wie will der neue Trainer die Partie angehen?
1: André Breitenreiter sagt, er habe sich in den ersten Trainingstagen vor allem darum bemüht, jedem eine klare Struktur mit auf den Weg zu geben. Der 53-Jährige hofft, dass sich nun schon in Würzburg vieles umsetzen lässt. Schnell besser werden muss das Defensivverhalten. Hansa hat in den ersten 7 Punktspielen 15 Gegentore kassiert, genauso viele wie der heutige Gegner, der allerdings 5 Punkte weniger auf dem Konto hat. Personell kann Breitenreiter nahezu aus dem Vollen schöpfen. Um 14 Uhr wird das Spiel in Würzburg angepfiffen. NDR 1 Radio MV berichtet live, ebenso das NDR Fernsehen. Und in voller Länge zu hören ist das Spiel auf ndr.de/mv oder in der NDR MV App.
2: Das Wetter heute bei uns in Mecklenburg-Vorpommern ist es wechselhaft heiter bis wolkig. Es gibt vereinzelte Regenschauer, vereinzelt wohlgemerkt, bei Tageshöchstwerten um 16 Grad. Kommende Nacht halbieren wir die Tiefstwerte um 8 Grad. Morgen kriegen wir die 16 gar nicht. Morgen ist auch insgesamt grauer als heute, regnerischer als heute, dafür weniger. Windig 13 Grad die Tageshöchstwerte. Montag bleibt es unbeständig. In der Nacht zum Dienstag den ersten Bodenfrost des Jahres oder der Saison, muss man ja sagen. Also ganz am Anfang des Jahres gab es auch schon Bodenfrost. Und am Dienstag nach Nebel und Sonne, ja, ich sag mal Bewölkungszunahme und dann kommt wieder Regen rein. Mittwoch ist es ja wieder vorbei, da wird es ja wieder wechselhafter, sonniger, sogar wärmer. Temperaturen dann nochmal um bis zu ist auch eine schöne Formulierung, um bis zu 17 Grad. 10 Uhr und in wenigen Sekunden 5. Jetzt ist soweit. 10.05 Uhr. 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A19, Dreieck Wittstock-Dosse Richtung Rostock. Die Ausfahrt Linzow ist gesperrt nach dem Unfall. Und A20, Lübeck Richtung Rostock zwischen dem Kreuz Wismar und Zuro. Im Moment ein defektes Auto im dortigen Baustellenbereich. Die Rügenbrücke ist gesperrt noch bis 15 Uhr wegen des Rügenbrücken-Marathons. Und für die Autofahrer geht es über den alten Rügendamm auf die Insel. Geblitzt wird im Moment auf folgenden Strecken. A24 Richtung Hamburg zwischen Zarrentin und Gudow. A24 Gegenrichtung Richtung Berlin hinter Mainburg. Ortsausgang Dersenow Richtung Fellan. In Appelburg Richtung Plau am See. Ortsausgang Polzow Richtung Löcknitz. Dann in Altheide Richtung Rostock. In Pinnow. In Neuendorf auf der 192 Richtung Neubrandenburg. In Zirkow Richtung Bergen. Ortseingang Lübten aus Quassel kommend. In Rostock Röversjäger Chaussee statt einwärts. Und zwischen Röbel und Sito, da blitzt es auch. Haben Sie mehr? Gerne her. Wenn auch Sie, Staus und Blitzer, wie immer kostenlos, entweder in unserer NDR MV App oder aber Sie rufen uns an 0800 59 59 100.
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2: Und gleich irgendwann, und es wird irgendwann soweit sein, mit der nächsten Glückszahl unseres Herbstlottos. Nicht zu wissen, jede Zahl ist 100 Euro wert. Montagmorgen, pst, kommen Sie mal näher ran. 6.10 Uhr würde ich mal nicht so weit vom Radio weggehen. Montagmorgen im Frühstücksclub 6.10 Uhr mal nicht so weit vom Radio weggehen. Also irgendwann kommt die nächste Glückszahl und auch diese Glückszahl ist dann wieder 100 Euro wert. Jede Glückszahl, die Sie sammeln noch übers Wochenende, ist immer 100 Euro wert. Ja, ich bin der Marc, erzähle keinen Quark, sondern spiele Ihren Lieblingsmix gleich Bruno Mars, Marry You und vorher noch die Equals.

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0: Was reimt sich auf dieses Glockenspiel? Nein, was reimt sich auf Mary You? Richtig, hören Sie mal gut zu. Ich hab's ja schon verraten. Soll ich das jetzt nochmal sagen?
1: Das sagst du jetzt bitte nochmal.
0: Ich soll es nochmal sagen. Ja. Sie wissen ja, es läuft Herbstlotto. Das Schönste am Herbst ist ja das NDR1 Radio MV Herbstlotto. Und da gibt's immer Zahlen. Sie müssen einfach nur die ganze Zeit NDR1 Radio MV hören und immer alle Zahlen mitnotieren. Und soll ich jetzt nochmal sagen, dass es dann pro Zahl 100 Euro gibt?
1: Das sagst du jetzt bitte nochmal.
0: Also für jede Zahl gibt's dann 100 Euro. Ja, wenn Sie Montag, soll ich das auch sagen, Montag?
1: Das sagst du bitte auch nochmal.
0: Also Montag 6.10 Uhr, habe ich ja schon mal gesagt. Nicht so weit vom Radio weggehen, da bräuchten Sie die Zahl. Jede Zahl, die Sie übers Wochenende noch aufschreiben auf Ihren Zettel, ist 100 Euro. So, habe ich jetzt alles genau erklärt oder fehlt noch was?
1: Na, die Zahl fehlt noch.
0: Die Zahl, 6.10 Uhr habe ich doch schon gesagt.
1: Die Zahl.
0: Achso, die Zahl, die Zahl. Ja, wo ist denn die Zahl?
2: Okay. 32.
0: Ja.
1: So, jetzt Haken hast du gemacht. Sehr gut, so. Marc, danke.
0: Schreibe ich ins Sendeprotokoll.
1: Ja, und vielleicht gibt es ja später nochmal sowas, da komme ich nochmal rein.
0: Kommst du nochmal rein?
1: Sag ich nochmal Bescheid.
0: Ja.

Ja, ich muss diese Zeit jetzt auch noch überstehen. Bis 14 Uhr geht ja diese Sendung. Nee, Hansa haben wir nachher auch noch in der Sendung. Ich bin ja auswärts heute. Schalten wir auch noch zu Jan Dittogard nachher. Ich muss gerade hier noch meinen Einkaufszettel zu Ende schreiben, wobei ich habe eigentlich alles drauf schon. Ne? Ich gehe ja nach dieser Sendung, gehe ich dann einkaufen. Ich gehe immer einkaufen nach dieser Sendung, jeden Sonnabend immer. Da. Ja, nachmittags ist nicht mehr so voll in den Supermärkten wie jetzt um diese Zeit. Ne? Also das ist auch so in den Kaufhallen, in den Discountern, egal wo, das ist nicht mehr so voll dann. Ne? Also das sollten Sie auch mal machen. Dann können Sie auch in Ruhe diese Sendung hören, immer Ihren Lieblingsmix, immer bis 14 Uhr. Und ich werde gleich mal hier meinen Einkaufszettel vorlesen. Sie als Stammhörer kennen Sie das doch alles. Ich lese meinen Einkaufszettel vor. Sie müssen sich nur 5 Dinge davon merken. 5, ja. Und diese 5 haben Sie dann gewonnen. Anrufen jetzt unter 01375 80 80 80. Hier ist nochmal die Nummer für die Langsamen. 01375 80 80 80.

0: umzingelt.
1: Oh. Hallo, hallo, lieber Peter.
2: Oh.
0: Hallo. Peter, aus woher denn?
2: Wie bitte?
0: Woher bist du denn, Peter?
2: Aus Losen.
0: Aus Losen? Mensch, jo. Da brauchen wir ja gar nicht länger auslosen. Dann nehmen wir Peter aus Losen, ne? Peter Benninger. Jo. Und du warst schon einkaufen oder bist du auf dem Weg dahin?
2: Ich war gerade einkaufen.
0: Oh, und da hast du bestimmt nicht alles gekriegt, oder? Hast du alles
2: doch, was wir haben wollen, wir haben alles bekommen.
0: Okay, ich habe immer, machst du Einkaufszettel so wie ich?
2: Nee, ich speichere mir das im Kopf.
0: Okay, nee, ich mache immer Einkaufszettel. Hallo, in meinem hohen Alter, Peter, du in meinem hohen Alter. Ja, da muss ich mir das alles aufschreiben. Nee, es ist wirklich so, wenn ich mir das nicht aufschreibe, also dann vergesse ich Sachen und dann habe ich die nicht zum Kochen. Die Schwiegermutter kommt, die will Bratwurst mit Sauerkraut und so. Ne? Stell dir mal vor, ich würde das Sauerkraut vergessen. Ne?
2: Dann gäb's dann
0: ist noch Theater. Ja, gäb's nur Sauerkraut. Nur Bratwurst, meine ich.
2: Also.
0: Ja. Also, ich zähle mal auf, was ich aufgeschrieben habe. Ich kaufe in der Regel mehr, damit du Bescheid weißt. Ja. Also wundere dich nicht. Ne? Mhm. Aber die Sachen, die ich auf jeden Fall brauche, habe ich aufgeschrieben. Morgen gibt es Ravioli bei uns mit Spinat.
2: Lecker.
0: Ja, also, du pass auf, was ich alles einkaufen will. 5 Dinge hast du gewonnen, wenn du sie frei benennen kannst. Alles klar?
2: Ja. Alles klar.
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0: So, ich brauche Brot. Ich weiß gar nicht. Es gibt an meiner Brottheke gibt's so Walnussbrot. Das ist total lecker. Also ich hoffe, dass die das haben, ne? Walnussbrot. Bitte hebt mir mal so ein Walnussbrot auf. Ja, wenn die hören ja auch in der 1.3.V, was sollen die sonst hören? Nicht so. So, dann brauche ich Butter. Ich kaufe immer 2 Butter. Ich kaufe normale Butter und leicht gesalzene Butter. Bist du auch so drauf oder bist du anders drauf?
2: Ich bin ganz normale Butter kaufen.
0: Ganz normale. Ich brauche Fleischsalat. Ich brauche Geflügelsalat. Ich gehe an die frische Theke ein bisschen Aufschnitt kaufen. Das ist mir ein bisschen lieber. Kann ich hier 4 Scheibchen davon und 3 Scheibchen davon und 2 Scheibchen davon? Da hat man mehr Abwechslung. So, dann brauche ich mehr Salz. Meine Mühle, ich habe so eine Mühle zu Hause, die ist total leer, habe ich neulich gemerkt, brauche ich mehr. So, Olivenöl. Dann hier, Schwiegermutter kommt, Bratwurst, wir sprachen schon drüber, habe ich mir aufgeschrieben. Kartoffeln, dann brauche ich Muskatnuss. Milch, ich kaufe immer die 3,8er, soll ja nach was schmecken auch. Ne? Was kaufst du für Milch?
2: Ganz normal, die 1,5er.
0: Ja, na, du bist ja auch figurbewusst, ne? Ja, du willst ja nicht zunehmen. Also. Mhm. So, dann brauche ich Senf, Sauerkraut, brauche hier Schwiegermutter, komm. Ketchup, also ich esse Senf, Schwiegermutter isst Ketchup, Bratwurst mit Ketchup, weißt du Bescheid, ne? Also das sind die Omas. So, dann brauche ich Alsterbier, dann brauche ich Küchenrolle, Müsli, ich kaufe immer so ein Müsli. Und dann brauche ich Bananen, die schnippel ich da immer rein noch dann. Ne? Ich habe ja noch die Milch über vom Kartoffelbrei machen, die 3,8er Milch. Dann, weißt, macht schon Sinn, was ich hier aufschreibe. Ne? Da hat dann alles eine Doppelnutzung. Ne? So, Ravioli, habe ich schon gesagt. Spinat brauche ich, kaufe ich TK-Spinat immer. Ne? Machst du auch mit Blub, ohne Blub?
2: Oder? Ja, natürlich.
0: Ich kaufe Würzspinat immer. Es sind schon Zwiebeln drin, glaube ich, oder so. So, dann brauche ich noch Spülmittel. Und hier, was man immer braucht, ist Klopapier. Ne? Das schreibe ich mir gerade nochmal dazu, weil das fällt mir gerade ein. So, Klopapier. Das sind die Sachen, die ich aufgeschrieben habe. In der Regel kaufe ich, wie gesagt, mehr. Hast du dir 5 davon gemerkt schon?
2: Ja.
0: Okay, dann gucken wir mal, was du jetzt gewinnst. Nummer 1.
2: Das Brot, das Walnussbrot.
0: Das Walnussbrot. Ich hoffe, die heben ja auch wirklich eins auf da. Ne? Nummer 2.
2: Butter.
0: Die normale wolltest du, ne?
2: Die normale Butter,
0: die normale Butter wieder. Nummer 3.
2: Geflügelsalat.
0: Oh, du weißt, was lecker ist, ne? Mit schönen Mandarinchen drin. Ne? Nummer 4.
2: Und Fleischsalat.
0: Ja, da sind Gürkchen drin. Und Nummer 5.
2: Das Klopapier.
0: Ja, Klopapier kann man nie genug haben. So ist es nämlich, mein Lieber. So ist es. So, du fährst jetzt von deinem Supermarkt schön nach Hause.
2: Ja.
0: Dann schicken wir dir diese 5 Sachen noch hinterher. Ne? Dann hast du mehr. Ja. Ne? Schicken wir dir hinterher, hast du mehr. Ne? So. Reimt sich. Schüttelreim von Angerstein muss auch mal sein.
2: Ja, natürlich.
0: Peter, mach's gut. Tschüssi.
2: Ja,
0: tschüssi. Das war Peter aus Losen, war das. Ne? Und das hier sind die Jungs aus der Tierhandlung. Da will ich nicht hin. Hier sind die Pets.

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0: Das Wetter heute ist wirklich wechselhaft. Viele sonnige Abschnitte, viele Wolkenfelder. Vereinzelt regnet es auch. Am späten Nachmittag zum Abend hin steigt sie dann peu à peu, die Regenwahrscheinlichkeit. Dafür sinken dann die Temperaturen. Die sind heute um 16 Grad zu erwarten. In der Nacht Tiefstwerte um 8. Wir halbieren die sozusagen und morgen klettern sie maximal auf 13 Grad. Liegt aber daran, dass die Sonne es morgen sehr, sehr schwer hat. Morgen ist es überwiegend stark bewölkt, vereinzelt regnet es zumindest mehr als heute. Und ja, das Wetter geht dann auch zum Wochenstart definitiv wechselhaft weiter. Mittwoch nochmal 17 Grad. 10.30 Uhr, genau 10:30. 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A19 Richtung Rostock, die Ausfahrt Linzow ist gesperrt nach einem Verkehrsunfall und die Rügenbrücke auch. Der Grund ist der Rügenbrücken-Marathon. Das Ganze dauert da noch bis etwa 15 Uhr. Die Autofahrer fahren über den alten Rügendamm auf die Insel. Es blitzt im Moment. A24 Richtung Hamburg zwischen Zarrentin und Gudow. In der Gegenrichtung A24 Richtung Berlin hinter Mainburg. Außerdem B5 Ortsausgang Dersenow Richtung Verlahn. B103 in Appelburg Richtung Plau am See. 104 Ortsausgang Polzow Richtung Löcknitz. B105 in Altheide Richtung Rostock. Dann auf der 110 in Pinnow. B192 in Neundorf Richtung Neubrandenburg. B196 in Zirkow Richtung Bergen. Ortsausgang Lübten aus Quassel kommend in Rostock, Röversheger Chaussee stadteinwärts und zwischen Röbel und Sitow. Haben Sie mehr? Gerne her, melden auch Sie, Staus und Blitzer, wie immer, kostenlos. Entweder in unserer NDR MV-App oder aber Sie rufen uns an 0800 59 59 100.
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0: 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Wochenende Langerstein. Jetzt mit der Marion. Hallo Marion.
1: Ja, hallöchen. Einen wunderschönen guten Morgen.
0: Hier in meinem Bildschirm steht, du bist Patzig. Nee, du kommst aus Patzig, ne?
1: Nein, aus Bergen. Wir
0: Ach
1: sind
0: so.
1: Umgezogen.
0: Ach so, guck mal. Ja, das stimmt alles gar nicht, was da steht.
1: Na, das ist ja ein dicker Hund.
0: Und Patzig bist du auch nicht, ne?
1: Nee, das bin ich nicht.
0: Und du bist aus Bergen jetzt. Jetzt neuerdings.
1: Ja.
0: Und du möchtest dann nach Rostock ins Moja?
1: Ja, sehr schön. Ich mache die Sängerin sehr gerne. Die hat so tolle Texte und die waren ja auch sehr lange nicht mehr so präsent. Und dann haben wir gedacht, wenn man da die Möglichkeit hat, wäre das schon toll.
0: Ja, die Möglichkeit hättest du gleich. Gleich?
1: Ja.
0: Ja, gleich. Du musst vorher noch, wir wollen, dass es die Richtige trifft. Also die Richtige mal. Also eine, die sie auch auskennt. Ja, also wirklich ein Fan. Verstehst du, nicht?
1: Ja, ich verstehe.
0: Es lohnt sich ja auch. Es geht ja nicht nur um Tickets für dich. Es geht um Tickets für dich und die ganze Clique oder für die ganze Familie. Hast du denn eine große Familie?
1: Ja, eine sehr große Familie. Meine Tochter wohnt auch in Rostock mit Familie. Also das würde gut passen.
0: Weißt du schon, wo du nach dem 6. oder 7. Säckchen dann auch schläfst, ne, sozusagen?
1: Ja, genau. Ja.
0: Pass auf, wir haben eine ganz, ganz kniffelige Annette Louisanne Quiz-Frage vorbereitet. Die ist unheimlich knifflig, musst du wissen.
1: Oha.
0: Ja, du kennst ja Angersteinchen, ne? Also das ist ja Schüttelreim von Angerstein. Das ist so ein Schüttelreim-Quiz, das kriegst du schon hin, du. Kriegst du hin, pass auf.
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0: Verrate mir, liebe Marion, wie dieser Song von Annette Louisanne weitergeht. Und ich gebe dir Möglichkeiten vor. Pass auf.
3: Wenn du mich fragen willst, ob ich noch sauer bin, ob wir uns treffen können, von wegen Neubeginn.
0: Dann essen wir lecker Kartoffelbrei. Drück die 2. Oder im Stall das Huhn legt noch ein
1: Ei.
0: Dickes Ei. Drück die 2 oder?
1: Ich drück die 2.
0: Wer weiß, was sonst für eine Heuchelei. Drück die 2. Was meinst du denn bloß?
1: Ich würde die 2 drücken.
0: Die 2, also das dicke Ei? Nee, Kartoffelbrei. Nee, Heuchelei. Was drückst du denn jetzt?
1: Nee, ich würde die 2 nehmen.
0: Die 2 ist schon mal richtig, aber welches? Die Kartoffelbrei 2, das dicke Ei 2 oder die Heuchelei 2?
1: Die Heuchelei.
0: Die Heuchelei 2. Ja, dann drücke ich jetzt hier wirklich mal die 2. Warte mal ganz kurz. Ja. Zack und...

0: Alter, cool.
1: Du kannst schon mal deine Tochter anrufen, ne? Die hat am Freitag jetzt auch was vor und sie muss die Betten aufschütteln schon mal, ne? Für dich und die restliche Family. Ne?
0: Genau, das kann sie machen.
1: Ganz, ganz viel Spaß und jetzt hören wir uns, drück die 1 oder drück die 2 oder drück die 3 oder was auch immer.

Ja, Annette Louisanne, wie gesagt, am Freitag live im Moja in Rostock. Gibt noch ein paar Restkarten. So, ich drücke jetzt auch was, und zwar hier diesen Knopf. Und wenn wir diesen Knopf hier drücken bei NDR1 Radio MV, dann kommen die rollenden Angersteine.

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4: Dann werden Ihre Kinder vielleicht die neue Katrin Kahlke.
5: Die neue?
4: Die neue Katrin Kahlke. Okay. Die Dagmar Berghoff des Norddeutschen Rundfunks. Mhm. Sowas in der Art. Ja, was gibt es jetzt die Nachricht mit Katrin Kahlke? Denn wir warten noch. Es ist 11 Uhr.
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4: Wer kennt noch Dagmar Berghoff, müsste man eigentlich fragen. Aber es gibt viel Wichtigeres in Mecklenburg-Vorpommern bei uns. Da rückt nämlich eine neue Landesregierung näher. 3 Wochen nach der Landtagswahl haben SPD, Linke und Grüne ihre Sondierungsgespräche erfolgreich abgeschlossen. Katrin, da bleibt die Frage, was nun?
5: Ja, übermorgen am Montag könnte es Koalitionsgespräche geben. Was noch fehlt, ist die abschließende Zustimmung der Bündnisgrünen. Die soll heute folgen. Thomas Potapski aus der aktuellen Redaktion.
6: In Rostock treffen sich am Nachmittag 24 Delegierte aus allen Kreisverbänden. Die neue Chefin der Grünen Landtagsfraktion Müller will sie von Koalitionsverhandlungen überzeugen. Eine rot-rot-grüne Landesregierung werde einen ehrgeizigen Beitrag zum Klimaschutz leisten und den Ausbau der erneuerbaren Energien voranbringen, sagte sie. SPD und Linke haben den Verhandlungen bereits am Abend zugestimmt. 7 Arbeitsgruppen mit Vertretern aller 3 Parteien sollen die Koalitionsverhandlungen führen. Am 20. Oktober tritt der neue Landtag zu seiner ersten Sitzung zusammen. Innerhalb von 4 Wochen muss dann ein Ministerpräsident oder eine Ministerpräsidentin gewählt werden.
5: US-Präsident Trump hat Diesellieferungen aus Russland angekündigt. Nach einem Telefonat mit dem russischen Präsidenten Putin sollen zunächst mehr als 300.000 Tonnen Diesel für die USA und den Weltmarkt bereitgestellt werden. Weitere Lieferungen sind für die kommenden Monate geplant. Auch der Kreml bestätigte die Vereinbarung. Wegen der hohen Energiepreise steht Trump vor den Kongresswahlen im November unter Druck. Seine Zustimmungswerte sind zuletzt deutlich gesunken. Ob die zusätzlichen Lieferungen die Preise spürbar senken können, ist allerdings fraglich. Am heutigen Welthospiztag öffnen viele Hospize in Mecklenburg-Vorpommern ihre Türen. Damit wollen die Mitarbeiter den Umgang mit Tod, Sterben und Trauer stärker ins öffentliche Bewusstsein rücken. Frank Schwarz aus der aktuellen Redaktion.
7: Im Neubrandenburger Dreikönigshaus

0: 130 Hektar Wald betroffen. Zu den größten Bränden kam es im Juni bei Neustrelitz und im Juli im Müritz-Nationalpark. Beide Gebiete liegen auf ehemaligen Militärgeländen, die mit Munition belastet sind. Verletzte gab es nicht. Die Basketballer der Rostock Seawolves sind am Abend in der Bundesliga gefordert. Zu Gast in der Rostocker Stadthalle sind die Würzburg Baskets. Aus der Sportredaktion Steffen Baxalari.
1: Nach dem Bundesliga-Erfolg in Hamburg und zu Hause im Europapokal gegen Riga wollen die Seawolves gegen die Mannschaft aus Unterfranken den dritten Sieg in Folge. Auch die Würzburger waren unter der Woche europäisch im Einsatz, verloren allerdings auf Zypern. Dennoch sind die Rostocker gewarnt, denn in den bisherigen vier Vergleichen in der Hansestadt gingen die Würzburger dreimal als Sieger vom Parkett. Rostocks Trainer Frasunkiewicz fordert von seiner Mannschaft, über die gesamte Spielzeit konzentriert an beiden Enden des Feldes zu arbeiten, um die Chance auf den Sieg zu wahren. Die Partie Rostock gegen den Tabellensechsten aus Würzburg beginnt um 18.30 Uhr.
2: Ja, wir liegen so im Tiefdruckeinfluss gerade. Das Tief Gabriela, das liegt so mit Zentrum über Nordeuropa. Das bestimmt so am ganzen Wochenende unser Wetter. Es ist wirklich sehr, sehr wechselhaft, sehr unbeständig. Alles, was ich jetzt erzähle, und Sie gucken aus dem Fenster und sagen, hä, was erzählt denn der da? Weil mal ist eine Wolke da, mal ist Sonne da, mal ist sogar Regen da. So ist das Wetter. Und das bei Wind. Da, wo es richtig regnet, gibt es Windstärke 6. Und da, wo es noch doller regnet, könnte es örtlich sogar Windstärke 8 geben. Insbesondere so Richtung... Ja, das. Hinten Sie rüber, Nordrügen, so in der Ecke. Ne? Ja, es ist auch in der kommenden Nacht immer mal wieder mit dem Scheuerchen zu rechnen. Die 16 Grad Tageshöchstwerte heute halbieren wir dabei. Die Tiefstwerte liegen um 8. Morgen kann es Blitz und Donner geben. Auf jeden Fall viele Wolken, auch Regenschauer. Morgen wird es gar nicht so richtig hell. Es gibt ein paar sonnige Abschnitte, aber nicht überall. Und ja, die Temperaturen, die kürzen wir noch mal ein. Ne? Heute 16 Grad, morgen maximal 13. Montag ähnliches Wetter. In der Nacht zum Dienstag der erste Bodenfrost der Herbstsaison. Dienstag nach Nebelauflösung wieder sonnig und dann ja, wechselhaftes Wetter wie heute. Ab Mittwoch vielleicht wieder ein bisschen trockener. Vielleicht noch ein bisschen das Gefühl von dem Aufbäumen des uns abhandengekommenen Spätsommers. Dann auch noch mal so Werte über 15 Grad, 16, 17, 18 Grad sind örtlich drin. 11.05 Uhr, hier ist NDR1 Radio MV, der zuverlässigste Verkehrsservice für uns in Mecklenburg-Vorpommern. Hallo, lieber Autofahrer, A19 Richtung Rostock, die Ausfahrt Linzow ist nach wie vor gesperrt und A19 Richtung Berlin, Gegenrichtung zwischen Rastplatz Eldetal West und Wittstock liegen im Moment Gegenstände auf der Fahrbahn. Die Rügenbrücke ist gesperrt noch bis 15 Uhr wegen des Rügenbrücken-Marathons. Für die Autofahrer geht es über den alten Rügendamm auf die Insel. Es blitzt im Moment, wie Sie hören. A24 Richtung Hamburg zwischen Zarentin und Gudow in der Gegenrichtung A24 Richtung Berlin hinter Mainburg. Außerdem Ortsausgang Dersenow Richtung Fellan in Appelburg Richtung Plau am See. Ortsausgang Polzow Richtung Löcknitz in Altheide auf der 105 Richtung Rostock. In Pinnow, außerdem in Neundorf Richtung Neubrandenburg. In Zirkow Richtung Bergen, Ortseingang Lübten aus Quassel kommend. Ich quassel noch zwei Blitzer. In Rostock, Röversheger Chaussee statt Einwärts und zwischen Röbel und Sitow. Haben Sie mehr? Gerne her. Melden auch Sie. Staus und Blitzer, wie immer, kostenlos. Entweder bei uns in der NDR MV App oder aber Sie rufen uns an. 0800 59 59 100.
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Kind of Magic. So, ich habe hier... Also das ist eigentlich wieder was aus der Abteilung, das ominöse Geräusch, wenn Sie mich fragen. Ich weiß, kann man das hören? Und das ist nicht das Klopfen an meinen Holzkopf. Nee, ist kein Holzkopf. Ich klopfe noch mal ganz kurz. Es ist ein Karton. Ein Karton ist das, ja? Und hier? So klingt das, wenn man es schüttelt. Und den Inhalt... Den können Sie gleich gewinnen. Also wenn Sie anrufen. Also wenn Sie, ich mach's mal nicht so spannend, ja. Wir wollen ja auch nicht das ominöse Geräusch spielen, sondern wir spielen etwas ganz anderes mit Ihnen. 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Ein Kulthit hier. 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Ob's regnet oder schneit.

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1: Jetzt mit Anita. Hallo Anita.
2: Hallo.
1: Anita. Das ja, ganz früher schön. Von Schallplatte, das hat immer gerauscht, immer gekrispelt, ne? Hat immer irgendwie, wenn die Platte nicht sogar einen Sprung hatte, ne? Und heute,
2: ja, genau.
1: Heute ist alles anders, heute ist alles digital, wir senden in digitaler Qualität. Und hast du schon ein DAB Plus Radio
2: ich
1: im Auto?
2: Ich habe leider keins. Ich wollte mir schon mal eins anschaffen, aber ich habe immer noch gedacht, ach, das reicht noch für die Küche. Aber
1: ja.
2: Jetzt ist ja das Angebot da und dann habe ich es versucht.
1: Du wirst staunen, wenn du das Neue da hinstellst in deine Küche, ja?
2: Ja.
1: Ich klinge ganz anders, ja?
2: Ja.
1: Ich und alle anderen hier im Lieblingsmix. Also wir können ja noch mal ganz kurz, einen rauschenden Song können wir noch mal spielen. Den kennst du auch aus unserem Lieblingsmix.
2: Ja.
1: Und wenn du weißt, wer das ist oder was das ist, wer oder was, ja, ne?
2: Ja.
1: Dann hast du das DAB Plus Radio schon gewonnen. Wollen wir das so machen, wir beide,
2: ja.
1: Anita? Ja?
2: Genau.
1: Wir machen das so. Pass mal auf, wenn man uns nicht in DAB Plus Radio Qualität hört, dann klingt das im schlimmsten Fall so. Mhm. Die alten UKW-Radios, das war früher so. Oh,
2: ja,
1: hier.
2: Genau.
1: Hörst du schon im Hintergrund? Hörst du schon, ne? Weißt du, wer das ist? Ich sage ja immer, ich sage im Radio ganz oft, das ist der singende Klappstuhl.
2: Oh, ich komme nicht auf den Namen.
1: Kommst du nicht auf den Namen?
2: Nein.
1: Oh, sag, dass du auf den Namen kommst. Weißt du nicht?
2: Nee.
1: Oh Mann, oh.
2: Ich höre das immer, aber ich hab den Namen.
1: Ja, Menschenskinder, ja. Also, dann ist jetzt nicht so schlimm, ne? Dann fragen wir mal den Carsten. Wir fragen einfach mal den Carsten. Hallo Carsten.
3: Ja, hallo.
1: Hast du gerade mitgehört? Hast du das erkannt?
3: Ja, ich kenne das Lied, sag mal, aber ich hab, ja, wie gesagt, man hat ständig, hört man das, aber ja, ich weiß auch nicht, ich komme nicht auf den Song.
1: Da machst du jetzt dicke Backen.
3: Können wir das nochmal hören?
1: Willst du nochmal hören?
3: Ja.
1: Ich könnte dir das nochmal ganz so. Ich könnte das nochmal. Soll ich nochmal?
3: Ja, es wäre lieb.
1: Also hier nochmal leicht verrauscht. Ja, so, pass auf. Und?
3: Ja, Bonnie Tyler?
1: Nee.
3: Aber ich weiß nicht.
1: Nee. Bonnie Tyler ist nicht. Wir fragen mal die Doris. Wir fragen einfach mal die Doris. Hallo Doris.
4: Hallo.
1: Weißt du denn, was hier gerade so leicht verrauscht zu hören ist?
4: Also ich höre Cher.
1: Du hörst Cher. Du hörst sehr gern her. Du hörst sehr gern her und hörst dann immer Cher, ne?
4: Ja. Genau.
1: Haben wir auch gehört. Du hast dir gerade das DAB Plus Radio klar gemacht, Menschens Kinder.
4: Ich glaub's nicht.
1: Ist das geil oder ist das geil?
4: Genau so ist es.
1: Ich sag, das ist irre, du. Irre mit Ü.

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0: Ist auch schon wieder das nächste. Ist auch wieder so ein bisschen aus der Abteilung das ominöse Geräusch. Das ist schon, schon der nächste Preis, den Sie gewinnen können. Und ja, oh, wenn man das auspackt. Oh, das ist ja hier auch schön verpackt. Oh, das ist ja auch ein bisschen aufregend hier. Ne? Also das hier zum Beispiel. Ich pack das erstmal wieder ordentlich ein. Ne? Das hier gibt's gleich, ne, bei Angerstein.
1: Oh Mann.
0: Ja, Moment noch.
1: Du bist so stark.
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0: 11.30 Uhr, genau 11:30. Wir erwarten heute noch Höchstwerte um 16 Grad. Hier oder da scheint die Sonne. Zum Beispiel hier am Darß gerade. Wieg am Darß sehe ich gerade. Ne, da spiegelt sich die Sonne im Wasser. Oder auch hier in Katzenburg. Ja, wobei da sind schon ganz viele Quellwolken gerade. Ich gucke gerade auf die ganzen Wetterbildschirme. Binz, Schmachter See, blauer Himmel, weiße Quellwolken, ja. Ah, da gehe ich auch spazieren nächste Woche, wo ich das hier gerade sehe. Das ist auch schön. Ja, also Sie merken schon, es gibt viele Wolken, es kann vereinzelt regnen, es gibt immer mal wieder sonnige Abschnitte. Das ist wechselhaft. Aber heute Nachmittag, ja, am späten Nachmittag, zum Abend hin, zieht es weiter zu, dann wird es grauer. Und da, wo es dann regnet und es regnet dann verstärkt, wird es auch windiger. Windstärke 6 ist vorhergesagt für sozusagen das Binnenland, also Küste, bis zu Windstärke 8 sogar. 16 Grad Tageshöchstwerte werden halbiert in der Nacht. Auch dann kann es vereinzelt regnen. Höchstwerte oder Tiefstwerte muss man dann ja sagen, so um 8 Grad. Morgen erwarten wir nochmal so 13. Auch morgen in unserem Tiefdruckeinfluss wechselhaftes Wetter. Gibt ein paar wenige Sonnenscheinstündchen morgen, ganz wenige. Es ist überwiegend grau und regnerisch und so setzt es sich dann am Montag auch weiter. In der Nacht zum Dienstag der erste Bodenfrost der Saison, der Herbstsaison 2026. Dann allerdings nach frühen Auflösung am Dienstag wieder sonnig. Ähnliches Wetter wie heute so ein bisschen. Also heiter bis wolkig, vereinzelte Regenschauer. Ab Mittwoch trockener und tendenziell noch mal ein bisschen wärmer. Ein schneller Blick auf unsere Straßen. Hier ist NDR1 Radio MV, der zuverlässigste Verkehrsservice für uns in Mecklenburg-Vorpommern. A19 Richtung Rostock. Die Ausfahrt Linz-Zoo ist nach wie vor und unverändert gesperrt. Und wir haben eine gesperrte Rügenbrücke noch bis 15 Uhr wegen des Rügenbrücken-Marathons. Und auf die Insel geht es aktuell nur über den alten Rügendamm. Es blitzt im Moment, wie Sie hören. A24 Richtung Hamburg zwischen Tarentin und Gudo. Außerdem in der Gegenrichtung Richtung Berlin. A24 hinter Mainburg. Außerdem Ortsausgang Dersenow Richtung Fellan. In Appelburg Richtung Plau am See. Am Ortsausgang Polzow Richtung Löcknitz. In Altheide Richtung Rostock in Pinnow. In Neuendorf auf der B192. In Neuendorf Richtung Neubrandenburg. Außerdem in Zirkow Richtung Bergen. Ortsausgang Lübten aus Quassel kommend in Rostock, Röversheger Chaussee stadteinwärts und zwischen Röbel und Sitow. Machen Sie es wie Roy, Andreas oder auch Kai. Kai war auch mal wieder dabei. Gucke mal eine an, du. Melden Sie sich aus dem Blitzer wie immer kostenlos, entweder bei uns in der NDR MV App oder Sie rufen uns an 0800 59 59 100.
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0: Ja!

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Hang up, du. Ja. Viele hängen ja auch ab. Am Wochenende. Und andere, die hängen vom Radio, ne, hören ihren Lieblingsmix bei NDR 1 Radio MV. Ne, und sie wissen, es gibt hier aktuelle Hits. Es gibt Kulthits, es gibt deutsche Hits und es gibt in dieser Sendung immer mal wieder Überraschungen. Das hier ist zum Beispiel der nächste Preis, den Sie gewinnen können. Ich habe ja heute schon ganz oft hier so ein bisschen aus der Abteilung das ominöse Geräusch gearbeitet, nicht? Vorhin, das war ein Digitalradio im Karton. Das hier ist ein anderer Preis im Karton. 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
0: Ach, herrje. So, ist schon soweit. Ey, Baby, ist schon soweit.
1: Nee,
0: ist...
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0: Haben wir jemanden in der Leitung überhaupt? Ja doch, Mario ist in der Leitung. Hallo Mario!
2: Ja, hallo, ich höre.
0: Ich höre auch. Ich höre in der 1 im V, du auch, ne? Mensch.
2: Ja, ich höre das auch.
0: Ja. Wir haben ja einen super Überraschungspreis. Warte mal, hier im Karton. Der ist noch voll original verpackt im Karton. Du, der Überraschungspreis. Und um den geht es jetzt hier. Und du bist ja Stammhörer auch, ne? Du bist ja Stammhörer.
2: Ja, bin ich. Ich höre, ja, das höre ich.
0: Das ist gut, das ist gut. Und dann kennst du auch das, was wir jetzt suchen, weil ich gurgel dir das vor.
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0: Ja, ich kann dir auch ein bisschen schon mal helfen, weil manchmal gurgel ich. Letzte Woche zum Beispiel habe ich gegurgelt, das hätte ich selber nicht erkannt. Ja, aber da waren es dann meine Tipps, ja, die ich gegeben habe. Ich gebe dir auch nochmal Tipps. Also das, was jetzt kommt, gehört ins Genre... Ja, ich würde sagen, das ist noch NDW. Neue Deutsche Welle, kennst du noch von früher?
2: Ja, kenne ich noch.
0: Kennst du hier diese komischen, also die sahen immer so ein bisschen doof aus. Ich weiß noch, ZDF-Hitparade damals mit Dieter Thomas Heck, als sie das erste Mal aufgetreten sind. Das waren so drei. Drei waren es. Ja. Und die sahen alle ein bisschen doof aus. Der eine hat immer nur so komisch getrommelt. Ne? So, und einer hat gesungen und der hat dann auch ein Solo dann noch gemacht. Ein Solo. Und in diesem Solo, du weißt schon, was ich meine. Solo, das war nicht Falco. In diesem Solo, da singt er dann über 3 Strophen hinweg eigentlich davon, dass er mit seiner Freundin nicht in den Urlaub fahren wollen würde, weil es würde ihm auch ausreichen, sie so, weiß ich doch auch nicht, 3, 4, 5 Mal im Monat zu sehen. Ne? So.
2: Ja, okay.
0: Also ich weiß nicht, ob dir das hilft. Auf jeden Fall fängt das
2: hilft schon ein bisschen,
0: Ich gurgel schon mal ein bisschen los, schon mal. Wir brauchen Song oder Interpret. Ne?
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0: Also so geht das los, verstehst du? Das fängt zweimal an mit so einem, warte mal, so... So. Und wenn das vorbei ist, dann fängt er auch gleich an zu singen. Verstehst du?
2: Ja.
0: Und wenn wir dann irgendwann kommt man dann auch mal beim Refrain an. Ne, also irgendwann, warte mal, ich muss mal einen Schluck nehmen, warte mal. Und hast du schon erkannt?
2: Der Trio ist das.
0: Nee, das ist nicht Trio. Nee.
2: Das Stefan
0: nicht.
2: Remmler?
0: Ja, Stefan Remmler, du hast aber schnell noch mal hinterher geschoben. Ne? Hast du noch mal schnell hinterher
2: Stefan
0: geschoben?
2: Remmler.
0: Ja, Stefan Remmler ist das nämlich. Keine Sterne in Athen, stattdessen Schnaps.
2: In St. Katrin.
0: So nämlich, du bist da sogar textsicher, mein Lieber. Also, Mario, herzlichen Glückwunsch. Du kriegst von uns eine Original-Ostsee-Wasserflasche. Original verpackt und ordentlich eingeschweißt, hygienisch sauber. Kannst du schön Ostseewasser reinfüllen, ne? In diesem Sinne.
2: Ja.
0: Alles Liebe, alles Gute und hier ist der große Meister. Ja. Hier geht's los, so wie ich es vorgemacht habe, du.
2: Okay.
0: Ja, hör dir das an, du.
2: Danke.
0: Hör dir das an.
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Selbst in dieser Sendung gibt es dann Sonnabend für Sonnabend zwischendurch immer mal was Ernstes, ne? Jetzt zum Beispiel eine Warnmeldung für unsere Autofahrer auf der A24 Hamburg-Berlin. Zwischen Neustadt-Glewe und Parchim liegen Gegenstände auf der Fahrbahn. Vorsicht bitte, ich wiederhole das. Hier ist NDR1 Radio MV, der zuverlässigste Verkehrsservice für uns in Mecklenburg-Vorpommern. Gegenstände auf der Autobahn. Auf der Autobahn dann mal vorsichtig fahren bitte, ne? Ist die A24 Hamburg Richtung Berlin zwischen Neustadt-Glewe und Parchim. Da liegen Gegenstände auf der Fahrbahn. Und wenn wir schon mal auf der A24 sind, gucken wir noch mal kurz in die Gegenrichtung. A24 Berlin Richtung Hamburg. Ich weiß, Sie haben uns noch im Ohr da. Ne? Ja, zwischen Hamburg-Jenfeld und Hamburg-Horn im Moment 3 Kilometer stockender Verkehr. Kommen Sie mal lieber wieder zurück. Kommen Sie mal wieder hierher zu NDR1 Radio MV. Jetzt mit den No Angels.

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3: Ja, ist die landespolitische Regierungsbildung. Wie regiert unser Land in den nächsten Jahren? 3 Wochen nach der Landtagswahl wird es jetzt nämlich konkreter. Katrin Kalke.
4: Ja, SPD und Linke wollen gemeinsam mit den Grünen regieren und haben schon Ja zu weiteren Verhandlungen gesagt. Die Grünen müssen heute noch entscheiden. Stimmen sie zu, könnten die Koalitionsverhandlungen Montag schon beginnen, wie Caroline Kock aus der Aktuell-Redaktion berichtet.
5: Knapp 3 Wochen lang war so gut wie nichts zu hören von SPD, Linken und den Bündnisgrünen in Mecklenburg-Vorpommern. Von keiner Partei drang etwas nach außen von den laufenden Sondierungsgesprächen bis zur gemeinsamen Erklärung gestern Nachmittag. Wohl auch wegen des AfD-Wahlsiegs betonen die rot-rot-grünen Verhandlungspartner darin nun vor allem ihren Zusammenhalt. Mecklenburg-Vorpommerns SPD-Chefin Manuela Schwesig machte klar, man wolle für alle da sein, die eigenen Wählerinnen und Wähler und auch für die, die skeptisch sind.
6: Wir sehen es auch als unsere Aufgabe, das Land zusammenzuhalten und jetzt nicht im Parteiklein-Klein zu gucken, wer steht wo, sondern zu sagen, es muss mehr sein als ein Zusammenschluss von 3 Parteien, sondern eine Koalition für alle Menschen im ganzen Land.
5: In einigen Punkten sei man sich bereits einig. Mehr Bürgerbeteiligung, Investitionen in Bildung und soziale Gerechtigkeit sowie mehr Schutz für Umwelt und Natur. Die mögliche rot-rot-grüne Koalition will außerdem einen parlamentarischen Untersuchungsausschuss zu rechtsextremen Netzwerken einsetzen. Eine Zusammenarbeit mit der AfD, die die einzige Oppositionsfraktion im Landtag wäre, schließen alle 3 Parteien aus. Obwohl die Linke in den vergangenen 5 Jahren bereits gemeinsam mit der SPD regiert hat, spricht der Landesvorsitzende Hennes Herbst von einem neuen Politikstil, den Mecklenburg-Vorpommern brauche.
7: Es darf kein Weiter-so geben und alle müssen sich hier hinterfragen. Ich glaube schon, dass wir darüber nachdenken müssen, wie schaffen wir es eigentlich, dass wir Prozesse haben, dass wir Regierungshandeln haben, aber auch Debatten im Landtag haben. Wie schaffen wir es, das noch für mehr Menschen zu öffnen, alle Menschen im Land, in Mecklenburg-Vorpommern anzusprechen? Und da zähle ich natürlich ganz stark auf Bürgerbeteiligung ab, auf mehr Demokratie. Genau das meine ich mit diesem neuen Stil, den es braucht.
5: Die Landesvorstände von SPD und Linken haben bereits am Abend den Weg für gemeinsame Koalitionsverhandlungen freigemacht. Die Bündnisgrünen wollen heute Nachmittag auf einem kleinen Parteitag darüber abstimmen.
4: Informationen von Caroline Kock. Diesel aus Russland für die USA. Der US-Präsident Donald Trump hat nach einem Telefonat mit Kreml-Chef Putin entsprechende Lieferungen angekündigt. Zunächst

0: Trump eben auf Truth Social geschrieben. Niedrige Preise, vor allem für die Farmer, Rancher und Truckerfahrer, sind meine oberste Priorität. Und Trump hat versprochen, dass jetzt durch diesen Deal die Preise rekordverdächtig fallen werden, und zwar schnell.
1: Und ist davon auszugehen, dass das US- und Weltmarkt für Sprit entlastet?
0: Also eine große Entlastung für den US-Markt und den Weltmarkt dürfte das eher nicht bedeuten. 300.000 Tonnen Diesel, dann nochmal 500.000 und dann 1 Million Tonnen. Das klingt sehr, sehr viel, aber die jetzt erstmal angekündigten 300.000 Tonnen werden rechnerisch nur etwa gut 14 Stunden des aktuellen Dieselverbrauchs in den USA abdecken. Also diese angekündigten Lieferungen sind tatsächlich nur ein eher kleiner Teil der täglichen Dieselproduktion und des täglichen Dieselverbrauchs in den USA. Und deshalb gehen Analysten in den USA auch davon aus, dass unmittelbare Auswirkungen auf den Preis eher gering ausfallen dürften.
1: Nina Barth in Washington, vielen Dank. Und jetzt weitere Meldungen. Bei russischen Angriffen auf die ukrainische Stadt Saporischschja sind mindestens 8 Menschen getötet worden, unter ihnen 3 Kinder. Laut Polizei trafen russische Lenkbomben 2 Wohngebäude. Dort werden weitere Opfer vermutet. Russland hat seine Angriffe auf die Ukraine zuletzt verstärkt. Die Zahl der zivilen Opfer ist dadurch deutlich gestiegen. Unterdessen gehen in Miami Gespräche über ein Ende des Krieges weiter. US-Sondergesandter Witkoff bezeichnete die bisherigen Verhandlungen mit ukrainischen Vertretern als konstruktiv. In den USA sind weitere Fälle bekannt geworden, in denen künstliche Intelligenz eigenständig im Internet aktiv wurde. Eine KI der Firma Anthropic soll etwa einen falschen Hinweis zu ungelösten Mordfällen auf einer Polizeiwebseite eingereicht und 20 Visa-Anträge gestellt haben. Das ist problematisch, weil solche Systeme ohne menschliche Kontrolle falsche Informationen verbreiten oder Behörden mit Anträgen belasten können. Die Polizei kritisierte, dass sie erst jetzt von dem Fall erfuhr. Bahnreisende zwischen Rostock, Schwerin und Hamburg können wieder aufatmen. Die Züge fahren nach Angaben der Bahn inzwischen wieder ohne Einschränkungen. Noch gestern hatte das Unternehmen vor Verspätungen und Ausfällen gewarnt. Betroffen waren vor allem die Intercity-Verbindungen. Grund waren länger andauernde Bauarbeiten zwischen Büchen und Hamburg, die in der vergangenen Nacht fortgesetzt wurden. 12:06, Sie hören die Mittagsschau kompakt bei NDR 1 Radio MV. Immer wieder geraten Menschen an der Steilküste auf Rügen in Gefahr, weil sie zu nah an die Kante gehen oder am Steilhang abrutschen. Dann müssen die Höhenretter der Feuerwehr schnell handeln, um Schlimmeres zu verhindern. Moritz Schröder aus dem Vorpommern-Studio. Heute sind die Höhenretter am Königstuhl im Einsatz. Was passiert dort?
2: Sie proben seit dem Vormittag den Ernstfall. 20 Rettungskräfte mit Klettergeschirr, einem Rettungshubschrauber und verschiedenen Rettungsfahrzeugen. Die Freiwillige Feuerwehr Sassnitz, der Katastrophenschutz und die Seenotretter sind im Nationalpark Jasmund im Einsatz. Direkt unterhalb der Aussichtsplattform am Königstuhl, also in 122 Metern Höhe, üben sie gemeinsam für den Fall, dass Personen an der Steilküste abstürzen und festsitzen und sie helfen müssen. Das passiert in jedem Jahr immer wieder. Wichtig ist den Rettungskräften, dass sie gemeinsam die Abläufe wie im Ernstfall durchspielen. Und an diesem Sonnabend ist vor allem wichtig das Zusammenspiel mit dem Rettungshubschrauber. Und gerade das ist kompliziert, weil die Rettung aus der Luft einen ganz anderen Ablauf erfordert und eben auch nicht alltäglich ist. So David Rode von der Freiwilligen Feuerwehr Sassnitz.
1: Also wichtig diese Übung, damit im Ernstfall jeder Handgriff sitzt. Wie oft müssen denn die Sassnitzer Höhenretter ausrücken?
2: Etwa 8 bis 10 Einsätze sind es im Jahr, erzählt mir Höhenretter David Rode von der Freiwilligen Feuerwehr. Häufig sind das Menschen, die an der Kreideküste abrutschen oder sich selbst in Gefahr bringen, indem sie dort herumklettern und es dann aber aus eigener Kraft nicht mehr zurückschaffen. Genau diese Szenarien werden heute geprobt. Zum Beispiel simulieren die Höhenretter den Fall einer schwer verletzten Person an der Steilküste. Sie wird noch an Ort und Stelle gesichert und muss am Steilhang versorgt werden. Der Rettungshubschrauber kommt dafür mit einem Notarzt und lässt ihn direkt an der Kreideküste herunter. Ein heikles Manöver. Im Ernstfall jedoch rettet es Leben.
1: Vielen Dank, Moritz Schröder im Vorpommern-Studio. Ein Haustier, 2 Haustiere und plötzlich, ja, sind es fast 400. So ist es einem jungen Mann in Neubrandenburg ergangen. Er hatte 2 Degus gekauft, das ist so eine Art Nagetier. Als ihm die Tiere dann über den Kopf wuchsen, schaltete er das Veterinäramt ein. Inzwischen konnten alle untergebracht werden. Kein Einzelfall, das Ganze. Im Land nehmen Verstöße gegen den Tierschutz zu. Heike Becker aus der Redaktion Landwirtschaft, Umwelt und Natur berichtet.
3: Es ist nicht immer das Sammeln von Tieren, das auch Animal Hoarding genannt wird, das Tierärzte auf den Plan ruft. Guntram Wagner leitet das Veterinäramt der Mecklenburgischen Seenplatte.
4: Animal Hoarding

0: ganz seltene Fälle. Das sind ja Leute, die eigentlich aus Tierschutzgedanken heraus Tiere sammeln und aber völlig überfordert sind und das gar nicht merken. Was wir so haben, das sind so aus dem Ruder gelaufene Zuchten.
1: Erst kürzlich gab es bei Maicho einen Fall. In einem Zimmer wurden 46 Katzen und 30 Hunde mit Welpen gehalten. Die meisten der Tiere waren noch nie an der frischen Luft oder haben irgendwelche Zuneigung oder Pflege erfahren.
0: Es gibt eben immer wieder spektakuläre Fälle wie den, wo es dann darauf ankommt, dass die Tierheime wirklich parat stehen und die Tiere aufnehmen können. Wo ich sagen muss, also es ist ein ganz großes Dankeschön auch an die Ehrenamtler dort, die uns da zur Seite stehen und uns immer helfen. Also insbesondere auch das Malchower Tierheim muss man da mal ganz besonders nennen, aber nicht nur. Ohne die ginge es nicht.
1: Bundesweit gibt es immer mehr Fälle von vernachlässigten Tieren. Deutschlandweit sind sie in der Zeit von 2020 bis 2025 um 150% gestiegen. Das trifft auch auf die Mecklenburgische Seenplatte zu.
0: Wir sind bei plus 20%. Jedes Jahr Tierschutzfälle. Also ich glaube, dieses Jahr sind wir so bei 700 Anzeigen.
1: Es sind häufig Nachbarn oder auch andere Institutionen, wie beispielsweise Jugendämter, die das Veterinäramt über unhaltbare Zustände informieren. Dann sind die Veterinäre gefragt, die in der Regel nie allein zu solchen Fällen gehen. Mitunter sind sie nicht nur verbalen, sondern auch tätlichen Angriffen ausgesetzt.
0: Wenn wir erkennen, dass die Tiere weggenommen werden müssen, dann werden sie auch weggenommen.
1: Das Veterinäramt der Mecklenburgischen Seenplatte hat Verträge mit Tierheimen in der Region. Dort kommen die Tiere in der Regel unter. Tierheime haben deutlich bessere Möglichkeiten, die Vierbeiner wieder zu vermitteln. Wie im Malchower Fall, die über 30 Hunde haben neue Besitzer gefunden, die Katzen sind kastriert und suchen ein neues Zuhause. Wer Tiere vernachlässigt oder misshandelt, verstößt gegen das Tierschutzgesetz. Sie werden mit Freiheitsstrafen oder Geldbußen geahndet.
2: Das Wetter für uns in Mecklenburg-Vorpommern in aller Kürze, denn in 20 Minuten gibt es das in aller Länge live dann mit unserem NDR-Wetterexperten Stefan Kreibohm. Den schalten wir dann zu aus unserem NDR-Wetterstudio von der Insel Hiddensee. Ich mach's mal ganz kurz. Heute heiter bis wolkig, vereinzelt Regenschauer, maximal 16 Grad. Am Spätnachmittag Bewölkungszunahme und ja, eine steigende Regenwahrscheinlichkeit. 12 Uhr, bip, 11. In 19 Minuten ist es 12:30. 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A19 Richtung Rostock, die Ausfahrt Linstow ist nach wie vor und unverändert nach einem Unfall gesperrt. A24 Berlin Richtung Hamburg, zwischen Hamburg-Jenfeld und Hamburg-Horn, 3 Kilometer stockender Verkehr. Und die Rügenbrücke ist gesperrt noch bis 15 Uhr. Der Grund ist der Rügenbrücken-Marathon. Und auf die Insel geht's aktuell über den alten Rügendamm. Es blitzt im Moment auf der A24 Richtung Hamburg zwischen Tarentin und Gudow, in der Gegenrichtung Richtung Berlin hinter Mainburg. Ortsausgang Dersenow Richtung Fellan, in Appelburg Richtung Plau am See, B104 Ortsausgang Polzow Richtung Löcknitz, in Altheide Richtung Rostock, in Pinnow blitzt es, in Neuendorf Richtung Neubrandenburg, in Zirkow Richtung Bergen, am Ortsangang Lübten aus Quassel kommend. Außerdem in Rostock-Röversjäger Chaussee statt einwärts und zwischen Röbel und Sied. Haben Sie mehr? Gerne her. 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
2: Ja, und gleich, Sie können schon mal was zum Schreiben herholen. Gleich gibt es die nächste Zahl für das große NDR1 Radio MV. Herbst Lotto. Nein, gleich nach Max Giesinger und Jennifer Rush.

0: Adrenalin haben jetzt auch schon wieder viele. Ich sowieso immer, wenn der Redakteur ins Studio kommt. Sie müssen wissen, diese Sendung, ich weiß, die klingt nicht danach, aber sie ist tatsächlich redaktionell begleitet. Sie müssen sich das so vorstellen, als wäre das der Regisseur bei so einer Hollywood-Produktion. Ja.
1: So, Marc, jetzt erzähl nicht so viel, jetzt
0: ja,
1: mach.
0: Ja, also jeweils passt er jetzt auf, dass ich Ihnen alles richtig erzähle. Ich habe es Ihnen ja gerade schon vor 10 Minuten gesagt. Jetzt gibt es die nächste Zahl für das Herbstlotto hier bei NDR 1 Radio MV. Und Sie wissen, jede Zahl, jede ist, soll ich das jetzt nochmal sagen?
1: Das sagst du auch nochmal?
0: Jede Zahl ist 100 Euro wert. Ne? Je mehr Zahlen Sie sammeln, umso vermögender werden Sie am Ende. Ne? Und am, soll ich das sagen, wann? Am,
1: genau.
0: Ja,
1: genau
0: am Montagmorgen.
1: Ja, die Uhrzeit noch.
0: Ich würde sagen, um 6.10 Uhr sollten Sie mal nicht so weit vom Radio weggehen. Montagmorgen im Frühstücksclub, da könnte es dann in der Kasse ganz kurz scheppern. Ne? Aber jetzt fehlt ja noch die Zahl eigentlich.
1: Richtig,
0: ne? Ja,
1: die Zahl musst du auch sagen.
0: Ich mache jetzt noch die Zahl. Achtung, jetzt kommt die Zahl. Jetzt kommt eigentlich das Wesentliche. Jetzt kommt die Zahl.
2: 21.
0: 21, hast du gehört?
1: Habe ich gehört, habe ich notiert, aber bringt uns beiden leider nichts.
0: Uns bringt es nichts. Notieren Sie sich mal die 21. Ne, bitteschön.

0: Die Lighthouse Family mit Free. Und ich bin jetzt auch so frei und sage, Dr. Jörn Pisowatzki ist jetzt dabei.
1: Guten Tag, Herr Angerstein.
0: Und damit sind wir ja beim Sport, beim Mittagssport. Nee, manche machen Mittagsschlaf, wir machen Mittagssport, wir beide. Ende 1 Radio MV. Wir starten wieder mit der dritten Liga beim Fußball.
1: Genau,
0: im Freitagsspiel gab es ja dort gestern Abend so ein Unentschieden, ne, zwischen Preußen Münster und Rot-Weiß Essen. Ich glaube 3-3.
1: Genau.
0: Hansa Rostock hat seinen Auftritt nachher in, was ist der, 8. Spieltag, in gut anderthalb Stunden. Und dann ist ja das Team zu Gast beim Aufsteiger Würzburger Kickers. Und Jörn, da wird es so eine kleine Premiere geben.
1: Ja, zum ersten Mal wird André Breitenreiter in einem Drittligaspiel auf der Trainerbank sitzen. Und der neue Hansa-Coach ist guter Dinge, dass sich die ersten Tage unter seiner Regie womöglich auch schon positiv auswirken.
2: Ich kann jetzt einfach sagen, dass die Bereitschaft der Jungs in den ersten 14 Tagen in jedem Training wirklich sehr groß war. Und das ist immer die beste Basis für Entwicklung, für positive Sprünge. Und jetzt haben wir uns natürlich für Würzburg dann auch das ein oder andere im Detail auch vorgenommen, um jedem eine klare Struktur, eine Klarheit in unserem Spiel zu geben, in der Hoffnung, dass wir vielleicht auch schon am Wochenende dort einen kleinen Schritt Richtung Entwicklung machen können.
1: Ja, und wie das genau aussieht, ist von 14 Uhr an live im NDR-Fernsehen zu verfolgen. Auch NDR 1 Radio MV berichtet live und in voller Länge zu hören, ist die Partie des FC Hansa in Würzburg in unserem Audio-Livestream auf ndr.de/mv oder in der NDR MV-App. Hansa Rostocks zweite Mannschaft hat gestern in der Oberliga übrigens einen Auswärtspunkt gewonnen. Die Rostocker und Mecklenburg-Schwerin trennten sich 2-2.
0: Ja, Rostock gegen Würzburg. Ich meine, dieses Duell gibt's ja heute nicht nur einmal.
1: Genau, auch in der Basketball-Bundesliga heißt es so, die Rostock Seawolves empfangen die Würzburg Baskets. Los geht's da heute Abend in Rostock um 19:30 Uhr.
0: Und dann starten die Schweriner Volleyballerinnen auch heute Abend in die neue Saison.
1: Ja, nach einem Jahr ohne einen Titel und Endspielteilnahmen will der SSC Palmberg-Schwerin in dieser Saison wieder ganz oben in der Volleyball-Bundesliga und auch im DVV-Pokal mitmischen. Der Rekordmeister trifft am Abend ab 17.30 Uhr auswärts auf die Ladies in Black Aachen. Und in der zweiten Handball-Bundesliga haben die Frauen der Rostock Dolphins am Abend den VfL Waiblingen aus Baden-Württemberg zu Gast in der Fiete-Reder-Halle. Anpfiff ist dort um 18:30 Uhr.
0: Ja, Dr. Jörn Pisowatzki, NDR 1, Radio MV Sport. Und ich sage jetzt einfach nur, che situazione, denn der Doktor hat sich was gewünscht.
1: Nämlich un'estate italiana. Wahnsinn.
0: Ja. Gianna Nannini.
1: Dass ich das noch erleben darf, um diese Zeit.
0: Mit Edoardo Bennato. Und das ist auch Sportmusik. Passt zu dir?
1: Der Song zur Fußball-WM 1990.
0: Ja, na klar.
1: Gänsehaut.
0: Wer hat ihn nicht im Ohr?

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1: Achtung, Autofahrer! A24 Richtung Berlin zwischen Neustadt-Glewe und dem Rastplatz Blievendorf Süd liegen Gegenstände auf der Fahrbahn. Ich wiederhole das: A24 in Richtung Berlin zwischen Neustadt-Glewe und dem Rastplatz Blievendorf Süd liegen im Moment Gegenstände auf der Fahrbahn. Fahren Sie hier bitte entsprechend vorsichtig. Damit haben wir es 12.31 Uhr, eine Minute nach 12:30. Da macht normalerweise jeder seins, aber Stefan Kreibo macht Wetter. Wetter. Hm. Tag. Es ist ja nun wirklich Herbst inzwischen, ne? Inzwischen merkt man es auch, oder?
2: Ja, das muss man sagen. Es ist herbstlich geworden. Die Temperaturen sind jetzt so alles andere als sommerlich. Aber immerhin schaffen wir heute so 15, 16 Grad. Das ist ja auch nicht so übel. Momentan ist es sogar überwiegend trocken. Es gibt so einen lockeren Mix aus Sonne und Wolken. Ein Schauer zieht gerade so über den Raum Penkun nochmal nach Osten. Aber es kommt erstmal wenig nach von Westen. Das wird sich im Laufe des Nachmittags dann allmählich ändern. So zum späten Nachmittag, zum Abend hin, da kommt es nochmal häufiger zu Schauern. Und da kann auch mal ein kurzes Gewitter mit dabei sein. Zuvor, wie gesagt, immer wieder mal Sonnenschein und gar nicht so übel. Der Wind kommt aus Richtungen um Südwest. Er weht mäßig an den Westküsten, so Fischland, Darß, Hittensee, Nordrügen. Mal frisch bis stark und dort immer wieder auch mal mit stürmischen Böen.
1: Die Angora-Unterhose ist heute Nacht Pflicht. Zumindest empfehle ich zusätzlich noch aufgeraute Bettwäsche.
2: Ja, wenn man draußen schläft, auf jeden Fall.
1: Ach so,
2: wenn man
1: drin
2: schläft. Ich bin der Innenschläfer.
1: Ach so,
2: das ist ja, das ist das. Deshalb stört mich die 10 bis 8 Grad draußen überhaupt gar nicht. Mhm. Es wird dazu immer weniger Schauer geben, es lockert mal stärker auf. Es kann sein, dass man, wenn man nachts mal unterwegs ist und Richtung Ostsee schaut, wenn man wach ist, kann man sehen, vielleicht mal ein bisschen Wetterleuchten, weil es bei der Ostsee vielleicht ein paar Gewitter gibt. Aber die ziehen sich erstmal so ein bisschen, das kommt nicht so richtig rein. Das wird sich morgen im Laufe des Tages wahrscheinlich ändern. Dann kommt es vermehrt im Laufe des Tages wieder zu Schauern. Auch da können mal Gewitter mit dabei sein. Das Ganze morgen aber bei Höchsttemperaturen von 13 Grad. Also ein bisschen kühler wird es, dafür etwas weniger. Wind.
1: Ja, es bleibt aber so insgesamt herbstlich unbeständig, ne? Und arschkalt in der Nacht zumindest, oder?
2: Ja, die Nächte werden jetzt vor allem noch frischer auf absehbare Zeit erstmal. Wobei es Montag vielleicht in Vorpommern noch ein paar Schauer geben soll. Es ist trocken weitestgehend bei 13, 14 Grad. Und dann kommt die Nacht zum Dienstag. Und das ist so ein Kandidat, da kann es ganz schön frisch werden. Da kann es Bodenfrost geben und vielleicht sogar schon mal leichten ersten Frost in Nasenhöhe. Müssen wir ein bisschen im Auge behalten. Aber am Dienstag dann nach Nebel freundliches Wetter. Später am Abend erst ein bisschen Regen aus Westen bei 14 Grad. Naja, und dann geht es nochmal rauf. Und dann wird es wieder spannend. Vielleicht schaffen wir am Donnerstag nochmal die 20 Grad am Tag. Mal gucken.
1: Das Aufbäumen des Spätsommers.
2: Ja.
1: Im Herbst, so ist
2: vielleicht.
1: Das. Ich bin ja Offenfensterschläfer. Du bist Drinnenschläfer.
2: Ja,
1: also doch auch.
2: Ich
1: ja, doch auch.
2: Auch
1: also dann,
2: ja, doch.
1: Und du brauchst keine aufgeraute Bettwäsche, habe ich mir notiert.
2: Nö, ich habe eine schöne
1: Flauschige.
2: Wolliges Innenbett und das reicht mir aus.
1: Ein wolliges Innenbett. Das war live aus unserem NDR-Wetterstudio mit wolligem Innenbett. Stefan Kreibrum, den sehen Sie heute Abend, auch wenn Sie wollen, im NDR-Fernsehen, im Nordmagazin am 19.30 Uhr. Wo drehst du heute? Wo willst du heute drehen?
2: Oh, ich werde wahrscheinlich hoch zum Leuchtturm und mal gucken, ob ich den irgendwie eingefangen kriege heute.
1: Genau, also vielleicht kriege ich den eingefangen, wenn er nicht so schnell ist, der Turm.
2: Der läuft ja weg. Genau.
1: 12.35 Uhr, 5 Minuten nach 12:30. 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A19 Richtung Rostock, die Ausfahrt Linstow ist nach wie vor und unverändert voll gesperrt. A24, ich wiederhole die Warnmeldung für Autofahrer Richtung Berlin. Zwischen Neustadt-Glewe und dem Rastplatz Blievensdorf Süd. Hier liegen immer noch Gegenstände auf der Fahrbahn. A24 in Richtung Hamburg, zwischen Hamburg-Jenfeld und Hamburg-Horn. 3 Kilometer stockender Verkehr. Und die Rügenbrücke ist noch bis 15 Uhr Spur gesperrt, also noch roundabout 2,5 Stunden. Der Grund ist der Rügenbrücken-Marathon und für die Autofahrer geht es dann über den alten Rügendamm da auf die Insel. Im Moment blitzt es A24 Richtung Hamburg zwischen Zarrentin und Gudo. A24 Richtung Berlin hinter Mainburg. B5 Ortsausgang Dersenow Richtung Fellan. Außerdem in Appelburg Richtung Plau am See. Ortsausgang Polzow Richtung Löcknitz. In Altheide Richtung Rostock. In Pinnow. In Neuendorf Richtung Neubrandenburg. In Zirkow Richtung Bergen. Ortsangang Lübten aus Quassel kommend. In Rostock Röversheger Chaussee stadteinwärts und zwischen Röbel und Sito. Macht es wie Ragnar, wie Andreas, wie Stefanie. Staus und Blitzer melden Sie wie immer kostenlos in der NDR-MV-App oder Sie rufen uns an 0800 59 59 100.
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0: auch mal nach Hamburg. In Hamburg ist ja im Moment Land unter, wenn man so will. Im Bereich des Fischmarktes besteht ja Überschwemmungsgefahr. Die Anwohner sollten schon ihre Autos alle weggefahren haben inzwischen. Es ist 12.44 Uhr. Wie ist denn der Wasserstand da gerade in Hamburg überhaupt?
1: Der höchste Wasserstand heute Vormittag war am St. Pauli-Pegel, 2,75 Meter.
2: Wie bitte?
1: Der höchste Wasserstand heute Vormittag war am St. Pauli-Pegel, 2,75 Meter.
0: Ah ja, jetzt hören Sie, was Sie wirklich interessiert.
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4: Und die hat Veronika Golletz. Guten Tag. Durch den Rügenbrücken-Marathon in Stralsund kommt es noch bis etwa 15.30 Uhr zu Verkehrseinschränkungen. Wer auf die Insel möchte, muss über den alten Rügendamm fahren, heißt es von der Stadt. Eine Umleitung ist ausgeschildert. Die Vorpommersche Landesbühne startet am Abend in die neue Spielzeit. Auf dem Programm steht eine besondere Premiere. Autorin Martina Krüger stellt ihr Buch über den 2022 verstorbenen Theatermacher Wolfgang Bordel vor. Bordel hatte 1983 die Leitung des Anklamer Theaters übernommen und zum Beispiel die Veneta-Festspiele in Zinnowitz ins Leben gerufen. Das Buch gibt Einblicke in sein Leben und Wirken. Für den Rest des Jahres plant die Vorpommersche Landesbühne einige Neuinszenierungen. Ab November sind unter anderem Dürrematz, Der Besuch der alten Dame und Momo von Michael Ende in Anklam und Zinnowitz zu sehen. Am Abend wird der Deutsche Naturfilmpreis verliehen. 12 Filme wurden nominiert und einer Fachjury in der vergangenen Woche im Rahmen des Starser Naturfilmfestivals präsentiert. Mehr als 100 Produktionen haben sich für den Filmpreis beworben, so die Organisatorin. Der Gewinner wird heute Abend im Nordmagazin bekannt gegeben. Ab 19.30 Uhr im NDR Fernsehen. Das Usedomer Musikfestival endet am Abend. Das Abschlusskonzert spielt Martin Fröst auf seiner Klarinette in der St. Petri-Kirche in Wolgast. Nach 10 Jahren war Schweden wieder Gastland des Musikfestivals. 3 Wochen lang gab es große Sinfonien, Kammermusik oder auch Jazz und Pop von Musikern aus Schweden.
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1: Schönen guten Tag, ich wollte mich einmal bei Ihnen vorstellen und mich auf die Stelle bei Ihnen bewerben. Hallo.
2: Ja, ist schön, dass Sie extra vorbeikommen. Also ich brauche ja jemanden, der mir im Alter das Glas Wein reicht.
1: Sie meinen, das Glas Wasser reicht, ne?
2: Ja, Sie sind es schon mal nicht.
3: Oh, die Diener.

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0: Ist auch, und echt?
1: Ja, ist auch echt und ungeschminkt. Ist auch kein Nordmagazin. Also das ist ein Lied über René Steuder.
2: Ja. Echt und ungeschminkt.
1: Echt, ja. Heute bist du ungeschminkt. Ne?
2: Also ich habe ja. Das denkst du.
1: Ach so. Ich habe ja ohnehin ein Radiogesicht, aber René Steuder hat es ja schon ins Nordmagazin geschafft, wenigstens.
2: Ne? Ja, und das schon recht lange übrigens.
1: Ja, aber jetzt bist du ungeschminkt. Jetzt machst du Radio.
2: Ja.
1: Ja, jetzt gucken wir mal, was es Neues gibt.
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1: Um 13 Uhr interessiert uns natürlich, wer künftig unser Land regiert, welches Bündnis. Da ist man ja jetzt so knapp 3 Wochen nach der Landtagswahl schon einen großen Schritt weiter. SPD, Die Linke und Bündnis 90 Die Grünen haben sich nämlich auf erste gemeinsame Ziele geeinigt.
2: So ist es. Die Landesvorstände von SPD und Linken, die haben bereits gestern Abend entschieden, dass sie in Koalitionsverhandlungen gehen wollen. Einzelheiten jetzt von Caroline Kock aus unserer Aktuellredaktion.
4: Man wolle nicht nur ein Bündnis aus 3 Parteien, sondern eine Koalition für alle Menschen sein und das Land zusammenhalten, sagte Mecklenburg-Vorpommerns SPD-Chefin Schwesig. Eine rot-rot-grüne Koalition würde außerdem einen parlamentarischen Untersuchungsausschuss zu rechtsextremen Netzwerken einsetzen. Eine Zusammenarbeit mit der AfD, die die einzige Oppositionsfraktion im Landtag wäre, schließen alle 3 Parteien aus. Die Landesvorstände von SPD und Linken sprachen sich bereits für Koalitionsverhandlungen aus. Die Bündnisgrünen werden heute Nachmittag auf einem kleinen Parteitag darüber beraten.
2: US-Präsident Trump hat Diesellieferungen aus Russland angekündigt. Nach einem Telefonat mit dem russischen Präsidenten Putin sollen zunächst mehr als 300.000 Tonnen Diesel für die USA und auch den Weltmarkt bereitgestellt werden. Weitere Lieferungen sind für die kommenden Monate geplant. Auch der Kreml bestätigte die Vereinbarung. Wegen der hohen Energiepreise steht Trump vor den Kongresswahlen im November unter Druck. Seine Zustimmungswerte sind zuletzt deutlich gesunken. Ob die zusätzlichen Lieferungen die Preise spürbar senken können, ist allerdings fraglich. Die Zahl der Waldbrände in Mecklenburg-Vorpommern ist im Vergleich zum Vorjahr gesunken. Nach Angaben des Umweltministeriums wurden für dieses Jahr bislang 38 Brände registriert. Im vergangenen Jahr hatte es insgesamt 50 gegeben. Aus der Aktuell-Redaktion Heike Becker.
5: Die größten Feuer hatte es im Sommer im Müritz-Nationalpark auf einem ehemaligen Truppenübungsplatz sowie auf einem früheren Panzerschießplatz bei Neustrelitz gegeben. Hunderte Feuerwehrleute waren tagelang im Einsatz. Beide Gelände sind stark munitionsbelastet. Wie hoch die Schäden sind, ist nicht klar. Das Ministerium verweist darauf, dass es keine finanzielle Bewertung vornehme. Verletzte hatte es bei den Bränden nicht gegeben. Laut Umweltministerium sind insgesamt rund 530 Hektar betroffen, aufgeteilt in Landeswaldflächen, Privatwald, Körperschaftswald und Bundeswaldflächen. Das Ministerium sieht die Waldbrandzentrale in Miro als einen zentralen Baustein der Vorsorge vor schweren Waldbränden. Von dort aus werden mit 24 Kamerastandorten rund 332.000 Hektar Wald überwacht, mehr als die Hälfte der Waldfläche des Landes.
2: Mehr als 5 Monate nach dem letzten Spiel in der vergangenen Saison geht es für die Schweriner Volleyballerinnen wieder los in der Bundesliga. Am ersten Spieltag ist die Mannschaft bei den Ladies in Blue.

0: Wir nennen das wechselhaftes Wetter bei bis zu 16 Grad. Am späten Nachmittag nimmt die Bewölkung weiter zu, die Regenwahrscheinlichkeit steigt. Und abend kommende Nacht Tiefstwerte um 8 Grad. Auch dann kann es vereinzelt regnen. Morgen ist es tendenziell grauer als heute. Morgen Höchstwerte um 13 Grad. Regnerischer ist es auch. So setzt sich das dann auch am Montag zunächst fort. In der Nacht zum Dienstag Bodenfrost. Und am Dienstag entwickelt sich der Tag dann bei leichtem Regen wieder etwas freundlicher. Mittwoch schon mehr Sonne und höhere Werte, 17 Grad. Und mit etwas Glück, Stefan Kreibum hat gesagt, mit etwas Glück haben wir am Donnerstag noch mal so 20 Grad und ganz viel Sonne. 13.05 Uhr, hier ist NDR1 Radio MV, der zuverlässigste Verkehrsservice für uns in Mecklenburg-Vorpommern. A19 Richtung Berlin, zwischen Röbel und Wittstock liegen Gegenstände auf der Fahrbahn. Vorsicht bitte, in diesem Bereich A19 Richtung Berlin, zwischen Röbel und Wittstock, hier liegen Gegenstände. A24 Berlin Richtung Hamburg, zwischen Hamburg-Jenfeld und Hamburg-Horn, unverändert 3 Kilometer stockender Verkehr. Und die Rügenbrücke ist noch gut 2 Stunden gesperrt, bis etwa 15 Uhr wegen des Rügenbrücken-Marathons. Auf die Insel geht's für die Autofahrer aktuell über den alten Rügendamm. Es blitzt A24 Richtung Hamburg zwischen Zarrentin und Gudow. A24 in Richtung Berlin hinter Mainburg. Außerdem auf folgenden Bundesstraßen. Ortsausgang Dersenow Richtung Villan ist die B5. B103 in Appelburg Richtung Plau am See. B104 Ortsausgang Polzow Richtung Klöcknitz. B105 in Altheide und zwar Richtung Rostock. B110 in Pinnow. B192 in Neundorf Richtung Neubrandenburg. B196 in Zirkow Richtung Bergen. Am Ortsangang Lübten aus Quassel kommend. Ich quassel nur noch 2. In Rostock, Röversheger Chaussee, statt einwärts. Und ein Blitzer noch zwischen Röbel und Sitow. Haben Sie mehr? Gerne her. Mehr noch Sie. Staus und Blitzer, wie immer, kostenlos. Entweder bei uns in der NDR-MV-App oder Sie rufen uns schnell mal an. 0800 59 59 100.
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0: Ja, letzte Stunde, letzte Runde dieser heiteren und durchaus beliebten Stegreif-Sendung.

Gucken, ob der überhaupt kommt hier. Ich weiß gar nicht, kommt der? Ich rufe ihn mal an. Vielleicht kommt er gar nicht. Mal gucken, ob er überhaupt rangeht. Vielleicht geht er gar nicht ran. Man weiß es immer nicht. Vielleicht tankt er auch gerade. Es ist ja immer irgendwas. Irgendwas ist ja immer. Nee, er geht nicht ran, ne? Ich wollte mal bei Patrick nachfragen, ob er auch schon Bescheid weiß wegen Fußball und so, ne? Ich weiß gar nicht. Haben Sie auch ein Hobby? Haben Sie auch ein Hobby? Ja, also Patrick geht nicht ran. Haben Sie auch ein Hobby vielleicht? Ja, also dann sollten Sie uns anrufen. Dann drehen wir es doch um, ja, wenn Sie ein Hobby haben. Ich würde es gerne erraten. Gelingt es mir nicht, bekommen Sie einen Überraschungspreis passend zu Ihrem Hobby. Wenn Sie ein Hobby haben, jetzt ran ans Telefon. 01375 80 80 80.

0: Nach Dance With Me heißt es Play With Me. Oh, Telefon, ja. Da müsste Frank dran sein. Hallo, hallo.
1: Hallo, hallo, ein wunderschönen Tag aus Grabehöfe. Der Frank Poschau ist hier und wollte euch mal erzählen, dass er hier ein Hobby pflegt.
0: Ja, das ist wunderbar, aber erzähl es uns erst, wenn ich es nicht geraten habe, weil sonst ist das Spiel ja da hinten, weißt du?
1: Ach so, ja, ja, okay.
0: Ja, ja. Ich habe jetzt 60 Sekunden, ich hätte 60 Sekunden, um dein Hobby zu erraten, und gelingt es mir nicht, dann kriegst du von uns einen Überraschungspreis, Frank.
1: Ja, das ist aber ganz lieb von euch. Ich mache gerade Quittenmarmelade nebenbei und kann dir zuhören.
0: Ah ja, wunderbar, er macht Quittenmarmelade. Ich weiß schon, ich weiß das Hobby, du machst Quittenmarmelade, ne?
1: Na, das ist nicht ganz so, aber es ist nah dran.
0: Also, ich gebe mal mein Bestes.
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0: Sag mal ganz kurz, macht man dein Hobby drin?
1: So wie auch.
0: Man kann es auch draußen machen.
1: Man kann es auch draußen machen.
0: Drinnen als auch draußen. Guck mal einer an, du. Und dazu braucht man ein Hilfsmittel.
1: Nicht unbedingt, aber man muss aufmerksam sein.
0: Aufmerksam und hochkonzentriert.
1: Auch, ja, ja, wäre vom Vorteil.
0: Und braucht man spezielle Kleidung auch?
1: Nein, das macht sich so oder so.
0: Und da gibt es auch Regeln für dein Hobby?
1: Aber unbedingt.
0: Aha. Und die muss man befolgen, sonst geht alles schief und alles funktioniert nicht.
1: Kommt drauf an, wie es gesehen wird.
0: Ach Gott. Also, wenn ich ehrlich sein soll, stehe ich gerade ein bisschen auf dem Schlauch. Also, man macht es drinnen oder man macht es draußen. Und man muss mir auch mal viel mehr Zeit geben als 60 Sekunden, weil die Zeit ist um. Ja? Und ja, ich habe es jetzt nicht... Was für ein Hobby hast du denn da überhaupt?
1: Also mein größtes Hobby ist, meine geliebte Britta das Leben zu vereinfachen, die hier beim Pflegeprinz in Grabehöfe arbeitet, alte Leute versorgt. Und das mit so einer herzzerreißenden Hingabe, dass ich mir zur Aufgabe gemacht habe, das Pendant zu sein und ihr das zu ermöglichen, was sie verdient hat. Ein schönes Leben.
0: Und deswegen kochst du da immer Quittenmarmelade und sowas?
1: Nicht immer, aber wir haben einen Quittenbaum, der hat dieses Jahr, sind wir ja begnadet durch den schönen Sommer, haben wir so viele Früchte, dass wir schöne Quitten, wo ich euch gerne mal ein Glas zukommen lasse, es gibt Apfelquitten und Birnenquitten und die schmeckt wunderbar. Die Quitte ist eine vollkommen unterschätzte Frucht mit sehr vielen Vitaminen und Wohlschmecken.
0: Ja, der Norddeutsche Rundfunk wird auch immer vollkommen unterschätzt, ja, weil wir haben über Überraschungspreise passend zum Hobby. Du kriegst von uns ein Wahnsinnspaket voller Gelierzucker.
1: Oh, das ist aber 3 zu 1 für dich.

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1: Ach, für überhaupt und so. Sie verstehen? Ja, gerade dann, wenn andere meinen, oh, also dann sogar besonders. Beziehungsweise, falls überhaupt, genau das.
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4: Ich kann das auch, ne? Ja, und Hansa trifft ja auch auf Würzburg, ne? Dazu gibt's dann gleich hier mehr bei mir. Vorher schauen wir nochmal auf das Wetter. Und das ist tatsächlich sehr, sehr wechselhaft. Wir sind ja unverändert im Tiefdruckeinfluss. Ne? Ist ja so, das Tief Gabriela, das liegt so über Nordeuropa im Moment. Und das bestimmt ja an diesem Wochenende unser Wetter hier im Land. Und das ist weitestgehend unbeständig, sehr wechselhaft. Es gibt Sonne und Wolken im Wechsel. Hier oder da kann es immer mal wieder ein kurzes Scheuerchen geben, ein Regenscheuerchen. Die Tageshöchstwerte 16 Grad. Da, wo es stark regnet, kann es auch sehr windig sein. Im Binnenland bis zur Windstärke 6, an der Küste sogar böig auffrischend bis auf Windstärke 8. Kommende Nacht haben wir auch nur 8 Grad, das sind die Tiefstwerte, die 16 heute im Tageslauf, die halbieren wir sozusagen. Und morgen kommen wir nicht wieder hoch, so richtig. Morgen kommen wir nicht aus dem Keller. Na, morgen die Tageshöchstwerte, es sind wirklich Höchstwerte. Um 13 Grad, auch der morgige Tag, sehr wechselhaft, heiter bis wolkig. Morgen gibt es mehr Regen als heute. Montag geht es wechselhaft weiter in der Nacht zu Dienstag, den ersten Bodenfrost dieser Herbstsaison. Und am Dienstag selbst dann nach Nebelauflösung heiter bis wolkig, vereinzelte Regenschauer, ähnliches Wetter wie heute wieder. Ab Mittwoch wird es dann trockener, leicht wärmer, schon wieder 17, 18 Grad. Und Donnerstag vielleicht, also Stefan Kreibrum, unser Wetterexperte, sagte vielleicht am Donnerstag durchweg Sonne bei 20 Grad. 13.32 Uhr, 2 Minuten nach 2:30. 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A19 Richtung Berlin zwischen Röbel und Wittstock. Immer noch Gegenstände auf der Fahrbahn, fahren Sie hier bitte vorsichtig. A19 ist das Richtung Berlin zwischen Röbel und Wittstock. A24 Berlin-Hamburg zwischen Hamburg-Jenfeld und Hamburg-Horn und verändert 3 Kilometer stockender Verkehr. Und noch etwa 1,5 Stunden Sperrung der Rügenbrücke wegen des Rügenbrücken-Marathons. Für die Autos geht's im Moment über den alten Rügendamm auf die Insel. Es blitzt aktuell auf der A24 Richtung Hamburg zwischen Zarrentin und Gudo, in der Gegenrichtung Richtung Berlin hinter Mainburg. B5 Ortsausgang Dersenow Richtung Fellan. Außerdem 103 in Appelburg Richtung Plau am See. Ortsausgang Polzow Richtung Löcknitz. In Altheide Richtung Rostock, Ortsumgehung Schwerin zwischen Lankow und Neumühle. Ist neu reingekommen, vielen Dank. In Pinnow da auch, gucke mal einer an. Und in Neundorf Richtung Neubrandenburg steht einer auf der 192. In Zirkow Richtung Bergen 196 am Ortsangang Lübten. Aus Quassel kommend haben wir einen in Rostock-Röversheger Chaussee statt einwärts. Und dann noch zwischen Röbel und Sitow. Na, haben wir noch einen?
5: Hallo ihr Lieben, hier ist Elisabeth. Ich wollte einmal Bescheid sagen. Auf der Autobahnabfahrt Richtung Neubrandenburg, also Abfahrt Neubrandenburg-Ost, steht die Polizei und lasert aktuell.
4: Also ein Laser noch in Höhe der Autobahn Neubrandenburg-Ost. Haben Sie mehr? Gerne her. Dann machen Sie es wie Elisabeth. Start und Blitzer melden Sie wie immer kostenlos entweder bei uns in der NDR-MV-App oder Sie rufen uns an 0800 59 59 100.
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0: China in Your Hand. Ein Song, von dem ich weiß, dass er irgendwann mal in Digital Guide bei irgendeiner Englischklausur das Leben oder zumindest die Klausur gerettet hat, ne?
1: Stimmt, ja.
0: Wie war das?
1: Ich war einer der wenigen aufgrund dieses Songs, dass ich wusste, dass China im Englischen nicht nur China bedeutet, sondern auch Porzellan.
0: Aha.
1: Und da habe ich bei einer Übersetzung zufällig mal richtig gelegen.
0: Ja, zufällig mal richtig. Im Sport liegst du ja immer richtig, insbesondere wenn es um Hansa geht. Heute geht es ja auswärts gegen Würzburg. Und das ist ja der erste Drittliga-Einsatz für den neuen Hansa-Trainer. Was will der denn vielleicht besser machen als sein Vorgänger, sag mal?
1: Naja, der muss natürlich zusehen, dass er den Laden da hinten dicht bekommt. Das ist ja das große Problem gewesen in dieser Saison unter Trainer Daniel Brinkmann. Satte 15 Gegentore in 7 Spielen hat Hansa kassiert. Da kommen noch 4 im DFB-Pokal obendrauf. Wenn man so viele Gegentreffer kassiert, dann wird man im Aufstiegsrennen keine große Rolle spielen können. Das weiß André Breitenreiter auch. Und da muss er auf jeden Fall etwas tun. Hat er auch, beispielsweise in Sachen Anfangsformation. Wasim Karada ist in die Startelf gerutscht. Florian Bonert, der bislang auf der Rechtsverteidigerposition etabliert gewesen ist, der ist nicht mal im Kader. Mag auch daran liegen, dass der luxemburgische Nationalspieler in der Länderspielpause für sein Heimatland auch viel gespielt hat, zum Einsatz gekommen ist. Aber da gibt es auf jeden Fall eine Neuerung und mal schauen, ob sich das dann auch schon auswirkt und die Rostocker dann etwas stabiler in der Defensive sind. Im Übrigen der heutige Gegner, die Würzburger Kickers, bei denen sieht das hinten auch nicht so sehr viel besser aus. Die haben auch 15 Tore kassiert, aber deutlich weniger geschossen und deswegen ist der FC Hansa schon auch klar favorisiert in dieser Partie. Im Übrigen, abgesehen von Wasim Karada, gibt es noch 2 weitere neue in der Startelf, wenn wir das vergleichen mit dem letzten Spiel vor der Länderspielpause bei Rot-Weiß Essen, also Karada neu, dann auch Andreas Vogelsammer wieder dabei, der beste Hansa Torschütze in der laufenden Spielzeit mit 3 Treffern, er wieder als Sturmspitze unterwegs. Und auch David Kopacz ist wieder drin in der Startelf. Spannend sicher auch der Blick auf die Auswechselbank, denn dort findet sich erstmals in dieser Saison bei einem Drittligaspiel Emil Holten wieder. Der Däne war ja lange Zeit verletzt, hat vergangene Woche im Landespokal schon mal wieder ein bisschen gespielt und auch getroffen. Und mal schauen, ob er dann in dieser Saison sein erstes Punktspiel dann auch bestreiten wird. 14 Uhr, kurz nach 14 Uhr soll das Ganze losgehen. Hansa Rostock mit dem ersten Drittligaspiel unter André Breitenreiter. Und da wäre so ein 3-Punkte-Erfolg schon nicht ganz so schlecht.
0: Jetzt musst du mir helfen. Wenn ich jetzt Football in your hand sage, wäre es ja falsch. Heißt das Soccerball jetzt in deinen Händen? Oder wie ist denn jetzt eigentlich der richtige Begriff im Englischen?
1: Im amerikanischen Englisch sagt man tatsächlich Soccer. Aha. Im britischen Englisch ist es Football.
0: Doch, ne? Also dann bleibt es auf jeden Fall in deinen guten Händen. Hansa heute Nachmittag hier bei uns bei NDR1 Radio MV. Den Blick hat Jan Ditschger darauf, logischerweise.
1: Wieder mal zufällig richtig gelegen.
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0: Leslie fährt immer noch Clio, glaube ich.
1: Ja, reicht auch.
0: Kleinwagen, ja. Jetzt hätte ich fast gesagt, damit kann sie einparken. Aber das wird mir wieder als frauenfeindlich ausgelegt, wenn ich das gesagt hätte. Ich habe ja vorhin versucht, dich zu erreichen.
1: Du hast mich angerufen, ich habe es gesehen.
0: Ja, ich wollte nur wissen, ob du auch wirklich kommst und so. Aber falls der Chef zuhört, Patrick war natürlich schon seit 12 Uhr im Haus. Der hat sich gerade akribischst auf diese Sendung vorbereitet.
1: Und ich habe mit Oma telefoniert in der Zeit, als du.
0: Ach, mit Oma. Ja. Oma, schöne Grüße mal, ja, von Patti und Mia.
1: Ja, und Oma geht immer vor.
0: Wie heißt Oma mit Vornamen?
1: Doris.
0: Doris, schöne Grüße, Doris. Ich hau jetzt ab, du.
2: Was du dat? Hau ab, du Sau.
0: Ich mach die Antenne frei.
2: Was du dat? Hau ab, du Sau.
0: Für den Lieblingsenkel.
1: Ja.
0: Das war wie immer live, sonnabends von 9 bis 14 Uhr, NDR 1, Radio MV, Wochenend und Angerstein. Weiter geht's, habt ihr schon gehört, mit Patrick Ortel, dem Lieblingsenkel von Oma Doris. Und, oder gibt's noch mehr Enkel eigentlich?
1: Ja, aber ich bin der Lieblingsenkel.
0: Lieblingsenkel passt schon. Ne? Und wenn ich nochmal darf, das weiß man nicht so genau, dann komme ich nächsten Sonnabend wieder. Bis dahin sage ich, che situazione.

0: Schönes Wochenende wünschen wir. 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Wir haben es jetzt 14 Uhr.
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0: Mit René Steuder. Moin, René.
2: Ja, moin.
0: Vor fast genau 3 Wochen, da haben wir hier im Land ein neues Landesparlament gewählt. Und bis hierhin hat Ministerpräsidentin Schwesiger mit der Linken regiert. Jetzt aber soll es ein neues Dreierbündnis mit den Grünen geben. Wie sind die Weichen denn gestellt?
2: Naja, SPD und Linke, die sind einverstanden. Sollten heute auch die Grünen zustimmen, dann kann es schon am Montagvormittag losgehen mit den Koalitionsverhandlungen. Das ist also quasi der Stand jetzt. Einzelheiten jetzt von Caroline Kock aus der Aktuellredaktion.
3: Man wolle nicht nur ein Bündnis aus 3 Parteien, sondern eine Koalition für alle Menschen sein und das Land zusammenhalten, sagte Mecklenburg-Vorpommerns SPD-Chefin Schwesig. In einigen Punkten sei man sich bereits einig. Mehr Bürgerbeteiligung, Investitionen in Bildung und soziale Gerechtigkeit und mehr Schutz für Umwelt und Natur. Eine rot-rot-grüne Koalition würde außerdem einen parlamentarischen Untersuchungsausschuss zu rechtsextremen Netzwerken einsetzen. Eine Zusammenarbeit mit der AfD, die die einzige Oppositionsfraktion im Landtag wäre, schließen alle 3 Parteien aus. Die Landesvorstände von SPD und Linken sprachen sich bereits am Abend für Koalitionsverhandlungen aus. Die Bündnisgrünen werden heute Nachmittag auf einem kleinen Parteitag darüber beraten.
2: Der Menschenrechtsbeauftragte der Bundesregierung, Castellucci, hat die Abschaffung der Todesstrafe überall auf der Welt gefordert. Zum heutigen Welttag gegen die Todesstrafe sagte er, diese Art der Bestrafung sei mit der Würde des Menschen unvereinbar, denn sie sei unmenschlich und besonders grausam. Aktuell sorgt eine geplante Hinrichtung in den USA für Aufsehen. US-Verteidigungsminister Hexes hatte angekündigt, die Erschießung eines verurteilten Attentäters live übertragen zu wollen. Diese Ankündigung löste international sowie bei US-Demokraten und US-Republikanern Empörung aus. Am heutigen Welthospiztag öffnen viele Hospize in Mecklenburg-Vorpommern ihre Türen. Damit wollen die Mitarbeiter den Umgang mit dem Tod, Sterben und auch der Trauer stärker ins öffentliche Bewusstsein rücken. Frank Schwarz aus der Aktuellredaktion.
4: Im Neubrandenburger Dreikönigs-Hospiz wurden bereits die ersten Besucher begrüßt. In dem 2-geschossigen Haus leben derzeit 8 Bewohner, die unheilbar erkrankt sind. Die Leiterin der Einrichtung, Beate Gogatsch, erklärt den Besuchern, dass sich die Menschen im Hospiz wie zu Hause fühlen sollen. Vor allem Angehörige mit anfänglichen Vorbehalten bestätigen später immer wieder, dass sie ihre Familienmitglieder im Hospiz rund um die Uhr gut betreut sehen. 11 stationäre Hospize gibt es im Land und 23 ambulante Einrichtungen. Zuletzt war in Güstrow ein Hospiz eröffnet worden.
2: So, und wir kommen zum Sport und zwar zu Hansa Rostock. Und da gibt's eine Premiere heute, denn André Breitenreiter, der sitzt bei einem Drittligaspiel auf der Rostocker Trainerbank. Und am 8. Spieltag ist das Team ja zu Gast beim Aufsteiger Würzburger Kickers. Und Jan Dittjogeit, der ist unser Hansa-Reporter, beobachtet das Spiel für uns ja. Jan, kann man schon absehen, wie der neue Trainer diese Partie, seine erste, leiten wird jetzt?
5: Also er hat auf jeden Fall in der Defensive Veränderungen vorgenommen und das ist ja auch dringend notwendig gewesen. Das war ja das große Problem im bisherigen Saisonverlauf. Florian Bonert, der luxemburgische Nationalspieler, ist nicht mehr in der Startelf. Der ist gar nicht im Kader mit dabei. Dafür Wassim Karada dort auf der Rechtsverteidigerposition. Und diese defensive Stabilität ist auch...

0: 0:0.
1: Und das haben wir natürlich weiter im Ohr mit Jan Tittjogeit, unserem Hansa-Experten. Der hat weiter den Blick auf das Spiel. Vielen Dank. Jetzt schauen wir erstmal auf das Wetter für uns in Mecklenburg-Vorpommern und messen mal kurz nach in Schönberg am Oberteich. Da sind es 15 Grad. In Penzlin, da sind es auch 15 Grad. Und Blick in die Landeshauptstadt Schwerin, da ja heute Partymeile am ganzen Wochenende in der Innenstadt. Vom Schlachtermarkt über den Markt bis hin zum Pfaffenteich gibt es Konzerte, Fahrgeschäfte. Ganz viel zu futtern. Es ist Stadtfete angesagt, auch bei 15 Grad und okay im Wetter. Mit Sonne und Wolken heute im Wechsel Richtung Abend könnte es überall noch mal ein bisschen nasser werden. Auch kleine Gewitter sind dann heute Abend mal vereinzelt mit dabei. 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Und einmal der Hinweis für den Landkreis Vorpommern-Rügen. Die Rügenbrücke heute bis etwa 15 Uhr noch gesperrt. Da ist der Rügenbrücken-Marathon auf die Insel und runter von der Insel geht es dann über den Rügendamm, solange geblitzt wird. Auf der A20 Richtung Kreuz Uckermark, hier an der Auffahrt Neubrandenburg-Ost, die A24 Richtung Hamburg, zwischen Zarrentin und Gudow, A24 runter Richtung Berlin hinter Mainburg, B5 Ortsausgang Dersenow Richtung Fellan, die 103 ist dabei in Appelburg Richtung Plau am See, der alte Klassiker, die 105 in Altheide Richtung Rostock, ist so ein
2: Anhänger,
1: dann die 106 Ortsumgehung Schwerin zwischen Lankow und Neumühle, B110 in Pinnow, die 192 in Neuendorf Richtung Neubrandenburg, B196 Inselverkehr Rügen, hier in Zirko Richtung Bergen. Ortseingang Lübten aus Quassel kommt. Rostock, Röversteger Chaussee, Achtung, Stadt einwärts hinterm Berg. Und zwischen Röbel und Sito stehen sie auch noch. Alle Blitzer und Staus haben wir dank ihrer Mithilfe. Sie klingeln durch. Kostenlose Studio-Hotline 0800 59 59 100. Oder sie schicken uns gerne auch eine Nachricht. Über die NDR-MV-App geht das kostenlos. Vielen Dank dafür.
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1: Hände hoch, Wochenende oder Füße hoch, auf die Couch ein bisschen abgammeln, jetzt Wochenende genießen und einfach mal die Seele ein bisschen baumeln lassen. Oder wenn Sie heute arbeiten sind, begleiten wir Sie auch gern dabei. Vielen Dank dafür, dass Sie ackern, damit andere ein schönes Wochenende haben. Deutsche Musik im Lieblingsmix, ein deutscher Hit kommt gleich von Karat mit dem blauen Planeten. Und Ed Sheeran, Overpass Graffiti gibt's vorneweg.

0: So, die Hansa-Fans, die machen heute besonders Auge auf das Spiel gegen die Würzburger Kickers. Hier ist NDR 1 Radio MV und Hansa gastiert ja heute in Würzburg. Der neue Trainer André Breitenreiter feiert sein Debüt auf der Trainerbank. Und Jan Dittjogeit hat für uns das Spiel heute im Blick. Jan, er hat so ein paar Anpassungen vorgenommen, hast du uns schon gesagt. So Defensive zum Beispiel, merkt man davon auch schon was?
1: Also es ist insgesamt ein ziemlich wilder Beginn in dieser Begegnung. Eben gerade gab es einen Aufschrei. Es hat ein Foulspiel gegeben von Karada auf Rostocker Seite. Und er hat für dieses Foul dann auch gleich die gelbe Karte gesehen. Und das ist in dieser Anfangsviertelstunde schon die zweite gelbe Karte, die der FC Hansa kassiert. Auch Markus Schuster hat die Verwarnung schon gesehen. Und abgesehen davon, dass es ordentlich zur Sache geht in Sachen Härte, haben auch beide Mannschaften sich mit Abtasten nicht groß aufgehalten. Ein sehr, sehr intensiver Beginn in dieser Begegnung. Vor allem von den Würzburger Kickers. Da gab es in der 6. Minute nach einem Freistoß von der linken Seite und einem Kopfball von Bonga schon die erste richtig dicke Gelegenheit. Auch Hansa hat schon mal Tag gesagt vor dem gegnerischen Tor. Es war ein Schuss von Schuster. Aber jetzt schauen wir erst mal auf den Freistoß, der von der rechten Seite da rein segelt. Erstmal mit dem Kopf raus befördert aus dem 16-Meter-Raum. Aber der zweite Ball kommt da nochmal an die Kante des 16-Meter-Raums. Und jetzt kann sich der FC Hansa befreien, hätte ich fast gesagt. Da gibt es trotzdem nochmal eine Abschlussgelegenheit. Aber gut geblockt. Also beide Mannschaften wirklich sehr, sehr intensiv und sehr wild unterwegs. Jetzt versucht sich Maximilian Kraus dort Mitte der gegnerischen Hälfte gegen zwei Gegner durchzusetzen, geht dort zu Boden, hat der Schiedsrichter aber nicht als Foulspiel gewertet. Aber jetzt kommt der nächste Anlauf des FC Hansa über die linke Seite, über Dayaku, der allerdings auf den Ball treten muss. Trotzdem, jetzt wird die Kugel nochmal durchgesteckt. Flanke von Köln in die Mitte, Kopfball an die Latte von Vogelsammer. Oh, was für eine gute Gelegenheit für Hansa, diese Flanke von der linken Seite direkt auf den Kopf. Höhe Elfmeterpunkt ist Vogelsammer dort, erwischt den Ball und da macht's Klatsch am Lattenkreuz. Also der FC Hansa mit der bislang größten Gelegenheit in dieser Partie. Also es ist ordentlich was los in dieser Anfangsphase. Noch aber steht es 0:0 zwischen Würzburg und Hansa.
0: Vielen Dank. Und unser Hansa-Experte Jan Dittjogeit bleibt für Sie natürlich mit den Augen am Ball. 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Kulthits bei uns im Lieblingsmix von der Manfred Mann's Earth Band. Jetzt

0: Also das ist Geld für den nächsten Familienausflug vielleicht oder einfach mal so als kleines Polster für die hohe Kante. 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
1: 10.

0: schon eine Menge Gutes los heute in Würzburg. Die Kogge ist nach Würzburg gesegelt. Der FC Hansa Rostock gastiert auswärts bei den Würzburger Kickers. Hier ist NDR 1 Radio MV mit unserem Hansa-Experten Jan Dittjogeit. Kurzes Zwischenupdate, wie läuft's?
1: Also das war wirklich eine wilde Anfangsphase in dieser Partie mit Chancen auf beiden Seiten. So nach einer guten Viertelstunde ist es dann etwas ruhiger geworden. Beide Mannschaften haben dann etwas runtergefahren. Eben gerade aber doch ein Aufreger. Hansa im gegnerischen Strafraum mit Carada. Dann kam Ball in die Mitte, aber Abrangao bekam den Ball an die Hand, hatte den Arm aber vor der eigenen Brust, hat der Schiedsrichter gleich signalisiert. Deswegen kein Strafstoß für Hansa. Aber zumindest hat man jetzt das Gefühl, dass die Rostocker ein bisschen mehr Kontrolle in das Spiel bekommen, als das noch in der Anfangsviertelstunde der Fall gewesen ist. Jetzt schauen wir uns vielleicht diese eine Chance an. Schuss aufs Tor! Und der Ball geht rechts am Kasten vorbei. Das war Dayaku, aber es bleibt erstmal nach 27 Minuten beim 0:0.
0: Ja, schade. Schauen wir erstmal aufs Wetter für uns in Mecklenburg-Vorpommern. Heute Sonne und Wolken im Wechsel. Es gibt auch stellenweise schon so ein paar erste kleine Mini-Regenschauer. So ein bisschen gespürt. Sprenkel, was da von oben auf uns runterfällt. Bei aktuell 15 Grad in Triebsees waren, da haben wir 16 Grad erreicht. Und Beutzenburg ist mit 15 Grad dabei, so zwischen 14 und 16 pendeln wir alle irgendwie. Die Nacht zu Dienstag wird ja spannend. Wenn wir auf den 3-Tage-Trend schauen, es bleibt jetzt erstmal so, dass wir die nächsten Tage mehr Wolken als Sonne kriegen. So richtig schön herbstliches Wetter, die Bäume werden bunt, der Regen prasselt ab und zu durch die noch hängenden Blätter durch. Also insgesamt wäre den Herbstmarkt schönes Wetter, aber in der Nacht zu Dienstag, da könnte es dann tatsächlich sogar den ersten Bodenfrost der Saison geben. Haben wir einen Blick. Hier schauen wir erstmal auf die Straßen bei uns in Mecklenburg-Vorpommern. Soweit alles fein und gut. Nur der Hinweis nochmal für die Rügenbrücke im Landkreis Vorpommern-Rügen. Noch eine halbe Stunde etwa gesperrt planmäßig, weil ja da heute der Rügenbrücken-Marathon stattgefunden hat. Also über den Rügendamm geht es derzeit nur auf die Insel und von der Insel Rügen runter. Geblitzt wird auf der A20 Richtung Kreuz Uckermark. Hier an der Auffahrt Neubrandenburg Ost. Die A24 Richtung Hamburg zwischen Zarrentin und Gudow mal wieder. A24 Richtung Berlin hinter Meinenburg in der Baustelle. B5 Ortsausgang Dersenow Richtung Fellan. B103 dabei in Appelburg Richtung Plau am See. Die 105 einmal Altheide Richtung Rostock und Richtung Wismar die 105 am Abzweig Lieschow. B106 Ortsumgehung Schwerin zwischen Lankow und Neumühle. B110 in Pinnow. Dann die 192 in Neuendorf Richtung Neubrandenburg. B196 auf Rügen, hier in Zirkow Richtung Bergen. Ortseingang Lübten aus Quassel kommt in Rostock-Röversheger Chaussee stadteinwärts immer noch vor der Vorpommernbrücke. Und zwischen Röbel und Siethow. Wir sagen ganz dicken Dank fürs Melden. Sie klingeln immer durch bei uns. Kostenlose Studio-Hotline ist die 0800 5959 100. Da gerne Blitzer und Staus melden oder Sie haben hoffentlich auch die NDR-MV-App auf dem Handy. Auch darüber können Sie uns gerne Nachricht ins Studio schreiben. 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

0: Haben Sie ein wunderschönes und entspanntes Wochenende. Hier ist NDR 1 Radio MV. Wir schalten uns jetzt rüber zu unserem Hansa-Experten Jan Dittjogeit. Der hat für uns den Blick auf das Spiel in Würzburg. Da gastiert heute Hansa bei den Würzburger Kickers. Und Jan, wir gehen in die Schlussphase der ersten Halbzeit.
1: Es gibt nochmal einen Freistoß für Hansa. Eine Minute Nachspielzeit ist angezeigt worden vom Schiedsrichter, der jetzt nochmal eine gelbe Karte verteilt. Und zwar die dritte in dieser ersten Halbzeit für Bräunig. Die erste auf Seiten der Würzburger Kickers. Und diese Freistoßsituation, die ist dann jetzt doch aussichtsreich. Also ich tippe mal, dass das so 22 Meter sind. Bisschen leicht links versetzt und eine gute Möglichkeit, da direkt auf das Tor der Würzburger einen Ball abzufeuern. Also mal schauen, wer sich dort tummelt. Ich kann Fatkic erkennen. Dort ist auch Dayaku und auch Vogelsammer. Der Vogelsammer hat aus ähnlicher Position am allerersten Spieltag in Hoffenheim schon ein Tor erzielt. Mal schauen, ob er jetzt auch wieder ran darf oder ob Hansa sich was hat einfallen lassen. Also vielleicht doch ein bisschen mehr als 23 Meter, vielleicht 25 oder 26. Die Mauer der Würzburger, die wird dort jedenfalls in unmittelbarer Nähe der 16-Meter-Raumlinie platziert. Also Fatkic, Dayaku und Vogelsammer. Jetzt gibt der Schiedsrichter den Ball frei. Es läuft Dayaku an, es kommt der Schuss und er war nicht schlecht. Aber eine gute Parade von Raj Kovacic im Kasten der Würzburger Kickers. Und jetzt wird aus dieser einen angezeigten Minute Nachspielzeit dann doch ein bisschen mehr. Nicht nur wegen der Ausführung dieses Freistoßes, sondern weil Hansa jetzt auch noch einen Eckball zugesprochen bekommt. Das Ganze von der rechten Seite. Und wir wissen, Standards, das ist die große Stärke im bisherigen Saisonverlauf. 10 der 15 Tore sind durch ruhende Bälle entstanden. Ball kommt von der rechten Seite. Flach reingeschlagen, aber raus befördert der Ball von den Würzburgern. Bekommt Hansa noch die Möglichkeit, die Kugel reinzubringen. Da ist es Dayaku auf der rechten Seite, der allerdings dem Gegner den Ball in die Beine schiebt. Und dann ist Pause in dieser Begegnung, die sehr schwungvoll begann mit Chancen auf beiden Seiten, aber noch keine Tore gesehen hat. Aber, und das will ich noch kurz erzählen, eine Besonderheit, denn in der 28. Minute gab es den ersten Wechsel auf Seiten der Würzburger. Da wurde nämlich Liam Omore eingewechselt aus Verletzungsgründen. Abrango musste da runter. Und dieser Liam Omore, der ist in Konstanz geboren, hat einen deutschen Pass, aber auch einen Pass des Benin. Und Benin hat mit seiner Nationalmannschaft, für die Omore spielt, am Mittwoch ein Länderspiel bestritten in Buenos Aires. Also gegen Argentinien. Beim letzten Länderspiel von Lionel Messi stand dieser Liam Omore mit auf dem Platz, hat den ganzen Zauber dort miterlebt und heute dritte Liga gegen Hansa.
0: Ja, schön in Würzburg. Vielen Dank, Jan. So, die zweite Halbzeit Würzburg-Hansa, dann natürlich in einer halben Stunde hier wieder bei NDR 1 Radio MV.

Das ist der Lieblingsmix am Wochenende. 3 Minuten noch bis 15 Uhr. Hier ist NDR 1 Radio MV. Heißt, einer geht noch. Und das ist deutsche Musik. Ein deutscher Hit bei uns im Lieblingsmix kommt von Jonas Monar. Alle guten Dinge ist quasi hier übrigens Musik aus dem Norden. Er ist ja aus Hamburg, quasi um die Ecke. Da schreibt und produziert er seine Musik.

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2: Mit René Steuder. Moin René.
3: Hallo.
2: In Mecklenburg-Vorpommern, da rückt ja jetzt eine neue Landesregierung näher. 3 Wochen nach der Landtagswahl, da haben jetzt SPD, Linke und Grüne ihre Sondierungen erfolgreich abgeschlossen. Wie geht's weiter?
4: Ja, am Montag könnte es Koalitionsgespräche geben. Was noch fehlt, ist die abschließende Zustimmung der Bündnisgrünen. Die soll ja heute folgen. Thomas Potapski aus der Aktuell-Redaktion berichtet.
5: Na? In Rostock treffen sich am Nachmittag 24 Delegierte aus allen Kreisverbänden. Die neue Chefin der Grünen Landtagsfraktion Müller will sie von Koalitionsverhandlungen überzeugen. Eine rot-rot-grüne Landesregierung werde einen ehrgeizigen Beitrag zum Klimaschutz leisten und den Ausbau der erneuerbaren Energien voranbringen, sagte sie. SPD und Linke haben den Verhandlungen bereits am Abend zugestimmt. 7 Arbeitsgruppen mit Vertretern aller 3 Parteien sollen die Koalitionsverhandlungen führen. Am 20. Oktober tritt der neue Landtag zu seiner ersten Sitzung zusammen. Innerhalb von 4 Wochen muss dann ein Ministerpräsident oder eine Ministerpräsidentin gewählt werden.
4: Die Vereinigten Arabischen Emirate gehen davon aus, dass es sich bei dem Vorfall in einer Fly-Dubai-Maschine um einen versuchten Selbstmordanschlag gehandelt hat. Der Co-Pilot soll vorgehabt haben, das Flugzeug in ein Terminal am Flughafen von Tel Aviv zu steuern. Laut Generalstaatsanwaltschaft nahm er sich die Anschläge vom 11. September 2001 in den USA zum Vorbild und wollte möglichst viele Menschen töten. Der Co-Pilot hatte vergangene Woche den Kapitän während eines Fluges mit einer Notfallaxt angegriffen. Passagiere konnten ihn überwältigen. Das Jugendwort des Jahres 2026 ist Ragebait. Das hat der Pons Langenscheid Verlag bekannt gegeben. Der englischsprachige Begriff hat sich bei einer Online-Abstimmung mit rund 36% knapp gegen Peak und Crashout mit 34% bzw. 30% durchgesetzt. Lars Hoffmann aus der Aktuell-Redaktion, jetzt müssen wir noch klären, was bedeutet Ragebait?
6: Das heißt wörtlich übersetzt Wutköder. Wenn man zum Beispiel auf Instagram oder TikTok, also den sozialen Netzwerken, gezielt provoziert, nur damit das dann möglichst viele Leute schauen, teilen oder auch kommentieren. Vom Verlag Pons Langenscheid, der diese Wahl zum Jugendwort durchführt, heißt es, die Wahl zeige, dass aktuell sowas wie eine Empörungskultur hier herrscht. Viele Leute regen sich schnell auf oder echauffieren sich über alles Mögliche. Es zeige aber auch, dass die Jugendlichen verstanden haben, wie soziale Netzwerke funktionieren und sie seien dem Internet eben nicht hilflos ausgeliefert. Die Wahl des Jugendwortes findet online statt und es werden nur die Stimmen von Jugendlichen von 11 bis 20 gewertet.
4: Und wir kommen zum Sport und zum ersten Mal sitzt ja André Breitenreiter bei einem Drittligaspiel auf der Rostocker Trainerbank. Es ist der 8. Spieltag und das Team, das ist zu Gast beim Aufsteiger Würzburger Kickers und unser Hansa-Reporter ist Jan Dittjogeit, beobachtet das Ganze für uns. Jan, wie schlagen sich denn die Rostocker?
7: Also es war eine sehr, sehr intensive erste Halbzeit und das vorrangige Ziel unter Trainer André Breitenreiter, die Defensive zu stabilisieren, das hat in diesem ersten Durchgang nicht wirklich gut geklappt. Die Würzburger gerade in der Anfangsviertelstunde mit einem Sturmlauf in Richtung Rostocker Tor und da hätte auch mehr passieren können als nur die 2, 3 Gelegenheiten, die dann zustande gekommen sind. Es gab gab dann auch in der 34. Minute nochmal einen Dropkick von Franjic. Also da hat Hansa auch nochmal Glück gehabt. Aber die beste Gelegenheit im ersten Durchgang, die wiederum hatten die Rostocker in Minute 16. Ein Kopfball von Vogelsammer, der am Lattenkreuz landete. Es war auf jeden Fall eine Menge los. Mal schauen, wie das in Durchgang 2 wird. Gleich geht's weiter.
2: Genau, und dann hören wir wieder rüber. Vielen Dank, Jan. Hier ist NDR 1 Radio MV. Das Wetter für uns in Mecklenburg-Vorpommern heute mit wunderschöner Herbstsonne zwischendurch. Was sieht das schön aus draußen? Und dazu dann ein paar Deko-Quellwolken. Aber mittlerweile auch immer mal wieder ein kurzer, kleiner Regenschauer mit dabei. So ist der Herbst. So ein kleines Hin und Her heute bei 16 Grad auf Pöhl. In Ribnitz-Damgarten 15 Grad, Neustrelitz auch 16 Grad. Und das sind auch so die Tagestop-Temperaturen für heute. Wenn wir Richtung Abend gucken, da wird es noch ein bisschen nasser überall. Und stellenweise ist auch mal ein kleines Gewitter mit dabei. Der Blick auf die Straßen. Hier ist NDR 1 Radio MV, der zuverlässigste Verkehrsservice für uns im

0: zwischen Röbel und Zietow. Alle Blitzer und Staus haben wir dank Ihrer Mithilfe. Dafür ganz dicken Dank. Sie klingeln immer durch. Kostenlose Studio-Hotline 0800 59 59 100. Oder Sie schicken mir gerne auch fix eine Nachricht über die NDR MV-App. Vielen Dank dafür.
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0: Das machen Sie sich schön heute, wenn Sie was Schönes vorhaben, sich jetzt vielleicht gerade nochmal anplündern und dann nochmal rauszugehen oder loszufahren zu Familie und Freunden. Wir begleiten Sie gerne auch durch den Samstagnachmittag. Danke fürs Hören. Gleich gute Laune Musik von Ingrid. Tür für Tür ist mit dabei. Und ein schöner Kulthit aus den 80ern kommt von Bonnie Tyler.

0: hoffe, Sie haben einen sehr entspannten Sonnabendnachmittag. Hier ist NDR 1 Radio MV. Unsere Kogge ist im Einsatz. Die ist nach Würzburg gesegelt, nach Bayern. Hier ist NDR 1 Radio MV. Der FC Hansa Rostock auswärts bei den Würzburger Kickers. Und für uns im Einsatz Hansa-Reporter Jan Dittjogeit in der zweiten Halbzeit jetzt. Jan, auf dem Feld, da sind ja nicht nur die 22 Spieler, sondern natürlich auch der Schiedsrichter. Und mit dem hat es heute auch was Besonderes auf sich.
1: Ja, das ist Wolfgang Haselberger, ganz erfahrener Mann, der in der zweiten Liga auch gepfiffen hat, in der dritten Liga sowieso und 2024 aufgrund der Verletzung des Hauptschiedsrichters sogar mal in der ersten Liga zu einem Spiel gekommen ist. Und dieser Wolfgang Haselberger, der kommt eigentlich aus St. Wolfgang in Bayern. Und Würzburg liegt, Patrick, das hast du eben gerade richtigerweise gesagt, auch in Bayern. Da haben wir alle große Augen gekriegt, dachten eigentlich, dass das überhaupt nicht geht, dass jemand aus demselben Landesverband dann Vereine pfeift. Aber vielen Dank an Florian Lechner, unseren Zweitliga-Schiedsrichter von der Insel Pöhl. Der hat da für Aufklärung gesorgt, hat gesagt, doch seit Corona geht auch das tatsächlich, dass jemand aus dem eigenen Landesverband ein Team aus seinem Bundesland dann pfeift. Und in dem Falle ist das also vollkommen in Ordnung, dass Wolfgang Haselberger hier pfeift. Und er macht das wirklich glänzend. Also da hatte man ihm bislang noch überhaupt gar nichts vorwerfen können, bisher ohne Fehl und Tadel. Hoffen wir mal, dass das so bleibt. 10 Minuten rum jetzt im zweiten Durchgang. Der FC Hansa zur Pause mit einer personellen Veränderung. Dietze ist reingekommen, Kraus dafür draußen. Und nach nähert sich das Team von Trainer André Breitenreiter jetzt auch dem gegnerischen Tor wieder an. Vor allem ist das Andreas Vogelsammer, der da jetzt schon zwei Situationen nach der Pause gehabt hat, die vielversprechend gewesen sind. Also er scheint mir derjenige zu sein, der am ehesten vielleicht jetzt dran wäre, um einen Treffer zu erzielen. Aber nach 56 Minuten steht es erstmal weiter 0-0.
0: Und wir bleiben mit dem Ohr dran. Danke, Jan Dittjogeit. 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
1: Naja, da würden wir uns doch über neue Kolleginnen oder Kollegen freuen, ne? Macht ja auch Spaß, hier zu arbeiten. Wie Jan Dittjogeit zum Beispiel als Hansa-Reporter immer an den Spielen vom FC Hansa Rostock nah dabei. Heute gegen die Würzburger Kickers. Jan, kleines Update, wie ist?
2: Ja, macht natürlich dann noch mehr Spaß, wenn auch mal Tore fallen würden in einem solchen Spiel. Aber der FC Hansa ernährt sich an. Umgekehrte Situation als im ersten Durchgang, als doch die Würzburger mehr Druck ausgeübt haben, ist es jetzt nach der Pause doch das Team von Trainer André Breitenreiter. Gab jetzt wirklich 3, 4 richtig gute Möglichkeiten. Also die Luft für die Würzburger wird allmählich wirklich etwas dünner. Aber nach 67 Minuten steht es weiter 0:0. Und da kommt der Ball jetzt noch mal rein in den Strafraum. Aber keine Möglichkeit, keine Tore bisher.
1: Alles klar, vielen Dank. Schauen wir mal auf das Wetter. Da ist auch eine Menge los heute am Himmel über uns. Mal Sonne, mal dickere Wolken. Und zwischendurch auch mal ein kleiner Regenschauer überall im Land mit möglich. Dazu messen wir aktuell in Anklam 16 Grad. Neubrandenburg hat 16 erreicht. Und in Grevesmühlen sind es 15 Grad. Das sind auch die Tagestop-Temperaturen für heute. Und da zieht auch noch ein bisschen was ran. Richtung späten Nachmittag heute kann es dann auch zum Teil kräftige Schauer oder vielleicht auch sogar mal ein kleines Gewitter heute geben. Der 3-Tage-Trend bleibt weiter sehr wechselhaft. Mehr Wolken als Sonne. Und gerade die Nacht zum Dienstag wird dann sogar schon mal wieder richtig knackig kalt. Da könnte es dann sogar den ersten Bodenfrost der Saison geben. Also, wichtige Info für alle Gartenmäuse unter uns. 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Straßen bei uns im Land alle frei, gute Fahrt, aber nicht zu fix. Es wird nämlich geblitzt. Auf der A20 Richtung Kreuz-Uckermark, hier Auffahrt Neubrandenburg-Ost. A24 Richtung Hamburg zwischen Zarrentin und Gudow und die A24 Richtung Berlin hinter Mainburg. B5 Ortsausgang Dersenow Richtung Vellan. B103 ist dabei in Appelburg Richtung Plau am See. B105 in Altheide Richtung Rostock und die 105 am Abzweig Lieschow, Fahrt Richtung Wismar. B110 Pinnow beidseitig. B192 in Neuendorf Richtung Neubrandenburg. Auf Rügen B196 in Zirkow Richtung Bergen. Ortseingang Lübten aus Quassel kommend. Ortseingang Samtens aus Garz kommend. In Rostock Röversheger Chaussee stadteinwärts und zwischen Röbel und Sito. Alle Blitzer und Staus haben wir natürlich dank Ihrer Mithilfe. Deshalb ganz dicken Dank fürs Durchgehen. Klingeln immer Staus und Blitzer, melden Sie kostenlos auf der 0800 5959 100 oder Sie schicken uns gerne auch eine Nachricht über die NDR MV-App.
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0: Vielleicht haben sie heute frei am Sonnabend, machen vielleicht einen kleinen Ausflug. Der FC Hansa Rostock, der ist heute nach Bayern gereist. Die Kogge ist nach Würzburg gesegelt und spielt dort heute gegen die Würzburger Kickers. Das Sportupdate mit unserem Hansa-Reporter hier bei NDR1V, Jan Dittjogeit. Und das lang ersehnte erste Tor ist da, ja.
1: Es ist da und es hat der FC Hansa erzielt. Und es wurde dann auch wirklich langsam Zeit. Rund ein halbes Dutzend bester Einschussgelegenheiten nach der Pause wurden ausgelassen. Und dann war es dann doch wieder ein Standard. Der FC Hansa ja so stark bei den Standards in dieser Saison. Letztlich einen Einwurf von der rechten Seite reingebracht in den Strafraum und dann haben die Würzburger den Ball nicht rausbekommen. Letztlich war es dann Marco Schuster, der den Ball direkt genommen hat, so aus 14, 15 Metern Entfernung und dann zischte der Ball ins gegnerische Tor zum 1:0 für den FC Hansa. Das Ganze nun 10 Minuten vor Ende der regulären Spielzeit. Hansa in Führung in Würzburg.
0: Also bei uns hören Sie dann gleich die Schlussphase des Spiels in Würzburg mit Jörn Pisowotzki. Schauen wir jetzt aber erstmal auf die Ergebnisse von den Spielen der zweiten Fußball-Bundesliga.
2: Ja.
0: Oh, warte, Mikro mache ich auch an, so.
2: Genau, jetzt kommt das Jahr auch endlich mal rüber. 0:3 hat Hannover in Magdeburg verloren. Mhm. Und das ausgerechnet beim Debüt des neuen 96-Trainers Sandro Wagner. Darmstadt besiegte Cottbus mit 3:1. Und zwischen Osnabrück und Dresden hieß es am Ende 1:1.
0: Alles klar, und gleich weiter in die erste Fußball-Bundesliga. Sind da schon Tore gefallen?
2: Ja,
0: heute?
2: Ich will ja nicht sagen, dass sich eine Überraschung anbahnt nach einem Tor in der ersten Minute. Aber Augsburg führt gegen die Bayern mit 1:0. Leverkusen auswärts in Führung bei Mainz 05. Drei weitere Begegnungen heute Nachmittag, da steht es noch 0:0. Hoffenheim gegen den HSV, Union Berlin gegen Elversberg 0:0 und Paderborn gegen Stuttgart auch noch 0:0. Heute Abend dann RB Leipzig gegen Frankfurt noch ab 18:30 Uhr. Ja, und in der Fußball-Oberliga, da hat Neustrelitz in Mahlsdorf mit 1:2 verloren und Anker Wismar gewann 3:1 in Lichtenberg.
0: Herzlichen Glückwunsch, vielen Dank. Ich

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0: Also da haben die sich heute nichts geschenkt, muss man sagen. Hier ist NDR1 Radio MV, der FC Hansa Rostock heute in Würzburg gegen den Aufsteiger im Einsatz, gegen die Würzburger Kickers. Und die Schlussphase der Partie gibt es jetzt mit unserem Hansa-Reporter Jan Tiogait.
1: Na, ist doch ordentlich durchgetauscht worden da im zweiten Durchgang. Da gab es ja noch den Treffer von Schuster in der 76. Minute. Da bin ich schon ein bisschen überrascht, dass der Schiedsrichter Wolfgang Haselsberger da jetzt nur 3 Minuten Nachspielzeit angezeigt hat. Den Rostockern soll es recht sein, denn 1,5 Minuten dieser Nachspielzeit sind bereits rum. Der eingewechselte Brzozowski, der hat sich eben noch eine gelbe Karte eingefangen wegen Spielverzögerung. Aber das soll Hansa egal sein, wenn es dann am Ende reicht. Holten, auch eingewechselt worden, jetzt im Strafraum. Versucht den Ball nochmal durchzustecken, kommt dort einen Schlag ab und es gibt nochmal Elfmeter. Es gibt nochmal Elfmeter. Der Schiedsrichter stand gut. Emil Holten in seinem ersten Drittligaspiel in dieser Saison hatte dort den Ball bekommen von Brzozowski, war im Strafraum drin, hatte den Ball am rechten Fuß und wollte dann am Gegenspieler vorbei und wurde dann getroffen. Und das war eine ganz schnelle Entscheidung des Schiedsrichters, dass er dort am Fuß getroffen wurde. Und ich glaube, das ist eine richtige Entscheidung. Luis Bräunig ist derjenige gewesen, der dieses Foulspiel begangen hat. Der ist übrigens auch schon gelb vorverwarnt. Mal schauen, ob der sogar noch vom Platz muss. Nein, es bleibt bei der Elfmeterentscheidung. Und es gibt also jetzt die Möglichkeit für Kenan Fatkic hier auf 2:0 zu erhöhen. Und dann wären natürlich die letzten Zweifel beseitigt. Er steht dort 3-4 Meter vom Ball entfernt. Der Schiedsrichter hat freigegeben. Fatkic läuft an. Schuss mit dem linken Vorsitz. Tor! Ins Tor! 2:0 für den FC Hansa. Und jetzt besteht kein Zweifel mehr daran, dass das einen glänzenden Auftakt geben wird für André Breitenreiter, der vergangene Woche ja das erste Mal auf der Hansa-Bank saß. Da allerdings gab es einen Pflichtsieg im Landespokal bei einem Achtligisten. Das heute war ein hartes Stück Arbeit, aber die Partie ist, glaube ich, vorbei, wenn ich es richtig gesehen habe und da einen Pfiff gehört habe. Der zweite Treffer von Kenan Fatkic hat hier die letzten Zweifel beseitigt und der FC Hansa fährt mit 3 wichtigen Auswärtspunkten zurück nach Rostock nach diesem Sieg bei den Würzburger Kickers.
0: Was für ein schöner Abschluss nochmal. Haben wir mitgenommen. Vielen Dank. Das sind ja echt schöne, hörbare Highlights hier bei NDR1 Radio MV. Und wir sagen Danke an unseren Hansa-Reporter Jan Tiogait, dass er uns alles aufs Öhrchen gebracht hat heute wieder und feiern diesen Sieg von dem FC Hansa Rostock. Natürlich mit einem schönen, gute Laune Kulthit aus dem Jahr 1985 von Modern Talking.

0: Und damit wünschen wir einen wunderschönen Sonnabendnachmittag. 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Wir haben es jetzt 16 Uhr.
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0: So, muss nochmal sein, nochmal abgeräuspert und genau. Los geht's mit René Steuder. Grüß dich. Hallo. So, nach erfolgreichen Sondierungen machen jetzt ja SPD, Linke und Grüne in Mecklenburg-Vorpommern den nächsten Schritt. Die Grünen, die könnten damit erstmals Teil einer Landesregierung in Schwerin werden, René.
3: So ist es denn. Die Bündnisgrünen haben den Weg für Koalitionsverhandlungen mit SPD und Linken freigemacht. Auf einem kleinen Parteitag in Rostock stimmten alle Delegierten dafür. Einzelheiten von Caroline Kock aus der aktuellen Redaktion.
4: Die Sondierungsgespräche seien intensiv gewesen, erklärte die Fraktionsvorsitzende Müller. Man habe dabei auch nach hinten geschaut und sich ganz persönlich über Russland und Nord Stream ausgesprochen. Das sei eine wichtige Grundlage gewesen, so Müller. Für sie sei das Thema damit beendet. Sie warb dafür, in unsicheren Zeiten gemeinsam Verantwortung zu übernehmen, auch für diejenigen, die nicht SPD, Linke oder die Grünen gewählt haben. Mit Blick auf das Sondierungspapier äußerten einige Mitglieder die Sorge, dass angesichts einer klammen Landeskasse nicht genug Geld da sein könnte für grüne Projekte. Anderen fehlte das Thema Migration. Am Ende war das Ergebnis dennoch einstimmig. Damit können die Koalitionsverhandlungen am Montagvormittag beginnen.
3: Das Jugendwort des Jahres 2026 lautet Ragebait. Wörtlich übersetzt bedeutet das Wutköder. Der Begriff bezieht sich auf Online-Beiträge, die nur darauf abzielen, Aufregung und Konflikte zu erzeugen. Das Jugendwort des Jahres wurde heute auf der Frankfurter Buchmesse vorgestellt. Die anderen Finalisten waren zum einen Peak, der Begriff meint das Beste oder den Höhepunkt, und zum anderen Crashout, eine Bezeichnung für Ausrasten oder die Fassung verlieren. Bei der Online-Abstimmung des Langenscheid Verlags haben rund 1 Million Jugendliche mitgemacht. Heute geht das Usedomer Musikfestival zu Ende. Und zwar mit einem Abschlusskonzert in der Wolgaster St. Petri-Kirche. Dort spielt am Abend der schwedische Klarinettist Martin Fröst.
5: Martin Fröst gehört zu den prominentesten Künstlern der klassischen Musikszene Schwedens und gastiert international. Begleitet wird der Klarinettist von dem Pianisten Roland Pöntinen. In seinem Programm mischt er klassische Stücke mit modernen Kompositionen und schwedischer Folklore. Mit diesen Klängen endet das Usedomer Musikfestival, das mit dem Gastland Schweden 3 Wochen lang Musik und Literatur auf die Insel gebracht hat. Unterstützt vom NDR waren es fast 30 Konzerte in Hotels, Gutshäusern oder Dorfkirchen. Für das heutige Konzert gibt es noch Karten an der Abendkasse.
3: Das war Juliane Vogt aus dem Vorpommern-Studio Greifswald. Kommen wir zum Sport. Am 8. Spieltag der 3. Fußballliga hat der FC Hansa einen Erfolg gefeiert. Das Team vom neuen Trainer André Breitenreiter gewann beim Aufsteiger Würzburger Kickers mit 2:0. Einzelheiten von Jan Dittjugaard aus unserer Sportredaktion.
6: Tja, optimaler Start also für André Breitenreiter. Die Partie begann richtig wild, mit Chancen auf beiden Seiten, aber schon mit Vorteilen für den Aufsteiger aus Würzburg. Die beste Gelegenheit aber für Hansas Vogelsammer, der nach einer guten Viertelstunde mit einem Kopfball ans Lattenkreuz traf. Nach der Pause dann die Rostocker. Klar überlegen, ganz klar überlegen, aber mit Chancenwucher mehr als ein halbes Dutzend bester Möglichkeiten blieben ungenutzt. Bis zur 76. Minute, da war es dann Kapitän Markus Schuster, der nach einem Einwurf und Unsicherheiten in der Würzburger Abwehr die Kugel im gegnerischen Tor unterbringen konnte. In der Nachspielzeit sorgte dann Fatkic mit einem verwandelten Foul-Elfmeter für die Entscheidung. 2:0 also gewinnt der FC Hansa in Würzburg.
0: Vielen Dank. Freuen wir uns drüber. Über das Wetter stellenweise freuen wir uns da auch. Wenn die Sonne nämlich zwischendurch mal so ein bisschen durchkommt durch die zum Teil auch dicken Wolken. Wunderbares Herbstwetter immer wieder. Aber auch Regen gehört dazu und genau den kriegen wir immer mal wieder. Kurz zwischendurch ein paar kleine Schauer ziehen rüber und Richtung Mecklenburger Bucht, Insel Pöhl, da sind schon die ersten Schauer, die gerade reinziehen. Und in der nächsten halben Stunde bis Stunde, würde ich mal sagen, fangen sie da dann auch ordentlich an zu plattern. Und dieses Regengebiet, das zieht dann einmal von Nordost bis nach Vorpommern über unser Land heute Abend rüber. Und stellenweise könnten dann auch so kleine Gewitter mal mit dabei sein.
7: Gewitter?
0: Ja. 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Da ist alles frei auf den Straßen, gute Fahrt, aber nicht so schnell. Es wird geblitzt auf der A20 Richtung Kreuz-Uckermark, hier Höhe Neubrandenburg-Ost. A24 Richtung Hamburg zwischen Zarrentin und Gudow und die A24 runter Richtung Berlin hinter Meinburg. B5 Ortsausgang Dersenow Richtung Villan. B103 dabei in Appelburg Richtung Plau am See. B105 in Altheide Richtung Rostock. Hi!
7: Hallo, hier ist Ralf. Ich wollte nur sagen, auf der B105, der Blitzer in Liesche steht jetzt in Richtung Bad Doberan.
0: Alles klar, korrigieren wir auch den nochmal. Dann die 110 in Pinnow, beidseitig. B192 in Neuendorf Richtung Neubrandenburg. 196 auf Rügen in Zirkow Richtung Bergen. Susi hat noch bestätigt, Ortseingang Lübten aus Quassel kommend. Ortseingang Samtins aus Garz kommend. Rostock-Röbersteger Chaussee stadteinwärts. Und zwischen Röbel und Sito-Kahn ist uns auch erwischt, wenn wir dann zu schnell machen. Alle Blitzer und Staus haben wir dank ihrer Mithilfe. Sie klingeln durch, kostenlos. Studio-Hotline 0800 5959 100 oder Nachricht schicken über die NDR-MV-App.
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0: So, jetzt Achtung, Freunde.
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0: Ich hab's versprochen, es dauert nicht mehr lange bis zu einer nächsten Glückszahl fürs NDR1 Radio MV Herbstlotto und die Wartezeit ist an dieser Stelle um. 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
1: Das ist der Lieblingsmix bei NDR 1 Radio MV mit den Kulthits aus den 80ern, aber natürlich auch immer mit den Verkehrsupdates von der Straße, wenn was los ist. Kai hat angerufen und Bescheid gesagt, Vorsicht bitte auf der A20 Rostock Richtung Kreuz Uckermark zwischen Dummersdorf und Bad Sülze. Da ist gerade ein Pannenbrummi, ein LKW, stehen geblieben. Auch noch auf dem rechten Fahrstreifen gerade. A20 Richtung Kreuz Uckermark, Vorsicht bitte, Pannen-LKW zwischen Dummersdorf und Bad Sülze.

0: Hallo lieber Patrick, wir haben heute einen schönen und entspannten Nachmittag zum Kaffee mit dir im Radio und aber auch eine Kerze auf dem Tisch für den kleinen Fabian aus Güstrow. Genau diese Nachricht hat Anne-Christine aus Bad Klein uns gerade über die NDRMV-App geschrieben. Weil ja genau heute vor einem Jahr am 10. Oktober 2025, da haben wir das erste Mal hier bei NDR1 Radio MV die Vermisstenmeldung für den kleinen Fabian aus Güstrow durchgegeben. Ich hatte selbst Sendung an dem Tag und wir erinnern uns alle noch so daran, weil der Fall ja dann eine dramatische Wendung nach sich gezogen hat.
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0: Viele Menschen aus der Region in und um Güstrow rum haben ja auch nach ihm gesucht damals und später wurde er dann tot aufgefunden an einem Tümpel bei Klein-Upal. Und noch immer läuft der Prozess am Rostocker Landgericht. Da ist Gina H. angeklagt, also die Ex-Freundin von Fabians Vater oder mittlerweile wieder Freundin. 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November soll es da jetzt ein Urteil geben und wir haben diesen Fall von Anfang an begleitet. 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Also heute vor einem Jahr, da wurde der kleine Fabian aus Güstrow als vermisst gemeldet. Und wir schicken an dieser Stelle natürlich auch nochmal ganz liebe Gedanken an alle, denen das Herz da immer noch schwer ist. NDR1 Radio MV ist hier.

0: Raus. Es ist 16.29 Uhr, quasi halb fünf. 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Das Wetter für uns in Mecklenburg-Vorpommern mit unserem NDR-Wetterexperten Stefan Kreibohm im Wetterstudio auf der Insel Hiddensee. Stefan, so ein Tag heute hin und her, ne?
1: Ja, ist ein bisschen durchwachsen. Ne? Ja. Es gab ja mal eine Phase jetzt am Tage, wo es kaum Schauer gab, aber jetzt haben sich im Laufe des Nachmittags so einzelne Schauer dann entwickelt, so locker versprenkelt über dem Land. Mhm. Und diese Schauer ziehen sich noch durch die Abendstunden in die Nacht hinein, lassen dann mal ein wenig nach, dann ist der Himmel wieder mal mehr, mal weniger bewölkt, da funkeln also auch mal die Sterne in dieser Neumondnacht. Süß. Es gibt Richtung Küste so eine erhöhte Schauerneigung und vielleicht kann man Wetterleuchten sehen von Gewittern, die über die Ostsee ziehen. Und das Ganze bei Tiefstemperaturen, die so an der Küste bei Seewind so bei 10 bis 9 Grad liegen. Ansonsten meist bei Werten um die 8 Grad.
0: Super, dann schauen wir nochmal auf den 3-Tage-Trend. Wie geht's denn weiter morgen, übermorgen, überübermorgen?
1: Ja, es wird auch morgen durchwachsen sein. Es gibt weitere Schauer, erst mal wenige, dann immer häufiger im Laufe des Tages. Sie kommen von Nordwest und ziehen nach Südost. Zwischen all dem kommt auch mal zeitweise die Sonne zum Zuge, aber ich denke nicht ganz so viel wie heute. Mhm. Die Temperatur ist auch etwas verhaltener. Es gibt morgen Höchstwerte von rund 13 Grad und das Ganze bei schwachem bis mäßigem an der Küste, frischen, ja, zeitweise auch starkem Wind, der so auch von Südwest auf westliche Richtungen dreht. Und vor allem in Schauernähe kann es durchaus an der Küste mal Böen geben, die auch mal eine Stärke 8 erreichen, vor allem an den Westküsten bis rüber auch Richtung Kühlung. Und die nächsten Tage dann, ja, es wird ruhiger. Es gibt am Montag nur noch wenige Schauer. Dienstag ist es anfangs neblig, dann kommt die Sonne durch. Vielleicht gibt es am Nachmittag, Abend aus Westen ein bisschen Regen. Dann, Mittwoch wird wieder freundlicher. Spannend wird die Nacht zum Dienstag, denn da besteht durchaus mal Frostgefahr. Mhm. Ja, Frostgefahr. Aber tags haben wir deutliche Plusgrade. Geht wieder rauf, so zur Wochenmitte auf Werte von 14, 15, 16 Grad.
0: Ich danke dir, Stefan. Schauen wir auf die Straßen bei uns im Land. 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Straßenfrei, gute Fahrt, aber nicht zu fix. Es wird nämlich geblitzt heute auf der A20 Richtung Kreuz-Uckermark an der Auffahrt Neubrandenburg-Ost. A24 steht noch Richtung Hamburg zwischen Zarrentin und Gudow. A24 Richtung Berlin hinter Meinburg. B5 am Ortsausgang Dersenow Richtung Fellan. Die 103 ist weiter dabei. In Appelburg stehen sie da Richtung Plau am See. B105 in Altheide Richtung Rostock. Dann die B105 nochmal hier kurz hinter dem Abzweig Lieschow Richtung Bad Doberan. Danke an Ralf fürs Melden. B110 in Pinnow beidseitig. Dann die 192 in Neuendorf Richtung Neubrandenburg. B196 auf Rügen in Zirkow Richtung Bergen. Ortseingang Lübten aus Quassel kommend, wenn er noch steht. Gern mal Update zu uns. Ortseingang Samtins aus Garz kommend. In Rostock haben sie gemeldet. Rüberseger Chaussee statt einwärts und zwischen Röbel und Sito. Alle Blitzer und Staus haben wir nämlich dank ihrer Mithilfe. Dafür ganz dicken Dank. Sie klingeln immer durch. Kostenlose Studio-Hotline ist die 0800 5959 100 oder Sie schicken uns gerne auch fix eine Nachricht über die NDR MV App. Vielen Dank dafür.
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0: Hier ist NDR 1 Radio MV am Sonnabendnachmittag, gleich 4:45. Ja, also Hansa-Fans wussten ja, dass das heute was wird. Hansa war ja Favorit quasi in dieser Partie. Die Premiere ist heute Nachmittag absolut gelungen. Der FC Hansa Rostock gewann mit seinem neuen Trainer mit 2:0 in Würzburg. Und Jörn Piesowotzki, der Sieg, der ging voll in Ordnung.
1: Ja, die Rostocker hatten deutlich mehr Chancen und hätten auch höher gewinnen können. Mhm. Für die Hanseaten trafen Schuster und dann in der Nachspielzeit Fadkic per Elfmeter. Dementsprechend fiel das Fazit von Trainer André Breitenreiter aus.
2: Ja, wir sind natürlich hoch zufrieden, dass wir hier auswärts heute gewonnen haben, auch 2:0 gewonnen haben, das erste Mal in dieser Saison. Ich denke, wir sind schon auch nervös ins Spiel reingekommen. In den ersten 20 Minuten war Würzburg auch torgefährlicher, haben einiges kreiert nach vorne. Aber mit der Chance von Andreas Vogelsammer haben wir die komplette Spielkontrolle gewonnen. Insbesondere in der zweiten Halbzeit war es nahezu, ja, wirklich auch ein Spiel auf ein Tor. Und wir haben sehr gut dominiert in den Abläufen gespielt, wie wir uns das vorgestellt haben. Und haben am Ende des Tages auch verdient in dieser Höhe gewonnen.
1: Ja, Hansa verbesserte sich auf den 4. Tabellenplatz mit 15 Punkten. Außerdem gewann in Liga 3 heute Nachmittag Regensburg gegen Havelse 5:0. Fortuna Köln und Saarbrücken trennten sich 0:0. Zwischen Meppen und dem VfB Stuttgart 2 gab es ein 1:1. Und Groß Asbach unterlag Mannheim 1:5.
0: So, und dann geht's weiter in die erste Fußball-Bundesliga. Wie sieht's dort aus auf den Plätzen?
1: Ja, Hoffenheim gegen den HSV 1:1. Auch 1:1 zwischen Augsburg und dem FC Bayern. Mainz 0:5 gegen Leverkusen 2:2. Dort der Stand der Dinge bei Union Berlin gegen Elversberg. Noch keine Tore gefallen. Mhm. Und Paderborn liegt zurück gegen Stuttgart mit 0:1. Ein Ergebnis habe ich noch aus der Fußball-Oberliga. Der SV Siedenbollentin gewann zu Hause gegen Tennis Borussia Berlin, verlor zu Hause. Siedenbollentin verlor zu Hause gegen Tennis Borussia Berlin mit 0:1. Ja, Wunsch und Gedanke und so.
0: Ja, ja, schade drum. So. Und so, dann schauen wir aber nochmal ganz in den Norden unseres Landes. Hier, da gab es einen Teilnehmerrekord beim Rügenbrücken-Marathon in Stralsund.
1: Genau, mehr als 7.500 Läufer und Walker hatten sich angemeldet. Sieger über die Marathondistanz war der Hamburger Peter Buchleitner, der eigentlich aus Österreich kommt. Er brauchte 2 Stunden, 50 Minuten und 34 Sekunden und war damit knapp 2 Minuten schneller als im vergangenen Jahr.
3: Das war jetzt mein dritter Start. Ich bin wirklich sehr froh, dass ich nochmal meinen Titel verteidigen konnte. Und die Strecke ist natürlich ein bisschen spezieller. Das muss man auch wissen. Sie ist hügelig an der Küste. Heute war es doch sehr windig. Und auf das muss man sich wirklich einstellen. Und ich glaube, es gibt für einen Läufer nichts Schöneres, als Führender mit Rückenwind die Brücke runterzulaufen. Und dieses Gefühl, das nehme ich sicher für länger mit.
1: Ja, eigentlich schade. Peter Buchleitner wird nun nach 3 Siegen in Folge nicht mehr beim Rügenbrücken-Marathon starten. Das hat er uns heute gesagt.
0: Man soll ja gehen, wenn es am schönsten ist.
1: So sieht's aus.
0: Und bergab mit Rückenwind würde ich auch gerne laufen gehen. Aber
1: so sieht's aus.
0: Nein, haben die super gemacht.
1: Ja, toll.
0: Respekt dafür. Wir wünschen ein schönes Wochenende, schönen Sonnabendnachmittag mit NDR 1 Radio MV.

mal so fürs Tagesgefühl, es ist 4:04. 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Mit der aktuellen Musik, den Kulthits und natürlich auch den deutschen Hits. Dean Lewis hören wir. 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

0: Es ist jetzt aber sowas von 17 Uhr.
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0: Und René Steuer ist auch da. Moin, René.
2: Ja, das bin ich.
0: Hallo. Nach erfolgreichen Sondierungen machen die SPD, die Linke und die Grüne in Mecklenburg-Vorpommern ja jetzt den nächsten Schritt. Die Grünen, die könnten damit erstmals teils einer Landesregierung hier in Schwerin werden.
2: In der Tat, die Bündnisgrünen haben den Weg für Koalitionsverhandlungen mit SPD und Linken freigemacht. Auf einem kleinen Parteitag in Rostock stimmten alle Delegierten dafür. Caroline Kock aus der Aktuell-Redaktion.
3: Die Sondierungsgespräche seien intensiv gewesen, erklärte die Fraktionsvorsitzende Müller. Man habe dabei auch nach hinten geschaut und sich ganz persönlich über Russland und Nord Stream ausgesprochen. Das sei eine wichtige Grundlage gewesen, so Müller. Für sie sei das Thema damit beendet. Sie warb dafür, in unsicheren Zeiten gemeinsam Verantwortung zu übernehmen, auch für diejenigen, die nicht SPD, Linke oder die Grünen gewählt haben. Mit Blick auf das Sondierungspapier äußerten einige Mitglieder die Sorge, dass angesichts einer klammen Landeskasse nicht genug Geld da sein könnte für grüne Projekte. Anderen fehlte das Thema Migration. Am Ende war das Ergebnis dennoch einstimmig. Damit können die Koalitionsverhandlungen am Montagvormittag beginnen.
2: In Mecklenburg-Vorpommern hat es in diesem Jahr bislang weniger Waldbrände gegeben als im Vorjahr. Zu diesem Ergebnis kommt das Umweltministerium in seiner vorläufigen Bilanz. Bisher hat es 38 Brände registriert, im gesamten vergangenen Jahr waren es 50. Zu den größten Bränden kam es im Juni bei Neustrelitz und im Juli im Müritz-Nationalpark. Beide Gebiete liegen auf ehemaligen Militärgeländen, die mit Munition belastet sind. Verletzte gab es damals nicht. Das Jugendwort des Jahres 2026 lautet Ragebait. Wörtlich übersetzt bedeutet das Wutköder. Der Begriff bezieht sich auf Online-Beiträge, die nur darauf abzielen, Aufregung und Konflikte zu erzeugen. Das Jugendwort des Jahres wurde heute auf der Frankfurter Buchmesse vorgestellt. Die anderen Finalisten waren zum einen Peak, der Begriff meint das Beste oder den Höhepunkt, und zum anderen Crashout, eine Bezeichnung für Ausrasten oder die Fassung verlieren. Bei der Online-Abstimmung des Langenscheid Verlags haben rund 1 Million Jugendliche mitgemacht. Die Vorpommersche Landesbühne startet am Abend in die neue Spielzeit. Auf dem Programm steht eine besondere Premiere. Die Autorin Martina Krüger stellt ihr Buch über den verstorbenen Theatermacher Wolfgang Bordel vor. Susan Moll aus dem Vorpommern-Studio mit Einzelheiten.
4: Bordel hatte 1983 die Leitung des Anklamertheaters übernommen, es durch unsichere Zeiten geführt und sogar noch um andere Spielstätten in Vorpommern erweitert. Er hat zum Beispiel die Veneta-Festspiele in Zinnowitz ins Leben gerufen. 2022 verstarb Bordel. Das Buch von Krüger gibt Einblicke in sein Leben und Wirken. Für den Rest des Jahres plant die Vorpommersche Landesbühne einige Neuinszenierungen. Ab November sind unter anderem Dürrenmatz, Der Besuch der alten Dame und Momo von Michael Ende in Anklam und Zinnowitz zu sehen. Es soll auch neue Formate geben. Zum Beispiel wird ein Schauspieler in der Anklamer Theaterkneipe regelmäßig aus regionalen Krimis lesen.
2: Am 8. Spieltag in der 3. Liga hat der FC Hansa einen Erfolg gefeiert. Das Team vom neuen Trainer André Breitenreiter gewann beim Aufsteiger Würzburger Kickers mit 2:0. Jan Dittjogeit aus der Sportredaktion.
5: Traumstart für André Breitenreiter. In seinem ersten Drittligaspiel als Hansa-Trainer gab es dann also gleich 3 Punkte. Die Partie begann wild, mit Chancen auf beiden Seiten, aber mit Vorteilen für den Aufsteiger aus Würzburg. Die beste Gelegenheit aber für Hansas Vogelsammer mit einem Kopfball ans Lattenkreuz. Nach der Pause dann die Rostocker. Klar überlegen, aber mit Chancenwucher mehr als ein halbes Dutzend bester Möglichkeiten blieben ungenutzt. Bis zur 76. Minute, da war es dann Kapitän Markus Schuster, der nach einem Einwurf und Unsicherheiten in der Würzburger Abwehr die Kugel im gegnerischen Tor unterbringen konnte. In der Nachspielzeit sorgte Fatkic dann mit einem verwandelten Foulelfmeter für die Entscheidung. 2:0 gewinnt der FC Hansa in Würzburg.
0: 4:05 haben es. Das Wetter für uns in Mecklenburg-Vorpommern. Es zieht zu. Von Nordosten her ziehen Regenwolken zu uns ins Land rein. Und die breiten sich dann heute im Laufe des Abends auch im ganzen Land, auch Richtung Vorpommern aus. Und mitunter könnte auch mal so ein kleines Gewitterchen heute Abend noch mit dabei sein. Das Ganze aktuell bei 14 Grad in Ribnitz-Damgarten, Parchim 15 Grad und in Malchin, da messen wir 12 Grad. Der 3-Tage-Trend, der bleibt dann erstmal weiter deutlich wechselhafter. 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Straßen bei uns im Land sind alle frei, aber bitte nicht zu fix. Es wird nämlich noch fleißig geblitzt heute auf der A20. Haben sie uns gemeldet Richtung Kreuz Uckermark an der Auffahrt Neubrandenburg-Ost. A24 Richtung Hamburg zwischen Zarrentin und Gudow. Dann die A24 Klassiker Richtung Berlin hinter Mainburg, B5 Ortsausgang Dersenow Richtung Fellan, B103 ist mit dabei in Appelburg Richtung Plau am See, B105 in Altheide Richtung Rostock und die 105 kurz hinterm Abzweig Lieschow Richtung Bad Doberan. Die B110 in Pinnow stehen sie beidseitig, B192 in Neuendorf Richtung Neubrandenburg, B196 auf Rügen in Zirkow Richtung Bergen, Ortseingang Samtens aus Garz kommend in Rostock Röversheger Chaussee stadteinwärts und zwischen Röbel und Zitokanz sie auch erwischen. Alle Blitzer und Staus haben wir dank ihrer Mithilfe. Dafür sagen wir ganz dicken Dank. Sie klingeln immer durch. Kostenlose Studio-Hotline ist die 0800 59 59 100. Oder Sie schicken uns gerne natürlich auch eine Nachricht jederzeit über die NDR MV-App. Vielen Dank dafür.
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0: Jetzt ist es amtlich. Das Jugendwort des Jahres 2026 ist
1: Ragebait.
0: Hier ist NDR 1 Radio MV. Ragebait. Vielleicht haben Sie das Wort auch schon mal gehört bei Ihren Kindern und kennen sogar einen Ragebait.
2: Rachel.
3: Was ist das denn? Ragebait. Das habe ich noch nie gehört, ehrlich gesagt. Ich würde sagen, eine in Rage geratene Maus.
4: Rage ist Wut.
5: Mhm.
4: Und Bait weiß ich nicht. Fantasiewort. Fake Word heißt das heute.
6: Wollen Sie mal einen Satz bilden mit Ragebait?
4: Ich habe so selten Ragebait. Das können Sie sich gar nicht vorstellen. Okay. So in der Art.
3: Ihr redet viel, um jemanden zu ködern. Du wurdest voll geragebait.
7: Weißt du schon, wenn mein Sohn zu mir ankommt und sagt, ey Digga oder so, da bin ich schon, da kann ich schon ausrasten.
0: Mhm, ja, guck mal, und da nähern wir uns der ganzen Sache doch schon. Also Ragebait ist quasi ein Begriff, für alle, die es noch nicht gehört haben, aus dem Internet. Da geht es um Beiträge bei Social Media, zum Beispiel bei Instagram, bei TikTok, vielleicht auch noch, falls Facebook noch jemand nutzt, auch da. Also wörtlich übersetzt heißt es so viel wie Wut. Rage, Wutköder. Und da geht es darum, dass man Beiträge, Videos oder sowas postet, die die Wut oder die Aufregung ködert bei anderen, um so ein bisschen Konflikte oder zumindest Aufmerksamkeit zu erzeugen. Also Ragebait ist das Jugendwort des Jahres 2026.

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4: 17.30 Uhr, das Wetter für uns in Mecklenburg-Vorpommern wird langsam dunkler über dem Nordosten unseres Landes, über dem Nordwesten unseres Landes, nämlich von Nordwesten, da zieht langsam ein Regengebiet zu uns ins Land rein und das breitet sich dann auch Richtung Osten, Richtung Vorpommern aus. Es wird also heute Abend und spätestens in der Nacht dann überall auch nochmal ein bisschen nasser und mitunter sind auch noch ein paar kurze Gewitter heute mit dabei, aber in der zweiten Nachthälfte, da klart es dann meist wieder auf und dann funkeln mitunter auch mal ein bisschen die Sterne heute. Das Ganze aktuell noch bei 14 Grad in Demmin. Schwerin ist mit 13 Grad im Rennen und die Feldberger Seenlandschaft, da haben wir immerhin sogar noch 14 Grad. Der Drei-Tage-Trend bleibt deutlich wechselhafter, mehr Wolken als Sonne, ab und zu auch einige Schauer. Und gerade in der Nacht zu Dienstag, da könnte es dann schon knackig kalt werden. Vielleicht kriegen wir da dann sogar schon den ersten Bodenfrost. Haben wir mal einen Blick. 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Straßenfrei, gute Fahrt, aber geblitzt wird auf der A20 Richtung Kreuz-Uckermark an der Auffahrt Neubrandenburg-Ost, A24 Richtung Hamburg zwischen Zarrentin und Gudow, die A24 Richtung Berlin hinter Mainburg, B5 Ortsausgang Dersenow Richtung Fellan, die 103 ist dabei in Appelburg Richtung Plau am See, B105, einer in Altheide Richtung Rostock und noch einer an der 105 kurz hinter dem Abzweig Lieschow Richtung Bad Doberan, B110 in Pinnow, beide Seiten, B192 in Neuendorf Richtung Neubrandenburg, Insel Rügen, B196, hier in Zirko Richtung Bergen. Ortseingang Samtins aus Garz kommend, auch noch einer. Ortseingang Lübten aus Quassel kommend. In Rostock Röversheger Chaussee statt Einwärts Blitzer und zwischen Röbel und Sito immer noch der Anhänger. Alle Blitzer und Staus dank Ihrer Mithilfe. Sie klingeln durch. Kostenlose Studio-Hotline 0800 5959 100. Oder Sie schicken uns natürlich gerne auch einen

0: Hier ist NDR1 Radio MV, das Sportupdate am Sonnabendabend. Und das sah doch heute richtig gut aus. Der FC Hansa Rostock, der bleibt dran an der Tabellenspitze in der dritten Liga unter dem neuen Trainer André Breitenreiter. Hat Hansa heute mit 2:0 in Würzburg gewonnen. Björn Pisowatzki, wie sieht's denn jetzt in der Tabelle aus?
1: Ja, die Rostocker verbesserten sich auf den vierten Platz mit 15 Punkten. Für die Rostocker trafen Schuster und dann in der Nachspielzeit Fatkic mit einem Elfmeter. Einen ganz wichtigen Sieg haben die Frauen von Hansa Rostock in der Regionalliga feiern können. Sie besiegten zu Hause Türkei Spor Berlin mit 4:0 und verbesserten sich auf den 9. Tabellenplatz. Es war hier Hansas erster Saisonsieg.
0: Sehr gut. Glückwunsch. Genau. Und dann schauen wir nochmal auf die Fußball-Bundesliga. Wie sind die Spiele da heute Nachmittag ausgegangen?
1: Ja, Union Berlin besiegte Elbersberg 1:0. Der FC Bayern schrammte knapp an einer Blamage vorbei und spielt nach zweimal Rückstand noch 2:2 beim FC Augsburg. Der HSV, Glückwunsch, gewann 3:2 in Hoffenheim. Paderborn verlor 0:2 gegen Stuttgart und Leverkusen gewann 4:3 in Mainz.
0: So, dann schauen wir nochmal zum 18. Rügenbrücken Marathon in Stralsund, da gab es ja heute einen Rekord.
1: Nämlich mit über 7500 Anmeldungen so viele Läufer und Walker wie noch nie. Doch nicht für alle ging es um Bestzeiten, fehlende Teilnehmer, viele persönliche Ziele und ganz unterschiedliche Gründe dabei zu sein.
2: Mein erster 10-Kilometer-Lauf. Ich wollte das unbedingt hier dann heute beim Rügenbrückenlauf auch machen.
3: Wetter, Leute, mein Mann ist dabei. Perfekt. Ich bin der Genussläufer, ich laufe hinten und ich komme auch ans Ziel. Wir machen den schon zum fünften Mal mit.
4: Da war so eine nette Dame am Anfang. Gleich, die sehr, sehr emotional und toll angefeuert hat. Die war letztes Jahr auch da, die hat mich sehr erfreut.
5: Ja, wir sind ja schon seit 2012 dabei, ich laufe jedes Mal mit meiner Mom zusammen. Das ist so Tradition mittlerweile geworden. Wir genießen immer wieder den Ausblick hier, auch wenn wir Stralsunder sind, aber es ist einfach schön, über die Brücke mal zu laufen.
4: Ich komme bestimmt wieder nächstes Jahr.
1: Ja, kein Genussläufer, aber Sieger des Marathons war am Ende Peter Buchleitner. Bei den Frauen war es Pia Wendhausen aus Rostock, die den ersten Platz belegte. Und die Bilder dazu gibt es nachher im Nordmagazin.
0: Super, 19:30 in ihrem NDR-Fernsehen. Ne? Und dann geht es jetzt noch mal kurz zum Handball.
1: In der zweiten Handball-Bundesliga haben die Frauen der Rostock Dolphins am Abend den VfL Waiblingen aus Baden-Württemberg zu Gast in der Fiete-Rede-Halle. Gleich geht's los um 18:30. Stefan Thoms, unser Reporter, wie stehen denn die Chancen für den ersten Saisonsieg der Dolphins?
6: 50-50 würde ich sagen. Favorisiert sind sicher die Gäste. Die haben bisher immerhin 3 ihrer 4 Saisonspiele gewonnen. Dolphins-Trainer Dominik Buttig hofft aber darauf, dass seine Spielerinnen weniger Fehler als zuletzt machen. Dann sei ein Sieg möglich. Aktuell steht das junge Rostocker Team ohne Punkt auf dem vorletzten Platz. Seine Mannschaft habe sich bisher aber unter Wert verkauft, so Buttig, auch weil mehrere verletzte Spielerinnen noch mehrere Wochen fehlen werden.
0: 18:30 ist Anpfiff und das Ergebnis gibt es natürlich dann wie immer hier auch bei NDR1 Radio MV. Wir wünschen einen schönen Sonnabendabend. 17:45 ist es jetzt.

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1: Jetzt haben es 18 Uhr.
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1: Mit René Steuder. Hi René.
3: Hi.
1: So, erst die SPD und die Linken und jetzt auch noch die Grünen. Die Partei, die hat für Koalitionsverhandlungen mit SPD und der Linken gestimmt, René.
4: In der Tat. Und die Gespräche zur Bildung einer neuen Landesregierung, die sollen am Montag beginnen. Ihre Partei habe klare Vorstellungen, was in den Koalitionsvertrag gehöre. Das sagte die Spitzenkandidatin der Grünen, Müller, im NDR-Interview.
5: Natürlich das klare Bekenntnis zum Thema Klimaschutz, aber auch das klare Bekenntnis zum Thema Förderung von Ausbau der erneuerbaren Energien. Das sind für uns zentrale Anliegen, aber auch nochmal Stärkung der Bürgerbeteiligung durch mehr Bürgerinnenräte, neue Formen der Bürgerdialoge, das Thema Ausbau des öffentlichen Personennahverkehrs und auch die Einführung eines Jugendtickets. Denn Mobilität ist auch gerade in einem Flächenland wie Mecklenburg-Vorpommern, es ist Teilhabe, es geht darum, jungen Menschen zu beteiligen und das geht auch über Mobilität.
4: Die Zahl der Waldbrände in Mecklenburg-Vorpommern ist im Vergleich zum Vorjahr gesunken. Nach Angaben des Umweltministeriums wurden für dieses Jahr bislang 38 Brände registriert. Im vergangenen Jahr hatte es insgesamt 50 Waldbrände gegeben. Aus der Aktuellredaktion Heike Becker.
6: Die größten Feuer hatte es im Sommer im Müritz-Nationalpark auf einem ehemaligen Truppenübungsplatz sowie auf einem früheren Panzerschießplatz bei Neustrelitz gegeben. Hunderte Feuerwehrleute waren tagelang im Einsatz. Beide Gelände sind stark munitionsbelastet. Wie hoch die Schäden sind, ist nicht klar. Das Ministerium verweist darauf, dass es keine finanzielle Bewertung vornehme. Verletzte hatte es bei den Bränden nicht gegeben. Laut Umweltministerium sind insgesamt rund 530 Hektar betroffen, aufgeteilt in Landeswaldflächen, Privatwald, Körperschaftswald und Bundeswaldflächen. Das Ministerium sieht die Waldbrandzentrale in Miro als einen zentralen Baustein der Vorsorge vor schweren Waldbränden. Von dort aus werden mit 24 Kamerastandorten rund 332.000 Hektar Wald überwacht, mehr als die Hälfte der Waldfläche des Landes.
4: Die Bundesregierung will trotz der Dieselbestellung von US-Präsident Trump an Sanktionen gegen Russland festhalten. Man nehme Trumps Entscheidung zur Kenntnis, hieß es in Berlin. Die Unterstützung der Ukraine in ihrem Abwehrkampf bleibe ungebrochen. Trump hatte gestern verkündet, er habe mit Kreml-Chef Putin die Lieferung von hunderttausenden Tonnen russischen Diesels vereinbart, um die Spritpreise zu senken. Diese waren durch den Krieg der USA und Israels gegen den Irak stark gestiegen. Anfang November finden in den USA Kongresswahlen statt. In der Wolgaster St. Petri-Kirche spielt am Abend der schwedische Klarinettist Martin Fröst. Mit dem Konzert endet das Usedomer Musikfestival. Mehr dazu von Juliane Vogt aus dem Vorpommern-Studio.
7: Martin Fröst gehört zu den prominentesten Künstlern der klassischen Musikszene Schwedens und gastiert international. Begleitet wird der Klarinettist von dem Pianisten Roland Pöntinen. In seinem Programm mischt er klassische Stücke mit modernen Kompositionen und schwedischer Folklore. Mit diesen Klängen endet das Usedomer Musikfestival, das mit dem Gastland Schweden 3 Wochen lang Musik und Literatur auf die Insel gebracht hat. Unterstützt vom NDR waren es fast 30 Konzerte in Hotels, Gutshäusern oder Dorfkirchen. Für das heutige Konzert gibt es noch Karten an der Abendkasse.
1: Da wünschen wir auch ganz viel Spaß. Es ist 6:03. Das Wetter für uns in Mecklenburg-Vorpommern. Es zieht Regen zu uns ins Land rein. Und vor allem in Mecklenburg, aber auch schon zum Teil an der vorpommerschen Küste, da plattert es schon ordentlich. Prerow unter Regenwolken gerade bei 12 Grad. Über die Insel Pöhl ist es gerade rübergezogen mit 10, 11 Grad. Aber auch an der Seenplatte rund um Waren, da kommt nachher der Regen noch an. Heute Abend bei aktuell noch 13 Grad. Die erste Nachthälfte noch verregnet, dann in der zweiten Nachthälfte klart es immer mehr auf und dann funkeln auch mal die Sterne so ein bisschen. Im 3-Tage-Trend, da bleibt es weiter wechselhaft. Wir schauen auf die Straßen bei uns im Land. Hier ist NDR 1 Radio MV, der zuverlässigste Verkehrsservice für uns in Mecklenburg-Vorpommern mit freien Straßen, aber nicht zu fix, denn es wird geblitzt auf der A20 Richtung Kreuz-Uckermark, hier an der Auffahrt Neubrandenburg-Ost, A24 Richtung Hamburg zwischen Zarrentin und Gudow, A24 runter Richtung Berlin hinter Mainburg. Dann haben wir die B5 auf dem Schirm, Ortsausgang Dersenow Richtung Villan. B103 dabei, Appelburg Richtung Plau am See. Die 105 in Altheide Richtung Rostock. Nochmal 105 kurz hinterm Abzweig Lieschow Richtung Bad Doberan. Was ist mit der 110?
3: Ja, hallo, Silvio hier.
1: Hi.
3: Auf der Bundesstraße 110 in Pinnow ist Feierabend.
1: Super, haben sie eingepackt. Streichen wir von der Liste. Silvio, vielen Dank fürs Melden. Ne?
3: Gern geschehen, mach weiter so.
1: Ja, gleichfalls. B192 in Neuendorf Richtung Neubrandenburg steht aber noch. 196 in Zirkow Richtung Bergen. Ortseingang Samtens aus Garz kommend. Rostock-Röversheger Chaussee stadteinwärts und zwischen Röbel und Sito. Machen Sie es wie René, klingeln Sie durch. Kostenloses Studio-Hotline 0800 5959 100 oder Nachricht schicken über die NDR MV-App.
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1: 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Kiki D, Elton John, Don't Go Breaking My Heart jetzt.

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0: Einen wunderschönen Sonnabendabend wünschen wir Ihnen. Es ist 7:08. Vielleicht sitzen Sie langsam schon beim Abendbrot zusammen zu Hause und hören NDR 1 Radio MV mit dem Lieblingsmix. Das sind natürlich unsere deutschen Hits, die Kulthits und hier was Aktuelles.
1: 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Jetzt Holly Humberstone, To Love Somebody bei NDR 1 Radio MV.

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1: 18.30 Uhr, halb sieben haben wir es. Das Wetter für uns in Mecklenburg-Vorpommern mit unserem NDR-Wetterexperten Stefan Kreibum im Wetterstudio auf der Insel Hiddensee. Stefan, wie geht's denn durch den Abend und durch die Nacht erstmal?
2: Ja, es wird auch heute Nacht noch ein paar Schauer geben, wobei sie langsam immer seltener werden. Es wird dann zeitweise mal leicht bewölkt sein. Ein paar Wolkenfälle ziehen auch weiterhin noch durch, bringen aber erstmal dann immer weniger Schauer. Mhm. Das kann sich an der Küste so ein bisschen ändern. An der Küste nimmt die Schauer und dann guckt wieder zu. Und vielleicht kann man auch Wetterleuchten sehen, denn es könnte sich auf der Ostsee mal das eine oder andere Gewitter entwickeln. Das wird alles dann morgen im Laufe des Tages auch landeinwärts ziehen. Also morgen entwickeln sich Schauer, die dann von der Ostsee kommend über die Küste ins Binnenland ziehen, wo es auch dann später mal lokale, teilweise auch mal kräftige Schauer geben kann. Auch Blitz und Donner ist mal möglich. Die Temperatur sinkt dann bis zum Morgen ab auf Werte von 10 bis 8 Grad und steigt morgen auf Höchstwerte von so 12, 13 Grad in der Spitze.
1: Und dann lass uns noch mal kurz einen Blick auf den 3-Tage-Trend werfen. Wie geht es denn so Richtung neue Woche weiter?
2: Es geht nicht ganz so durchwachsen weiter. Es wird am Montag noch selten Schauer geben. Dann haben wir eine sehr ruhige Nacht zum Dienstag, wo es aufklart. Und die erwähne ich deshalb schon, die Nacht zum Dienstag, weil es besteht dann Frostgefahr. Hm. Also wer was Frostempfindliches draußen stehen hat, schon mal Obacht im Hinterkopf behalten. In der Nacht zum Dienstag besteht Frostgefahr. Mhm. Dann nebelt es ein wahrscheinlich in der Nacht und am Dienstag selbst ist es erstmal dann neblig, aber der Nebel löst sich auf, da kommt die Sonne durch. Aber es kann dann am Abend aus Westen ein paar Schauer geben. Der Mittwoch hingegen wird wieder freundlicher und ruhiger. Und auch wenn die Nächte erstmal kälter werden, es wird dann tags zur Wochenmitte hin wieder etwas wärmer. Vielleicht Mittwoch schon bis zu 17 Grad.
1: Alles klar, vielen Dank, Stefan Kreibum. Wir schauen auf die Straßen bei uns im Land. Hier ist NDR 1 Radio MV, der zuverlässigste Verkehrsservice für uns in Mecklenburg-Vorpommern mit freien Straßen. Gute Fahrt, aber nicht zu fix. Von Ihnen gemeldet der Blitzer auf der A24 immer noch Richtung Hamburg zwischen Zarrentin und Gudow. A24 Richtung Berlin hinter Mainburg. Dann die B5, Ortsausgang Dersenow Richtung Fellan. B103 in Appelburg Richtung Plau am See steht. Dann die 104 in Klus Richtung A19. B105 in Altheide Richtung Rostock. B192 in Neuendorf Richtung Neubrandenburg. Die 196 Insel Rügen in Zirkow Richtung Bergen. Ortseingang Lübten aus Quassel kommend. Ortseingang Samtins aus Garz kommend auch noch. In Rostock, Rüberseger Chaussee stadteinwärts und zwischen Röbel und Sito. 0800 5959 100. Wen haben wir dran? Hi.
3: Hier ist Werner. Hallo Patrick.
1: Grüß dich, Werner.
3: Ich fahre auf der B105 Richtung Bad Doberan, Richtung Rostock. Mhm. Kurz vor der Abzweigung Vogelsang steht ein Blitzer. Den habt ihr noch nicht.
1: Alles klar. 105, okay. Kurz vor Vogelsang Richtung Rostock steht der Blitzer.
3: Genau.
1: Alles klar, ich danke dir, Werner. Hab eine gute Fahrt, ne?
3: Bitte. Okay, schönen Abend. Tschüss, tschüss.
1: Dir auch, ciao.
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0: Jörn Piesowotzki ist da. Oh
1: Gott. Ja, reicht langsam, ne? Wird Zeit, dass sie ihn nach Hause schicken hier in den Ort. So, hier ist NDR1 Radio im Post-Sport-Update mit unserem Jörn Piesowotzki, genau. Der sich auskennt mit Sport aus der Sportredaktion, soll so sein. Ist auch so. Die Premiere heute Nachmittag ist gelungen für den FC Hansa Rostock. Die haben gewonnen mit ihrem neuen Trainer. 2:0 in Würzburg. Und Jörn, der Sieg, der ging auch in Ordnung, ne?
2: Ja, die Rostocker hatten deutlich mehr Chancen und hätten auch höher gewinnen können. Vor die Hanseaten trafen Schuster und dann in der Nachspielzeit Fatkic per Elfmeter. Dementsprechend positiv hier natürlich das Fazit von Trainer André Breitenreiter aus.
3: Ja, wir sind natürlich hoch zufrieden, dass wir hier auswärts heute gewonnen haben, auch 2:0 gewonnen haben, das erste Mal in dieser Saison. Ich denke, wir sind schon noch nervös ins Spiel reingekommen. In den ersten 20 Minuten war Würzburg auch torgefährlicher, haben einiges kreiert nach vorne. Aber mit der Chance von Andreas Vogelsammer haben wir die komplette Spielkontrolle gewonnen. Insbesondere in der zweiten Halbzeit war es nahezu, ja, wirklich auch ein Spiel auf ein Tor. Und wir haben sehr gut dominiert in den Abläufen gespielt, wie wir uns das vorgestellt haben. Und haben am Ende des Tages auch verdient in dieser Höhe gewonnen.
2: Ja, und Hansa verbesserte sich auf den 4. Tabellenplatz mit 15 Punkten.
1: So, und begonnen hat das Abendspiel in der Fußball-Bundesliga. Wie steht's da?
2: Ja, das Spiel führt RB Leipzig gegen Eintracht Frankfurt mit 2:0. Mhm. Wir schauen noch auf die Fußballverbandsliga. Der Förderkader René Schneider aus Rostock hat dort verloren gegen den 1. FC Neubrandenburg mit 0:4. Penzlin gewann gegen Schönberg 3:0. Kühlungsborn unterlag gegen Pastow mit 1:3. Der MSV Pampo setzte sich gegen die 2. des Greifswalder FC mit 3:1 durch. Und der Malchower SV gewann gegen Hafen Rostock mit 6:0. Die Schweriner Volleyballerinnen starten zur Stunde in die neue Bundesliga-Saison. Sie sind zu Gast bei den Ladies in Black in Aachen. Die ersten beiden Sätze gingen mit 25:17 und 25:11 nach Schwerin. Und im dritten führt der SSC auch schon mit 24:13. Sieht also nach einem klaren Sieg aus. Mehr dazu und auch zum Heimspiel der Seawolves gegen Würzburg in der Basketball-Bundesliga gibt es nachher bei uns hier im Abendsport gegen 20:40 Uhr.
1: So, haben Sie ein Date mit Jörn Piesowotzki?
2: So sieht's aus.

0: Musik sein.
1: Ey, da müsste René Steuder sein. Ja, Gott sei Dank.
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3: Da habe ich nicht mit gerechnet.
1: Überleitung kann er.
3: So. Ja, Überleitung kann er.
1: 19 Uhr haben wir es. Gestern hatten ja schon SPD und die Linke den Koalitionsverhandlungen zugestimmt. Und heute waren jetzt die Grünen dran, René, auf dem kleinen Parteitag.
3: So sieht's aus. Und auch die haben den Koalitionsverhandlungen zugestimmt, an deren Ende dann ja schlussendlich eine rot-grüne Landesregierung stehen könnte, muss man sagen. Christian Jäger berichtet aus der Aktuell-Redaktion.
4: Die Grünen haben geschlossen, aber nicht ohne Kritik zugestimmt. Einige Parteimitglieder haben Sorgen geäußert, dass es im Land nicht genügend Geld für grüne Projekte gibt. Manchen kommt das Thema Migration zu kurz und anderen fehlt ein klares Bekenntnis zum Ausbau erneuerbarer Energien. Grünen-Fraktionsvorsitzende Claudia Müller sagt, auch für diejenigen, die nicht SPD, Grüne oder Die Linke gewählt haben, müsse man jetzt Verantwortung übernehmen. Zuvor hatten SPD, Linke und Grüne bereits Eckpunkte für eine mögliche Regierung vereinbart. Kitas sollen beitragsfrei und Krankenhausstandorte erhalten bleiben. Ein Untersuchungsausschuss zu rechtsextremen Netzwerken soll gebildet werden.
3: Das Jugendwort des Jahres 2026 ist Ragebait. Das hat der Langenscheid Verlag bekannt gegeben. Der englischsprachige Begriff hat sich bei einer Online-Abstimmung mit rund 36% knapp gegen Peak und Crashout mit 34% bzw. 30% durchgesetzt. Lars Hoffmann aus unserer aktuellen Redaktion, klären wir doch mal, was bedeutet denn eigentlich Ragebait?
5: Das heißt wörtlich übersetzt Wutköder. Wenn man zum Beispiel auf Instagram oder TikTok, also den sozialen Netzwerken, gezielt provoziert, nur damit das dann möglichst viele Leute schauen, teilen oder auch kommentieren. Vom Verlag Pons Langenscheid, der diese Wahl zum Jugendwort durchführt, heißt es, die Wahl zeige, dass aktuell sowas wie eine Empörungskultur hier herrscht. Viele Leute regen sich schnell auf oder echauffieren sich über alles Mögliche. Es zeige aber auch, dass die Jugendlichen verstanden haben, wie soziale Netzwerke funktionieren und sie seien dem Internet eben nicht hilflos ausgeliefert. Die Wahl des Jugendwortes findet online statt und es werden nur die Stimmen von Jugendlichen von 11 bis 20 gewertet.
3: Und wir kommen zum Sport und da gibt's gute Nachrichten. Die Schweriner Bundesliga-Volleyballerinnen sind mit einem Auswärtssieg in die neue Saison gestartet. Der SSC gewann problemlos mit 3:0 bei den Ladies in Black Aachen. Und am 8. Spieltag in der 3. Fußballliga hat der FC Hansa auch einen Erfolg gefeiert. Das Team vom neuen Trainer André Breitenreiter gewann beim Aufsteiger Würzburger Kickers mit 2:0. Jan Dittjogait aus der Sportredaktion.
6: Traumstart für André Breitenreiter. In seinem ersten Drittligaspiel als Hansa-Trainer gab es dann also gleich 3 Punkte. Die Partie begann wild, mit Chancen auf beiden Seiten, aber mit Vorteilen für den Aufsteiger aus Würzburg. Die beste Gelegenheit aber für Hansas Vogelsammer mit einem Kopfball ans Lattenkreuz. Nach der Pause dann die Rostocker. Klar überlegen, aber mit Chancenwucher mehr als ein halbes Dutzend bester Möglichkeiten blieben ungenutzt. Bis zur 76. Minute, da war es dann Kapitän Markus Schuster, der nach einem Einwurf und Unsicherheiten in der Würzburger Abwehr die Kugel im gegnerischen Tor unterbringen konnte. In der Nachspielzeit sorgte Fatkic dann mit einem verwandelten Foulelfmeter für die Entscheidung. 2:0 gewinnt der FC Hansa in Würzburg.
1: 7:04 haben es das Wetter für uns in Mecklenburg-Vorpommern. Wechselnd bewölkt heute Abend. Es zieht so ein Regengebiet einmal von Nordwest bis in den Bereich Vorpommern rüber heute, sodass wir alle noch mal ein bisschen was abkriegen heute Abend. Aber in der Nacht, da lockert es dann wieder auf. Teilweise funkeln dann sogar ein bisschen die Sterne. Das Ganze bei Temperaturen zwischen 5 und 11 Grad tiefstens. Der 3-Tage-Trend wird wechselnd bewölkt. Die nächsten Tage mehr Wolken als Sonne und ab und zu auch mal wieder ein paar Schauer mit dabei. Gerade morgen Nachmittag könnte es auch ein kleines Gewitter mal geben zwischendurch. Das Ganze wieder so bei Topwerten um die 15 Grad wie heute schon. Und auch Dienstag, Mittwoch bleibt es erstmal mehr nass als sonnig. Und dann wird es wohl ab Mitte der Woche wieder ein bisschen schöner. Schauen wir auf die Straßen hier bei uns im Land. Hier ist NDR1 Radio MV, der zuverlässigste Verkehrsservice für uns in Mecklenburg-Vorpommern. Straßenfrei, gute Fahrt, aber nicht zu fix. wird geblitzt auf der A24 Richtung Hamburg zwischen Zarrentin und Gudow, A24 Richtung Berlin hinter Mainburg, B5 Ortsausgang Dersenow Richtung Fellan. Die 103 weiter mit dabei in Appelburg, stehen sie Richtung Plau am See, B104 in Klus Richtung A19, B105 in Altheide Richtung Rostock, B192 in Neuendorf Richtung Neubrandenburg, B196 in Silverkehr Rügen in Zirkow Richtung Bergen, Ortseingang Lübten aus Quassel kommend, Ortseingang Samtens aus Garz kommend, Rostock, Röversäger Chaussee stadteinwärts, kurz vor der Vorpommernbrücke hier und zwischen Röbel und Sitow kann es Sie auch noch erwischen an der Schampermühle. Wir sagen ganz dicken Dank fürs Melden. Sie klingeln immer durch. Kostenlose Studio-Hotline ist die 0800 59 59 oder Sie schicken uns gerne auch eine Nachricht über die NDR MV-App. Vielen Dank dafür.
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0: Den Klönk ist ein Sünner mit Philipp Lüsebrink. Ich hab's echt, du singst, du spälst und du hast ein Och, ob die singen und spälen. 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Erstmal Gauden Abend.
1: Gauden Abend oder Golden Abend, als ich in mein Platz sech.
0: Genau, das ist denn die nächste Frage. Von wo bist du überhaupt von weg?
1: Ich bin aus Bremen, bin seit meist 30 Jahren in Hamburg und mein Plattdütsch, was ich gelernt habe, ja, das ist so eine Menge Lausch und der verschiedenen Dialekten.
0: Den Schaul und den Kindertiet, hast du da auch all Schauspieler und so?
1: Ich hab all angefangen zu singen, als ich 6 Jahre alt wäre. Das wäre in Bremen in Knabenchor in der Kark. Und ja, dann ist das auch jemand dabei geblieben.
0: Und Schauspielerie, so in höheren Klassen oder so, nee?
1: Doch, das käme dann auch so. Ich wäre erst in Orchester, ich wäre auf so ein musisch-theaterorientiertes Gymnasium in Bremen. Erst habe ich die Geige gespielt in Orchester und dann habe ich auch Theater gespielt in der Schule.
0: Die Geige in Orchester?
1: Ja, in Schulorchester. Ich habe angefangen, da wäre ich 6 Jahre alt, bin ich meinen Öllern auf die Nerven gegangen. Ich will das lernen. Und die hat mir den auch verläuft und das wäre ein schwere Tiet für mich, Nolan.
0: Das kann ich mir vorstellen. So Geige lernen. Kannst du auch noch andere Instrumenten?
1: Klavier wäre dann Pflicht in der Hochschule.
0: Woher kommt das denn alles wie die? Sind die allein auch Künstler?
1: Die sind immer mit mir in Theater gegangen und haben immer Musik gehört. Und die spielen kein Instrument, aber die werden immer interessiert in Musik, Theater, Kultur und das hat sie mir beibracht.
0: Also das war ein früher Bildungsbürgertum, zu sagt hat.
1: Ja, vielleicht so was, ne?
0: Und denn, Norde Schaul, wolltest nie nicht mal was Anständiges lernen auch?
1: Ich bin immer gefragt worden, ja, wollte nicht was Anständiges lernen. Und als mir in Öllern gefragt worden sind, schall den Söhnen nicht was Anständiges lernen, hätte mir Mutter ahntet, mein Sohn mag das, was dem Spaß mag, und das ist sehr vernünftig.
0: Gaude, Mutter. Und dann hast du Singen studiert?
1: Genau. Ich habe ein Operndiplom gemacht. Ich habe angefangen und dann studiert in Hamburg, da habe ich mein Diplom gemacht. Richtig, das Bühnen-Operndiplom.
0: Also Ahlens Klassik führst du süß, wenn du süß was führst, auch was Normales? Also weil ich Rock, Pop, Schlager.
1: Das hängt immer von meiner Stimmung ab. Normalerweise, je mehr Musik ich in meinem Alltag mit der Arbeit habe, ja, dann ist das still bei mir zu Hause. Dann ist da gar nichts.
0: Das kann ich mir sehr gut vorstellen. Und was du süß auch noch diesen Sommer gesungen hast, darüber reden wir gleich.

0: De Klönkes an Sonnabendabend. Philipp Lüsebrink, klassisch utbildte Muskant, Sänger. Was singst du denn, du Ahns? Also von wat bett wohin?
1: Ich habe Anfang und an Anfang habe ich bloß der Oper gesungen. Mit der Wiel singe ich das, was wünscht ist oder wofür ich betäubt war. Das ist dann die Oper, das ist die Operette, Musical, Chanson, Schlager, aber auch mal Rock, Swing oder Volkslied.
0: Ach, und wenn ich nur singen würde, sing mir mal eins ein Volkslied an?
1: Am Brunnen vor dem Tore, da steht ein Lindenbaum.
0: Und nur die Schlagerabteilung?
1: Ein Festival der Liebe soll unser Leben sein.
0: Ist ja nicht zu glauben. Nochmal zurück zu das, was du wirklich ogliert und studiert hast, Oper?
1: Scheinbar mal was singen. 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
0: Du magst ein, du ist all famier. Stimmen dobi, Fermier, Volumen dobi, das ist irgendeine Singtechnik, oder nicht?
1: Ja, in der Oper, das ist, ich sage immer, das ist das kultivierte Brüllen. Und da lehrt wie gegen ein Orchester ohne Verstärkung, ohne Mikrofon anzukommen. Und das ist dann wirklich Muskelkraft und dann trainiert er die Stimme anders.
0: So, das wird die Oper. Nur singst du ja auch Operett, also die Lütte-Oper. Leichte Muse, aber ist gar nicht so licht.
1: Nee, die Operette, das ist immer so ein Triathlon. Da geht das um Spielen, Singen, Tanzen und dann allen zusammen zu kriegen und die Leute erholen. Das ist meist schwerer, als die Leute zu wehen zu bringen oder zu nachdenken.
0: Wo trätst du mit Ahlenstadt ob? Also Carnegie Hall noch nicht, so ganz so weit bist du noch nicht, Öwe?
1: Ja, die Carnegie Hall und auch die Met, die haben noch nicht anrufen, aber vielleicht kommt das ja noch. Ich habe an verschiedenen Opernhäusern gesungen. 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
1: Um 20 Uhr mit Kevin Bieler. Die Zeichen in Mecklenburg-Vorpommern stehen auf Rot-Rot-Grün. SPD, Linke und heute auch die Grünen haben beschlossen, Koalitionsverhandlungen für das erste Dreierbündnis in der Geschichte des Bundeslandes aufzunehmen. Vorangegangen waren zweiwöchige Sondierungsgespräche. Die Verhandlungen sollen am Montag beginnen. Teilnehmer seien die SPD-Landeschefin und Ministerpräsidentin Schwesig, Linken-Landeschef Herbst und Grünen-Landeschefin Müller. Über die Posten der Minister solle ganz zum Schluss gesprochen werden, betonte Schwesig. SPD-Generalsekretär Klüssendorf hat Kulturstaatsminister Weimar scharf kritisiert. Grund seien dessen Warnungen vor einer rot-grün-roten Regierung in Berlin. Klüssendorf erklärte wörtlich, Herr Weimar solle sich besser darauf konzentrieren, die Kulturschaffenden in Sachsen-Anhalt zu unterstützen. Diese könnten jetzt von einer möglichen rechtsextremen Landesregierung angegriffen werden. Der parteilose Weimar hatte die SPD-Chefs Klingbeil und Baas in einem Interview aufgefordert, ein rot-grün-rotes Bündnis in Berlin zu verhindern. Alles andere sei ein Misstrauensvotum gegen die Koalition im Bund. Kurz nach der Lockerung von US-Sanktionen für russische Dieselexporte hat es erneut viele Tote in der ukrainischen Zivilbevölkerung gegeben. In Saporischschja starben bei russischen Attacken nach offiziellen Angaben 17 Menschen, darunter 3 Kinder. Zudem gäbe es fast 20 Verletzte. Präsident Selenskyj übte so scharfe Kritik an der US-Regierung wie selten zuvor. Wörtlich erklärte der Präsident, heute habe sich Moskau für die Aufhebung der Sanktionen auf Dieselexporte bedankt, indem es 5 Gleitbomben auf Wohnhäuser in Saporischschja abgeworfen habe. Der FC Bayern München hat die Tabellenführung in der Fußball-Bundesliga verpasst. Der Rekordmeister kam am 5. Spieltag beim FC Augsburg nicht über ein 2:2 Unentschieden hinaus. Aus der Sportredaktion Thorsten Alles.
2: Dabei kassierten die Bayern das schnellste Tor der Bundesliga-Geschichte. Nach einem Patzer von Torwart Neuer erzielte Augsburgs Fellhauer nach 8,4 Sekunden das 1:0. Bayern konnte ausgleichen, Augsburg ging wieder in Führung, bevor München der erneute Ausgleich gelang. Es hätte auch zu mehr reichen können, allerdings wurden den Bayern gleich 4 Tore wegen Abseits aberkannt. Einen 3:2 Auswärtssieg feierte der Hamburger SV bei der TSG Hoffenheim. Muheim erzielte in der Nachspielzeit den Siegtreffer. Außerdem gewann Leverkusen mit 4:3 in Mainz, Stuttgart mit 2:0 in Paderborn und Union Berlin feierte beim 1:0 gegen Elversberg den ersten Saisonsieg.
1: Das waren die Nachrichten. Das Wetter in Norddeutschland, viele Wolken, zeitweise etwas Regen, vereinzelt Gewitter, maximal 10 bis 14 Grad. In der Nacht erneut Schauer, örtlich Gewitter, Tiefstwerte 11 bis 5 Grad. Morgen stark bewölkt, teils gewittrige Schauer, später von Norden her freundlicher, höchstens 11 bis 15 Grad. Am Montag überwiegend heiter und trocken, 13 bis 17 Grad. Am Dienstag Wolken und gelegentlich etwas Regen, 14 bis 17 Grad. Die Zeit, es ist 20.03 Uhr.
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1: Die A1 Lübeck-Hamburg ist zwischen dem Kreuz Hamburg-Ost und dem Dreieck Norderelbe wegen Bauarbeiten bis Montag ca. 5 Uhr in beiden Richtungen gesperrt. Eine Umleitung ist eingerichtet. Die A1 Osnabrück-Bremen ist zwischen Vechta und Kloppenburg wegen Brückenarbeiten bis Montag 5 Uhr in beiden Richtungen gesperrt. Auch hier ist eine Umleitung eingerichtet. Die A1 Lübeck Richtung Fehmarn ist zwischen Lensahn und Oldenburg-Süd wegen Bergungsarbeiten bis ca. 20 Uhr gesperrt. Die Umleitung führt über die U95. Die A2 Dortmund Richtung Hannover ist zwischen Herford-Bad Salzuflen und Herford-Ost nach einem Unfall gesperrt. Und die A7 Hamburg Richtung Flensburg ist zwischen Henstedt-Ulzburg und Kaltenkirchen nach einem Unfall gesperrt. Wir wünschen, wo es geht, eine gute und sichere Fahrt.
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4: Am Mikrofon Stefan Pino. Leute, ich hatte neulich wieder so einen 80er Moment. Ich bin mit dem Fahrrad durch die Stadt gefahren und da hatte jemand einen Karton vor seiner Haustür abgestellt, stand groß drauf, zu verschenken. Und da waren lauter Bücher drin. Viele, viele Bücher. Dann habe ich mal ganz kurz so reingeluschert. Da lagen fast ein Dutzend Bücher drin, die ich alle in den 80ern hatte. Nämlich Was ist was Bücher. Kennen Sie die auch noch? Ich hatte fast alle davon. Unsere Erde, Entdecke die Geschichte, der Weltraum. Ich habe die geliebt. Damals in den 80ern Dinosaurier, Piraten, Ägypten. Schön war auch das Buch Musikinstrumente. Wobei wir wieder beim Thema sind. Los geht diese Original-80er-Show mit Madonna.

0: Die Pet Shop Boys in der Original 80er Show. 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
0: Werbung aus dem Jahr 1985. Knuspereis. Hammer!

0: Mehr 80er geht fast nicht, oder? Als Visage Fade to Grey. Gut, in der Original 80er Show hier bei NDR 1 Radio MV geht immer mehr 80er. Eine ganze Stunde bis 21 Uhr noch und das jeden Samstag. Wir spielen mal, oh ja, kommen Sie, wir spielen mal alles, was dir zu den 80ern einfällt. In 20 Sekunden. Dalli, Dalli. Sternrekorder.
1: Karottenjeans.
0: Rollschuhe.
1: Mini-Pli, also Dauerwelle.
2: Hier, Zauberwürfel.
3: Walkman. Bandsalat. Bravo, Starschnitt. Kaugummi-Automat. Diagnose neonfarbenes Stirnband.
0: Schön. Mir fällt noch was ein. 99 Luftballon.

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0: Wir sind's. NDR 1 Radio MV ist hier mit der Original 80er Show am... Was? Was ist jetzt? Was ist jetzt los? Ich hab immer... Ob ich mal rangehen soll? Hallo?
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2: 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Die 80er rufen an.
3: Du, ich stehe hier gerade in der Telefonzelle. Ich habe jetzt auch nur noch eine Mark. Ich wollte mal ganz kurz fragen, wie heißt denn bei euch der aktuellste Modern Talking Hit?
0: Ach du Schreck, du, die gibt's gar nicht mehr. Die haben sich getrennt.
3: Was? Das ist ja schrecklich.
0: Also, ehrlich gesagt nicht.
3: Aber die Musik hört ihr trotzdem hoffentlich noch, ne?
0: Ja, so bei so Ü40-Partys.
3: Naja, gut, weiß ich Bescheid. Dann melde ich mich nächsten Samstag wieder und grüß mir Alf.

0: Und hier in der Original 80er Show bei NDR 1 Radio MV noch ein Satz aus den 80ern, den heute niemand mehr sagt.
1: Da gibt's ja so einige. Zum Beispiel, ich hab meinen Turnbeutel vergessen. Oder wer traut sich über den Kasten? Oder auch, wir spielen heute mal mit Manndeckung und Libero. Ja, also der klassische Libero ist ja praktisch so nach Ende der 80er ausgestorben. Und damit sind wir wunderbar, was für eine Überleitung beim Sport von heute. Hier ist Jan Pisowatzki.
2: Das macht keiner so gut wie der Kollege Pinno, muss man einfach immer wieder sagen. Schönen guten Abend. Ja, heute Abend im Abendspiel der ersten Fußball-Bundesliga hat sich RB Leipzig deutlich mit 6:0 gegen Eintracht Frankfurt durchgesetzt und Thorsten vom Wege hat es gesehen.
3: Klingt vielleicht ein bisschen komisch, aber Martin van der Voort war einer der besten Leipziger. Van der Voort ist Torwart bei RB. Und das Spiel endete 6:0. Es gab einen Hattrick-Schützen mit Christopher Nkunku. Und trotzdem der Belgier so herausgehoben. Ja, weil Van der Voort mit seinen Paraden dann zur Stelle war, als es mal eng wurde für RB Leipzig. Die begannen stark durch Banzusi in der ersten Minute mit dem ersten Tor. Dann machte Nkunku den ersten seiner insgesamt 3 Treffer. Aber dann gab es eine Phase zwischen der 20. und 40. Minute. Da war die Eintracht nicht nur gleichwertig, sondern sogar ein bisschen stärker. Und eben da hielt Van der Voort seine Farben im Geschäft. Nkunku in der 41. und 44. sorgte für das 4:0. Damit war das Ding gegessen. Nusa und Gomez in der zweiten Halbzeit machten die weiteren Treffer. Und es war ein insgesamt starker Auftritt der Leipziger gegen eine Frankfurter Mannschaft, die mit Dreierkette begann in der Deckung. Das war ein Fehler. Später stellte man um, da wurde es etwas besser. Aber am Ende des Tages war Leipzig das klar bessere Team. Vielleicht ist das 6:0 ein bisschen hoch, am Ende aber nicht unverdient.
2: Union Berlin besiegte heute Nachmittag Elversberg mit 1:0. Der FC Bayern, der schrammte knapp an einer Blamage vorbei und spielte nach zweimal Rückstand noch 2:2 beim FC Augsburg. Der HSV gewann 3:2 in Hoffenheim. Paderborn verlor 0:2 gegen Stuttgart. Leverkusen gewann 4:3 in Mainz. Ja, der FC Hansa hat unter seinem neuen Trainer den ersten Sieg eingefahren mit 2:0 in Würzburg. Die Rostocker hatten deutlich mehr Chancen und hätten auch höher gewinnen können. Für die Hanseaten trafen Schuster und dann in der Nachspielzeit Fatkic per Elfmeter. Das Fazit anschließend vom neuen Trainer André Breitenreiter.
4: Ja, wir sind natürlich hoch zufrieden, dass wir hier auswärts heute gewonnen haben, auch 0:0 gewonnen haben, das erste Mal in dieser Saison. Ich denke, wir sind schon auch nervös ins Spiel reingekommen. In den ersten 20 Minuten war Würzburg auch torgefährlicher, haben einiges kreiert nach vorne. Aber mit der Chance von Andreas Vogelsammer haben wir die komplette Spielkontrolle gewonnen. Insbesondere in der zweiten Halbzeit war es nahezu, ja, wirklich auch ein Spiel auf ein Tor und wir haben sehr gut dominiert in den Abläufen gespielt, wie wir uns das vorgestellt haben und haben am Ende des Tages auch verdient in dieser Höhe gewonnen.
2: Hansa verbesserte sich auf den 4. Tabellenplatz mit 15 Punkten. Ja, einen ganz wichtigen Sieg haben auch die Frauen von Hansa Rostock in der Regionalliga feiern können. Sie besiegten zu Hause Türkiyemspor Berlin mit 4:0 und verbesserten sich auf den 9. Tabellenplatz. Es war hier Hansas erster Saisonsieg. In der Basketball-Bundesliga, da gewannen vor wenigen Minuten die Rostock Seawolves gegen die Würzburg Baskets und das Ganze war historisch. Steffen Baxalari.
5: Die Rostock Seawolves haben in der Basketball-Bundesliga gegen die Würzburg Baskets mit 101:62 gewonnen. Den besseren Start hatten die Gäste aus Unterfranken, die zunächst effektiver waren und mit einer knappen Führung das erste Viertel beendeten. Danach rissen die Seawolves vor mehr als 3.700 Fans in der Rostocker Stadthalle das Spiel mehr und mehr an sich. Nach dem 40:35 Halbzeitstand Rostock mit dem perfekten Viertel. 6 verwandelte Dreier, sagenhafte 35 Punkte und nur 6 Zähler von Würzburg zugelassen. Die Vorentscheidung in diesem Spiel. Mit 39 Punkten Differenz war es der höchste Bundesligasieg in der Seawolves Vereinsgeschichte.
2: Ja, besser geht's nicht. Bei diesem Motto bleiben wir. Die Schweriner Bundesliga-Volleyballerinnen sind mit einem klaren Erfolg in die neue Saison gestartet. Der SSC gewann in Aachen mit 3:0. Lediglich im ersten Satz konnten die Gastgeberinnen noch mithalten. Der erste Durchgang ging mit 25:17 an die Schwerinerinnen. Die Satzergebnisse danach waren noch eindeutiger. Die Gäste holten sich die Sätze 2 und 3 mit jeweils 25:11 und 25:15 bei den Ladies in Black Aachen. In der zweiten Handball-Bundesliga hat der Rostocker HC erneut verloren. Die Dolphins verloren in eigener Halle gegen Weiblingen mit 20:29. Und in der dritten Liga haben die Männer des Stralsunder HV mit 36:29 gegen die HG Hamburg-Barmbek gewonnen.
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0: immer wieder geil. Falco gehört in der Original-80er-Show, oder? Luschern wir doch mal rein in die Loge, vorne rechts neben der Bühne, wo unsere beiden Stammzuschauer dieser Original-80er-Show sitzen. Jeden Sonnabend hören die beiden uns zu. Mal gucken, was die zur Musik von heute Abend sagen.
1: War das ein Mist?
2: Das kannst du laut sagen.
1: Los!
2: War das ein Mist?
1: Ja, Mist!
0: Ja, schade. Versuchen wir es doch mal hiermit. Das sind Bananarama. Last Thing on My Mind. Danke Ihnen fürs Zuhören. Bis zum nächsten Mal.

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1: Um 21 Uhr mit Kevin Bieler. Die Zeichen in Mecklenburg-Vorpommern stehen auf Rot-Rot-Grün. SPD, Linke und heute auch die Grünen haben beschlossen, Koalitionsverhandlungen für das erste Dreierbündnis in der Geschichte des Bundeslandes aufzunehmen. Vorangegangen waren zweiwöchige Sondierungsgespräche. Die Verhandlungen sollen am Montag beginnen. Teilnehmer seien die SPD-Landeschefin und Ministerpräsidentin Schwesig, Linken-Landeschef Herbst und Grünen-Landeschefin Müller. Über die Posten der Minister solle ganz zum Schluss gesprochen werden, betonte Schwesig. SPD-Generalsekretär Klüssendorf hat Kulturstaatsminister Weimar scharf kritisiert. Grund sind dessen Warnungen vor einer rot-grün-roten Regierung in Berlin. Klüssendorf erklärte wörtlich, Herr Weimar solle sich besser darauf konzentrieren, die Kulturschaffenden in Sachsen-Anhalt zu unterstützen. Diese könnten jetzt von einer möglichen rechtsextremen Landesregierung angegriffen werden. Der parteilose Weimar hatte die SPD-Chefs Klingbeil und Baas in einem Interview aufgefordert, ein rot-grün-rotes Bündnis in Berlin zu verhindern. Alles andere sei ein Misstrauensvotum gegen die Koalition im Bund. Kurz nach der Lockerung von US-Sanktionen für russische Dieselexporte hat es erneut viele Tote in der ukrainischen Zivilbevölkerung gegeben. In Saporischschja starben bei russischen Attacken nach offiziellen Angaben 17 Menschen, darunter 3 Kinder. Zudem gäbe es fast 20 Verletzte. Präsident Zelensky übte so scharfe Kritik an der US-Regierung wie selten zuvor. Wörtlich erklärte der Präsident, heute habe sich Moskau für die Aufhebung der Sanktionen auf Dieselexporte bedankt, indem es 5 Gleitbomben auf Wohnhäuser in Saporischschja abgeworfen habe. RB Leipzig hat im Bundesliga-Topspiel gegen Eintracht Frankfurt einen 6:0-Kantersieg gefeiert. Der Verein setzte damit nach der Länderspielpause ein Ausrufezeichen. Aus der Sportredaktion Florian Neuhaus.
2: Mann des Abends war der Leipziger Christopher Nkunku. Der Franzose schoss in der ersten Hälfte einen Hattrick. Leipzig springt in der Tabelle auf Rang 5, Frankfurt ist 13. Der FC Bayern kam in Augsburg nicht über ein 2:2 hinaus und kassierte dabei das schnellste Tor der Bundesliga-Geschichte. Nach 8,4 Sekunden traf Robin Fellhauer nach einem Patzer von Manuel Neuer. Außerdem gewann Leverkusen 4:3 in Mainz, Stuttgart mit 2:0 in Paderborn und Union Berlin mit 1:0 gegen Elversberg. Der HSV drehte bei der TSG Hoffenheim das Spiel und siegte last minute mit 3:2.
1: Das waren die Nachrichten. Das Wetter in Norddeutschland. Viele Wolken, zeitweise etwas Regen, vereinzelt Gewitter, maximal 10 bis 14 Grad. In der Nacht erneut Schauer, örtlich sind auch Gewitter möglich, Tiefstwerte 11 bis 5 Grad. Morgen ist es stark bewölkt, teils gibt es gewittrige Schauer, später von Norden her freundlicher, höchstens 11 bis 15 Grad. Am Montag ist es überwiegend heiter und trocken bei 13 bis 17 Grad. Am Dienstag Wolken und gelegentlich etwas Regen, 14 bis 17 Grad. Es ist 21.03 Uhr.
3: Und hier ist der Verkehrsservice für den ARD-Abend. Die A1 Osnabrück-Bremen ist zwischen Vechta und Kloppenburg wegen Brückenarbeiten bis Montag 5 Uhr in beiden Richtungen gesperrt. Eine Umleitung ist eingerichtet. Die A1 Lübeck-Hamburg ist zwischen dem Kreuz Hamburg-Ost und Dreieck Norderelbe wegen Bauarbeiten bis Montag ca. 5 Uhr in beiden Richtungen gesperrt. Unser Dauerbrenner ist das. Eine Umleitung ist eingerichtet. Und die A4 Richtung Frankfurt zwischen Jena Göschwitz und Bucher, Behinderung nach einem Unfall auf der linken und mittleren Fahrspur. Das war's. Ich wünsche Ihnen eine gute Fahrt durch diesen Abend.
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3: Vom MDR aus Thüringen mit Frank Huber. Ich grüße Sie. Everything.

schönen Samstagabend wünsche ich Ihnen. Toller 90er, Lisa Stanfield und The Real Thing. Und jetzt begeben wir uns auf die Suche nach dem Glück, also nach dem richtigen Menschen. Ich würde mal sagen, ein Mensch mit einem Herz aus Gold am besten. Gesungen von Neil Young, einer der richtig schönen Songs von ihm, finde ich. 71 war's, das Heart of Gold.

Und wieder ein bisschen Country im ARD-Abend mit Hythe House und One Night at a Time. Eigentlich hat Peter Maffay ja seine großen Abschiedskonzerte schon gespielt, aber ganz von der Bühne verschwinden will er auf keinen Fall. Auch im nächsten Jahr gibt's Auftritte. Maffay und Oerding zum Beispiel. Nashville 2027 ist da angekündigt. Zwei Termine habe ich gerade in Leipzig gefunden. 29. und 30. April. Da können Sie dann tiefer einsteigen mit Peter Maffay.

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6: Und hier ist der Verkehrsservice für den ARD-Abend um 21.30 Uhr. Die A1 Osnabrück-Bremen ist zwischen Vechta und Kloppenburg wegen Brückenarbeiten bis Montag 5 Uhr in beiden Richtungen gesperrt. Eine Umleitung ist eingerichtet. Die A1 Lübeck-Hamburg ist zwischen dem Kreuz Hamburg-Ost und dem Dreieck Norderelbe, auch heute wieder wegen Bauarbeiten, bis circa Montag 5 Uhr in beiden Richtungen gesperrt. Die Umleitung ist eingerichtet. A4 Richtung Frankfurt. Zwischen Jena-Göschwitz und Bucher Behinderung. Da gab es einen Unfall auf der linken und mittleren Spur. Und die B180 Frankenberg-Stolberg ist zwischen Altenhain und dem Abzweig an der Finkenmühle nach einem Unfall gesperrt. Das war's. Ich wünsche Ihnen eine gute Fahrt durch den Abend. Jetzt mit einem 80er mit Chris Rea und Touché d'Amour.

Einen entspannten Samstagabend wünsche ich Ihnen mit dem ARD-Abend. Jeder von uns kennt wahrscheinlich dieses wirklich blöde Gefühl von Liebeskummer. Wahrscheinlich hat es jeden schon mal erwischt von uns. Ja, und wenn man dann auch noch sagt, ach, ich bin schon drüber weg und 5 Minuten später schaut man dann traurig aufs Handy, naja, dann weiß man, es ist ein unangenehmes Gefühl. Billy Ocean hat trotzdem einen Welthit draus gemacht. Love really hurts without you.

besonders an einem Samstagabend. Let's Stay Together, Tina Turner hier im ARD-Abend. Ich weiß nicht, ob Sie Joe Cocker mal auf der Bühne live erlebt haben. Also ich selber hatte nie das Glück, aber ich habe natürlich meine Aufzeichnung gesehen. Und ich habe immer das Gefühl gehabt, der hat nicht einfach nur gesungen, der hat jede Zeile so richtig gelebt und ist auch körperlich so richtig mitgegangen. Das darf er jetzt wieder bei Have a Little

Knuddel kann auch gut singen. Bette Midler mit Beast of Burden. Und kurz vor 22 Uhr aus Frankreich France Gall, Barbara K. aus den 80ern. Und vorher der Ausflug in die 70er mit den Eagles mit New Kid in Town.

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1: Um 22 Uhr mit Kevin Bieler. US-Präsident Trump hat einen Führungswechsel in der Ukraine verlangt. Zudem forderte Trump ein Ende der Angriffe auf russische Ölraffinerien. Aus der Nachrichtenredaktion Ilka Storoste.
2: Der US-Präsident macht die Ukraine für den Anstieg des Dieselpreises verantwortlich. Das sorgt vor den Kongresswahlen am 3. November für erheblichen Ärger in der Bevölkerung. Trump hatte daher gestern verkündet, trotz bestehender Sanktionen Diesel aus Russland zu kaufen. Selenskyj hatte die Vereinbarung kritisiert und sie als Investition in die russische Kriegskasse bezeichnet. Deutschland hat seine Unterstützung für die Ukraine nochmal bekräftigt. Regierungssprecher Cornelius sagte, man arbeite gemeinsam mit den europäischen Partnern an weiteren Strafmaßnahmen gegen Russland.
1: In Mecklenburg-Vorpommern stehen die Zeichen auf Rot-Rot-Grün. SPD, Linke und jetzt auch die Grünen haben beschlossen, Koalitionsverhandlungen aufzunehmen. Aus der Nachrichtenredaktion Christopher Gaube.
3: Die Verhandlungen sollen am Montag beginnen. Vorausgegangen waren zweiwöchige Sondierungsgespräche. Teilnehmer seien die SPD-Landeschefin und Ministerpräsidentin Schwesig, Linken-Landeschef Herbst und Grünen-Landeschefin Müller. Über die Posten der Minister solle ganz zum Schluss gesprochen werden, betonte Schwesig. Bei der Landtagswahl am 20. September war die AfD stärkste Kraft geworden. Mit 32 Sitzen hat sie jedoch keine Mehrheit im Schweriner Landtag mit seinen insgesamt 71 Abgeordneten.
1: Die Bundesregierung hat den neuen Vorschlag für den nächsten langfristigen EU-Haushalt zurückgewiesen. Kanzler Merz verlangte, der Haushalt müsse für diejenigen bezahlbar sein, die die Hauptlast trügen. Zuvor war die derzeitige irische EU-Ratspräsidentschaft auf Konfrontationskurs zu wichtigen Nettozahlern gegangen. Das neue Konzept sieht vor, den nächsten langfristigen Haushalt lediglich um knapp 160 Milliarden Euro zu kürzen. RB Leipzig hat im Bundesliga-Topspiel gegen Eintracht Frankfurt einen 6:0 Kantersieg gefeiert. Aus der Sportredaktion Florian Neuhaus.
4: Mann des Abends war der Leipziger Christopher Nkunku. Der Franzose schoss in der ersten Hälfte einen Hattrick. Leipzig springt in der Tabelle auf Rang 5, Frankfurt ist 13. Der FC Bayern kam in Augsburg nicht über ein 2:2 hinaus und kassierte dabei das schnellste Tor der Bundesliga-Geschichte. Nach 8,4 Sekunden traf Robin Fellhauer nach einem Patzer von Manuel Neuer. Außerdem gewann Leverkusen 4:3 in Mainz, Stuttgart mit 2:0 in Paderborn und Union Berlin mit 1:0 gegen Elversberg. Der HSV drehte bei der TSG Hoffenheim das Spiel und siegte last minute mit 3:2.
1: Das waren die Nachrichten. Das Wetter in Deutschland: in der Nacht an der Nordsee und den Alpen Schauer, teils gewittrig, Tiefstwerte 11 bis 5 Grad. Morgen gebietsweise etwas Regen, im Norden Gewitter möglich, später freundlich. Maximal 9 Grad im bayerischen Vogtland bis 17 Grad am Oberrhein. Am Montag wechselhaft und vereinzelt Schauer bei 10 bis 18 Grad. Die Zeit ist es 22.03 Uhr.
5: Und hier ist der Verkehrsservice für den ARD-Abend. Die A1 Osnabrück-Bremen ist zwischen Vechta und Kloppenburg wegen Brückenarbeiten bis Montag 5 Uhr in beiden Richtungen gesperrt. Eine Umleitung ist eingerichtet. Die A1 Lübeck-Hamburg ist zwischen Kreuz Hamburg-Ost und dem Dreieck Norderelbe wegen der Bauarbeiten bis Montag 5 Uhr in beiden Richtungen gesperrt. Auch hier ist die Umleitung eingerichtet. A4 Richtung Frankfurt zwischen Jena-Göschwitz und Bucha. Stockender Verkehr nach dem Unfall. 10 Minuten dauert es länger. Und die B180 Frankenberg-Stolberg ist zwischen Altenhain und dem Abzweig an der Finkenmühle nach einem Unfall gesperrt. Und damit wünsche ich Ihnen eine gute Fahrt durch diesen Abend.
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5: Heute Abend mit Frank Huber. Ich grüße Sie aus Thüringen, aus Erfurt.

und We Are the Champions an diesem Samstagabend mit dem ARD-Abend. Man sagt ja, die Heimat erkennt man daran, dass man dort an jeder Ecke jemanden trifft, den man eigentlich nur kurz grüßen wollte, und dann eine halbe Stunde später ist man da immer noch im Gespräch. Vor allem

0: als kritisches Hoch auf den Konsum. Shania Twain und...
1: Ka-ching.
0: Ka-ching, genau so ist es. Wir landen jetzt wieder in den 80ern. Die Band heißt Living in a Box. Der Song heißt Living in a Box. Und genau damit würden die damals auch weltberühmt. Also mehr Wiedererkennungswert geht ja auch eigentlich gar nicht. Okay, und es hört sich so an. Living in the Box von Living in the Box im ARD-Abend.

The Rising Sun. Und falls Sie gerade entspannt auf dem Sofa sitzen, das könnte sich jetzt in den nächsten Minuten ändern. Van Halen waren ja nie für halbe Sachen bekannt. Auch nicht bei Jump aus dem Jahr 83.

Und hier ist der Verkehrsservice für den ARD-Abend um 22.31 Uhr. Da haben wir wieder die A1 Osnabrück-Bremen. Die ist zwischen Vechta und Kloppenburg wegen der Brückenarbeiten bis Montag 5 Uhr in beiden Richtungen gesperrt. Die Umleitung ist eingerichtet. Die A1 Lübeck-Hamburg ist zwischen Kreuz Hamburg-Ost und dem Dreieck Norderelbe wegen Bauarbeiten bis Montag ca. 5 Uhr in beiden Richtungen gesperrt. Auch hier ist die Umleitung eingerichtet. Die B180 Frankenberg-Stolberg ist zwischen Altenhain und dem Abzweig an der Finkenmühle nach einem Unfall gesperrt. Und damit wünsche ich Ihnen weiter eine gute Fahrt durch den Abend, jetzt mit dem nächsten 80er mit Mike Oldfield und Maggie Reilly mit Two Friends.

mochte ich früher auch wirklich gern. Hathaway hier im ARD-Abend mit What is Love. In den 70ern war das Dating anders. Das ist schon mal klar. Ob es einfacher war, weiß ich nicht. Aber man hat sich damals wahrscheinlich einfach getroffen, einen schönen Abend gehabt und sich hinterher gefragt, wann sehen wir uns eigentlich wieder? Heute ist es ja ein bisschen anders. Man wischt in der App hin und her, guckt, ob es irgendwelche blauen Haken dort gibt. Und wenn man die falschen Emojis verschickt, dann ist erstmal eine Woche Funkstille. Also da hat sich schon was getan seit den 70ern. When will I see you again? Die 3 Degrees, die greifen jetzt diese Frage auf.

Brian Adams und Summer of 69 im ARD-Abend. Wir haben ja heute schon mal über Johannes Oerding gesprochen. Gemeinsam mit Peter Maffay geht er mit dem Projekt Maffay Oerding Nashville 27 auf Tour. Und es ist eine große Tour. Geplant sind da Konzerte in Oberhausen, Berlin, Hamburg, Dortmund, München, Köln, Frankfurt, Hannover, Leipzig, Stuttgart und Zürich. Also haben die beiden wirklich sich ordentlich was vorgenommen. Johannes Oerding jetzt mit Alles brennt.

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Wie gewohnt, gleich ab 23 Uhr die ARD-Hitnacht. Das war's also in Sachen ARD-Abend. Ich verabschiede mich an dieser Stelle. Ich bin Frank Huber, schön, dass Sie da waren. Ich wünsche Ihnen weiter ein schönes Wochenende und jetzt erstmal eine angenehme Nacht.

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1: Um 23 Uhr mit Kevin Bieler. US-Präsident Trump hat einen Führungswechsel in der Ukraine verlangt. Zudem forderte Trump ein Ende der Angriffe auf russische Ölraffinerien. Aus der Nachrichtenredaktion Ilka Stauerste.
2: Der US-Präsident macht die Ukraine für den Anstieg des Dieselpreises verantwortlich. Das sorgt vor den Kongresswahlen am 3. November für erheblichen Ärger in der Bevölkerung. Trump hatte daher gestern verkündet, trotz bestehender Sanktionen Diesel aus Russland zu kaufen. Selenskyj hatte die Vereinbarung kritisiert und sie als Investition in die russische Kriegskasse bezeichnet. Deutschland hat seine Unterstützung für die Ukraine nochmal bekräftigt. Regierungssprecher Cornelius sagte, man arbeite gemeinsam mit den europäischen Partnern an weiteren Strafmaßnahmen gegen Russland.
1: In Mecklenburg-Vorpommern stehen die Zeichen auf Rot-Rot-Grün. SPD, Linke und jetzt auch die Grünen haben beschlossen, Koalitionsverhandlungen aufzunehmen. Aus der Nachrichtenredaktion Christopher Gaube.
3: Die Verhandlungen sollen am Montag beginnen. Vorausgegangen waren zweiwöchige Sondierungsgespräche. Teilnehmer seien die SPD-Landeschefin und Ministerpräsidentin Schwesig, Linken-Landeschef Herbst und Grünen-Landeschefin Müller. Über die Posten der Minister solle ganz zum Schluss gesprochen werden, betonte Schwesig. Bei der Landtagswahl am 20. September war die AfD stärkste Kraft geworden. Mit 32 Sitzen hat sie jedoch keine Mehrheit im Schweriner Landtag mit seinen insgesamt 71 Abgeordneten.
1: Die Bundesregierung hat den neuen Vorschlag für den nächsten langfristigen EU-Haushalt zurückgewiesen. Kanzler Merz verlangte, der Haushalt müsse für diejenigen bezahlbar sein, die die Hauptlast trügen. Zuvor war die derzeitige irische EU-Ratspräsidentschaft auf Konfrontationskurs zu wichtigen Nettozahlern gegangen. Das neue Konzept sieht vor, den nächsten langfristigen Haushalt lediglich um knapp 160 Milliarden Euro zu kürzen. RB Leipzig hatte im Bundesliga-Topspiel gegen Eintracht Frankfurt einen 6:0 Kantersieg gefeiert. Aus der Sportredaktion Florian Neuhaus.
4: Mann des Abends war der Leipziger Christopher Nkunku. Der Franzose schoss in der ersten Hälfte einen Hattrick. Leipzig springt in der Tabelle auf Rang 5, Frankfurt ist 13. Der FC Bayern kam in Augsburg nicht über ein 2:2 hinaus und kassierte dabei das schnellste Tor der Bundesliga-Geschichte. Nach 8,4 Sekunden traf Robin Fellhauer nach einem Patzer von Manuel Neuer. Außerdem gewann Leverkusen 4:3 in Mainz, Stuttgart mit 2:0 in Paderborn und Union Berlin mit 1:0 gegen Elversberg. Der HSV drehte bei der TSG Hoffenheim das Spiel und siegte last minute mit 3:2.
1: Das waren die Nachrichten. Das Wetter in Deutschland, in der Nacht an der Nordsee und den Alpen Schauer, teils gewittrig, Tiefstwerte 11 bis 5 Grad. Morgen gebietsweise etwas Regen, im Norden Gewitter möglich, später freundlicher, maximal 9 Grad im bayerischen Vogtland bis 17 Grad am Oberrhein. Am Montag wechselhaft, vereinzelt Schauer 10 bis 18 Grad, am Dienstag bewölkt, später von Nordwesten her Schauer 13 bis 20 Grad. Es ist 23:03 Uhr.
5: Schönen Dank. Somit starten wir jetzt gut informiert in die Nacht und ich schaue für Sie noch auf die Straßen. Hier ist der Verkehrsservice in der ARD Hitnacht. Das sind die aktuellen Staus und Sperrungen ohne Dauerbaustellen, die Ihr Navi ja sowieso kennt. A3 Köln Richtung Oberhausen zwischen Leverkusen-Opladen und dem Dreieck Langenfeld ist wegen Löscharbeiten nur eine Spur frei, dadurch 3 Kilometer Stau. Aber man kommt wenigstens durch. A5 Frankfurt Richtung Kassel zwischen Bad Homburger Kreuz und Rastplatz Schäferborn ist wegen einer Baustelle nur ein Fahrstreifen frei, dadurch 2 Kilometer Stau. Und die A45 Dortmund Richtung Gießen ist zwischen Weilensdorf und Haiger-Burbach wegen einer Nachtbaustelle bis 6 Uhr gesperrt. Ihnen unterwegs eine gute Fahrt. Wir laufen jetzt aber erstmal 500 Meilen. Kleiner Abendspaziergang zum Anfang.
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5: Mit Hanno Bauer in Magdeburg. Guten Abend und mit den Proclaimers. 500 Miles.

Achtung bitte, wenn Sie unterwegs sind auf der Bundesstraße 55A, A4, Köln-Riel, Köln-Buchheim. Zwischen Frankfurter Straße und Kreuz Köln-Ost wurde gerade gemeldet in beiden Richtungen, dass dort Personen Steine auf die Fahrbahn werfen. Achtung bitte auf der B55A, A4, zwischen Frankfurter Straße und Kreuz Köln-Ost in beiden Richtungen. Achtung, Personen werfen hier Steine auf die Straße. Ihnen unterwegs eine gute Fahrt, jetzt mit Musik von Anastasia. I'm out of love.

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Herbert Grönemeyer in der ARD-Nacht. So, Nachtschicht läuft ja schon mal und die Commodores, die bringen mich jetzt zur Nightshift. Genau, die sind nämlich jetzt dran. Und es gibt für die Autofahrer auf der Bundesstraße 55A und der Autobahn 4 bei Köln, Frankfurter Straße und Kreuz Köln-Ost die Entwarnung. Keine Steinewerfer mehr hier. Polizei hat schnelle Arbeit geleistet. Das ist wunderbar. So, hoffentlich bleiben die Straßen auch sicher.

0: 22.30 Uhr ist es und das ist die Zeit für den Verkehrsservice in der ARD-Hitnacht. Die A1 ist zwischen Vechta und Kloppenburg wegen Brückenarbeiten das ganze Wochenende in beiden Richtungen gesperrt. Umleitung ist eingerichtet. Die A1 ist zwischen Kreuz Hamburg-Ost und Dreieck Norderelbe wegen Bauarbeiten ebenfalls das ganze Wochenende gesperrt in beiden Richtungen. A5 Frankfurt Richtung Kassel zwischen Bad Homburger Kreuz und Rastplatz Schäferborn ist wegen einer Baustelle nur ein Fahrstreifen frei, dadurch 2 Kilometer Stau. Die A40 ist zwischen Mülheim-Winkhausen und Mülheim-Heißen in beiden Richtungen gesperrt. Dort wird ein neues Brückenteil eingehoben. Die A40 Dortmund Richtung Essen ist zwischen Kreuz Bochum und Hamme wegen Bauarbeiten auch das Wochenende über gesperrt. Die A45 Dortmund Richtung Gießen ist zwischen Heilensdorf und Heiger-Burbach wegen einer Nachtbaustelle bis 6 Uhr gesperrt. Die B454 ist zwischen der A49 Stadt Allendorf Nord und Beringstraße in Stadt Allendorf in beiden Richtungen gesperrt. Das waren unsere Verkehrsmeldungen. Ihnen eine gute Fahrt.
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0: Mit Hanno Bauer in Magdeburg. Ich grüße schön und bei uns geht's jetzt erstmal Richtung Westen wohl. Denn die Pet Shop Boys singen Go West!

Achtung bitte, ein Falschfahrer ist unterwegs auf der Autobahn 61 zwischen Kreuz Kerpen und Bedburg. Kommt ein Falschfahrer entgegen, bitte ganz rechts fahren, nicht überholen. Achtung, ein Falschfahrer auf der A61 zwischen Kreuz Kerpen und Bedburg ist ein Falschfahrer unterwegs.

Remake des Village People Klassikers aus dem Jahr 1993. Go West, gerade aus der Zeit, als die Welle des Kalten Krieges fielen. Bei uns aber noch einmal zurück ins geschichtsträchtige Jahr 89, als Billy Joel da sein Leningrad aufnahm. Da gab es nämlich den Ort sogar noch unter dem Namen. Hier ist die ARD-Hitnacht. Achtung, bitte nochmal Falschfahrer auf der Autobahn 61 zwischen Kreuzkerpen und Bedburg. Ist ein Falschfahrer gemeldet worden. Vorsicht hier in beiden Richtungen. Auf der A61 zwischen Kreuzkerpen und Bedburg ist ein Falschfahrer unterwegs.

0: Hundebesitzer, aufgepasst. Ja. Gleich endet der Welthundetag in 20 Minuten nämlich. Ja, Welthundetag ist heute in diesem Jahr am 10.10. Ich kann behaupten, mein Bestes getan zu haben, um meinen beiden Raketen, Laika und Spacey heißen sie, einen schönen Tag zu bereiten. Wir waren nämlich heute Mittag gleich zum Hundefamilientreffen meiner Junghündin. Ja. Die ist seit 6 Monaten jetzt auf der Welt mit ihren treuen Hundeaugen und ihrer Schnauze und erkundet alles mit ihrer Neugier. Also Familientreffen, erstes Wiedersehen mit der Hundemama und mit 2 ihrer Geschwister. Insgesamt waren wir 6 Wischler, also Wischler, so heißt die Hunderasse, die sich dann auch wirklich zusammen wie Blöde gefreut haben und gemeinsam rumgerannt sind, inklusive gemeinsamen Schlammbad im Feldgraben. Jo. Braune Kurzhaarhunde, muss ich sagen, sehen sehr elegant aus in schwarzen Tights und riechen danach auch sehr angenehm. Das war dann wirklich bei bestem Wetter ein wunderschönes Erlebnis für Mensch und für die Ehrentiere des Tages. Also streicheln Sie Ihren Liebling nochmal, falls er jetzt gerade bei Ihnen ist und noch nicht die Augen zu hat, von unserer ARD-Hitnacht zum Ausklang des Welthundetages.
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0: Und was hören wir dazu? Das Lied vom Hund, vom Bello.

Hier ist die ARD-Hitnacht. Die Polizei ist heute sehr fleißig, übermittelt schon den dritten Falschfahrer dieser Nacht. Achtung bitte, dieser wurde gemeldet von der Autobahn 13 Dresden Richtung Schönefelder Kreuz. Zwischen Großköris und Bestensee ist der Falschfahrer auf der Straße. Achtung bitte, auf der A13 Dresden Richtung Schönefelder Kreuz. Zwischen Großköris und Bestensee ist ein Falschfahrer unterwegs.

Und noch einmal beide Warnungen jetzt für Sie. Achtung bitte, Falschfahrer auf der Autobahn 13 Dresden Richtung Schönefelder Kreuz zwischen Großköris und Bestensee ist ein Falschfahrer gemeldet worden und ebenfalls eben auf der Autobahn 61, da gab es noch keine Entwarnung, zwischen Kreuz Kerpen und Bedburg ist ebenfalls ein Falschfahrer unterwegs auf der Straße. Das geht ja gut los in dieser Sendung, muss ich einfach mal sagen.

Rosi, unserer Stammhörerin aus Leipzig, kenne ich schon aus den Nachtsendungen lange vor der ARD-Hitnacht. Und damals hatte sie auch noch ihren blinden Führhund Kimba. Wir erinnern uns gerne an sie. Ja, und sie hat geschrieben, lieber Hanno, ich gratuliere heute allen Hundehaltern noch schnell samt ihren Vierbeinern zum Welthundetag. Dabei denke ich besonders an euch beide mit den munteren Mädels. Dankeschön. Und an Mario und seine Iris in Lengenfeld mit dem netten Dackel Malu. Hoffentlich gab's ein Festtagsmenü. Ganz lieb grüßt die Rosi. Und Rosi, ich grüße ganz lieb zurück. Dankeschön fürs dran denken.

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1: Um 0 Uhr mit Gabriela Kühne. US-Präsident Trump hat einen Führungswechsel in der Ukraine verlangt. Zudem forderte Trump ein Ende der Angriffe auf russische Ölraffinerien. Aus der Nachrichtenredaktion Ilka Staroste.
2: Der US-Präsident macht die Ukraine für den Anstieg des Dieselpreises verantwortlich. Das sorgt vor den Kongresswahlen am 3. November für erheblichen Ärger in der Bevölkerung. Trump hatte daher gestern verkündet, trotz bestehender Sanktionen Diesel aus Russland zu kaufen. Selenskyj hatte die Vereinbarung kritisiert und sie als Investition in die russische Kriegskasse bezeichnet. Deutschland hat seine Unterstützung für die Ukraine nochmal bekräftigt. Regierungssprecher Cornelius sagte, man arbeite gemeinsam mit den europäischen Partnern an weiteren Strafmaßnahmen gegen Russland.
1: In Mecklenburg-Vorpommern zeichnet sich eine rot-rot-grüne Regierungsbildung ab. SPD, Linke und Grüne haben beschlossen, am Montag Koalitionsverhandlungen aufzunehmen. SPD-Landeschefin und Ministerpräsidentin Schwesig, Linken-Landeschef Herbst und Grünen-Landeschefin Müller wollen die Gespräche führen. Vorangegangen waren zweiwöchige Sondierungen. Bei der Landtagswahl am 20. September war die AfD stärkste Kraft geworden. Mit 32 Sitzen hat sie aber keine Mehrheit im Schweriner Landtag. SPD, Grüne und Linke kommen gemeinsam auf 39 Sitze. Der Streit über den EU-Haushalt spitzt sich zu. Bundeskanzler Merz wies den Vorschlag der irischen Ratspräsidentschaft als inakzeptabel zurück. Der Plan sieht 1,6 Billionen Euro für die Jahre von 2028 bis 2034 vor. Das ist zwar deutlich weniger als von Brüssel vorgeschlagen, aber immer noch 30% höher als der laufende Haushalt umfasst. Merz forderte, der EU-Haushalt müsse für diejenigen bezahlbar sein, die die Finanzierungshauptlast tragen. Auch Schweden und die Niederlande lehnen den irischen Vorschlag ab. RB Leipzig hat im Bundesliga-Topspiel gegen Eintracht Frankfurt einen 6:0-Kantersieg gefeiert. Aus der Sportredaktion Florian Neuhaus.
3: Mann des Abends war der Leipziger Christoph Nkunku. Der Franzose schoss in der ersten Hälfte einen Hattrick. Leipzig springt in der Tabelle auf Rang 5, Frankfurt ist 13. Der FC Bayern kam in Augsburg nicht über ein 2:2 hinaus und kassierte dabei das schnellste Tor der Bundesliga-Geschichte. Nach 8,4 Sekunden traf Robin Fellhauer nach einem Patzer von Manuel Neuer. Außerdem gewann Leverkusen 4:3 in Mainz, Stuttgart mit 2:0 in Paderborn und Union Berlin mit 1:0 gegen Elversberg. Der HSV drehte bei der TSG Hoffenheim das Spiel und siegte last minute mit 3:2.
1: Das waren die Nachrichten. Das Wetter in Deutschland. Bewölkt an der Nordsee und den Alpen, Schauer, teils gewittrig, Tiefstwerte 11 bis 5 Grad. Am Tage örtlich etwas Regen, im Norden Gewitter. Es ist 0:03 Uhr.
4: Dankeschön fürs Nachrichtenupdate. Die ersten Worte zum neuen Tage. Heute ist Sonntag, der 11.10. und das sind die aktuellen Verkehrsinformationen zur Stunde. Es geht los mit den Falschfahrern noch einmal, obwohl die schon eine ganze Weile gelten. Wird also wahrscheinlich schon nicht mehr aktuell sein, aber sie sind noch nicht entfernt. Deswegen müssen sie hier durchgesagt werden. Falschfahrer auf der A13 Richtung Dresden, Schönefelder Kreuz. Zwischen Großköris und Bestensee ist ein Falschfahrer gemeldet worden und ebenfalls auf der Autobahn 61 zwischen Kreuzkerpen und Bettburg. So, dann schauen wir auf die Autobahn 1 zwischen Vechta und Kloppenburg. Wegen Brückenarbeiten ist hier gesperrt in beiden Richtungen. Ebenfalls in beiden Richtungen gesperrt die A1 zwischen Kreuz Hamburg-Ost und Dreieck Norderelbe. A5 Frankfurt Richtung Kassel zwischen Homburger Kreuz und Rastplatz Schäferborn ist wegen einer Nachtbaustelle nur ein Fahrstreifen frei, dadurch 2 Kilometer Stau. Die Autobahn 40 ist zwischen Mülheim-Winkhausen und Mülheim-Heißen in beiden Richtungen gesperrt. Und nochmal die Autobahn 40 Dortmund Richtung Essen zwischen Kreuz Bochum und Hamme. Die Autobahn 45 Dortmund Richtung Gießen ist zwischen Willensdorf und Heiger-Burbach wegen einer Nachtbaustelle bis 6 Uhr gesperrt. Und die Bundesstraße 454 ist zwischen der A49 Stadt Allendorf Nord und Beringstraße in Stadt Allendorf in beiden Richtungen gesperrt. Ach, ich dachte schon, zwischen der Beringstraße, also der Beringstraße. Aber nein, die Beringstraße in Stadt Allendorf. Also hier in beiden Richtungen gesperrt. Das waren die Verkehrsmeldungen. Ihnen eine gute Fahrt. Bleiben Sie munter mit der richtigen Sendung im Radio.
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4: Arno Bauer ist hier in Magdeburg. Willkommen zu meiner 300. Hitnacht aus Magdeburg. Wie ich lese, Roland in Stuttgart hat's ausgerechnet. Und das all through the night.

0: Also Roland in Stuttgart ist unser zuverlässiger Mann der Statistikzahlen. Ja? Ohne ihn wüsste ich gar nicht, dass es heute Nacht sozusagen ein kleines Jubiläum ist für mich auch. Ja? Also erstmal ist es die 2110. ARD-Hitnacht, hat er mir geschrieben, die vom MDR für alle Hörerinnen und Hörer in ganz Deutschland als Gemeinschaftsprogramm ausgestrahlt wird. Seit Beginn 2021 war es ja. Davor hieß meine Nachtsendung allerdings MDR Musiknacht und MDR Dreiländernacht. Also da sind es dann insgesamt auch schon 3 Jahrzehnte noch. Nachtsendung. Ja, 3 Jahrzehnte Nachtsendung. Und bis heute macht's nachts mit Ihnen am meisten Spaß. Danke, Roland, für die Statistikführung. Ja, und er hat auch noch eben geschrieben, es ist meine, also deine 300. Hitnacht. Er hat ja deine natürlich geschrieben, 300. Hitnacht aus Magdeburg. Und insgesamt ist es deine 344. ARD-Hitnacht. Genau, dann also noch mit der einen Hitnacht aus Dresden und den anderen. Wie viel sind es dann? 43, genau, aus Erfurt mit dazu gerechnet. So, ja, schön. Und er hat noch weitergeschrieben, hier bei uns hat es kurz geregnet am Morgen, aber tagsüber war es teils sonnig, teils bewölkt und trocken bei 14 Grad und ein absolut schöner Herbsttag. Also damit auch noch zu dieser Statistik und toi, toi, toi, muss ich noch sagen, für den grippalen Effekt, dass der nämlich schnell weggeht und dass es durch die Naturspaziergänge, die jetzt anstehen, auch noch ein bisschen hilft bei der Unterstützung der Heilung. Dankeschön an Roland in Stuttgart.
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0: Liebesmusik. Das Love-Theme aus Titanic. My Heart Will Go On. Ja, und wenn wir schon mal bei den herrlichen, langgezogenen, hohen Tönen sind. Ja, Welthundetag war gestern und hat einen Haken dran. Aber dafür schreibt jetzt Sandra und genauso auch ihr Heiko. Hallo, also unser Hund ist eine Katze. Sie ist noch bei uns im Wohnzimmer, aber muss gleich raus, da sie lieber in der Scheune schläft. Super Musik wieder in der Hitnacht. Viele Grüße von Sandra und Heiko. Hey, und ihr habt gar nicht erwähnt, wie eure Katze heißt. Das muss ich nachher noch nachliefern. Also, ganz liebe Grüße an euch.
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Hier ist die ARD-Hitnacht. Schon wieder muss ich unterbrechen wegen eines Falschfahrers. Der ist unterwegs auf der Autobahn 81 Stuttgart Richtung Singen. Zwischen Engen und Kreuz Hegau kommt ein Falschfahrer entgegen. Bitte ganz rechts fahren, nicht überholen. Auf der Autobahn 81 Stuttgart Richtung Singen zwischen Engen und Kreuz Hegau ist ein Falschfahrer unterwegs.

Also bei so schönen Musiken ist wirklich eine unsägliche Frechheit, muss ich mal sagen, uns zu ärgern durch kriminelles Fahrverhalten oder Verwirrtes. Ja, lassen wir jetzt mal mildernde Umstände gelten, ich weiß es ja nicht. Was ich weiß, sobald die Polizei in irgendeinem Bundesland eine Falschfahrermeldung ins Verkehrsinformationssystem eingibt, kommt ganz Deutschland dann in den zweifelhaften Genuss, diese Meldung sofort durch Unterbrechen der laufenden Musik zu hören. Das ist leider Pflicht und wird sich wohl nie ändern. Aber es dient der Sicherheit aller Autofahrer, deswegen auch nochmal die Wiederholung, so wie es Pflicht ist nach der Musik. Achtung bitte, Falschfahrer auf der Autobahn 81, Stuttgart Richtung Singen, zwischen Engen und Kreuz Hegau ist ein Falschfahrer auf der Straße. Dafür gibt's aber jetzt auch die Entwarnung von der Autobahn 61. Koblenz, Mönchengladbach, kein Falschfahrer mehr. Zwischen Kreuzkerpen und Bettburg fahren alle wieder vernünftig und in die richtige Richtung.

0: Mit Fleetwood Mac arbeiten wir uns so langsam in Richtung halber Stunde vor. 0:29 Uhr ist es jetzt. Ja, schon ein bisschen aufgerundet. Und das ist bei uns jetzt die Zeit schon mal für eine frühe Verkehrsmeldung im Verkehrsservice der ARD Hitnacht. Nämlich nochmal eine aktualisierte Falschfahrermeldung von der Autobahn 81 und jetzt erweitert um B33 Stuttgart Richtung Koblenz zwischen Engen und Singen-Steißlingen. Ist der Falschfahrer jetzt unterwegs, bitte ganz rechts fahren, nicht überholen. Auf der Autobahn 81 B33 Stuttgart Richtung Konstanz zwischen Engen und Singen-Steißlingen ist ein Falschfahrer unterwegs. Vorsicht hier in beiden Richtungen und inzwischen gab es dann auch die Entwarnung von der Autobahn 13 Dresden Richtung Schönefelder Kreuz. Ja, kein Falschfahrer mehr dort. Zwischen Großköris und Bestensee fahren auch wieder alle richtig. Dann geht's weiter mit dem Blick auf die Autobahn 1 zwischen Vechta und Kloppenburg. Ist gesperrt in beiden Richtungen wegen Brückenarbeiten. Die A1 ist zwischen Kreuz Hamburg Ost und Dreieck Norderelbe ebenfalls in beiden Richtungen gesperrt. A5 Frankfurt Richtung Kassel zwischen Bad Homburger Kreuz und Rastplatz Schäferborn ist wegen einer Baustelle nur ein Fahrstreifen frei, dadurch etwas Stau. Die A40 ist zwischen Mülheim-Winkhausen und Mülheim-Heißen in beiden Richtungen gesperrt. Das Wochenende über, dort wird ja das neue Brückenteil eingehoben. Die Autobahn 40 Dortmund Richtung Essen ist zwischen Kreuz Bochum und Hamme wegen Bauarbeiten gesperrt. Und die Autobahn 45 Dortmund Richtung Gießen ist zwischen Willensdorf und Heiger-Burbach wegen einer Nachtbaustelle bis 6 Uhr gesperrt. Ihnen unterwegs eine gute Fahrt. Bleiben Sie munter.
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0: Hanne Bauer ist hier in Magdeburg. Grüß Sie.

0: Greg Keen Band in der ARD-Hitnacht, die sie gefahrlos durch die Nacht bringt, trotz Jeopardy. Und Uta und Jürgen haben sich gemeldet aus Norden Hamm, haben geschrieben, hallo Hanno, ganz liebe Grüße aus Bremen. Heute kommen wir vom Krimi-Dinner aus dem Ratskeller. Das war sehr interaktiv und lustig und außerdem auch noch lecker. Und nächstes Mal melde ich mich aus Churchill, Manitoba an der Hudson Bay. Eine tolle Nacht wünschen Uta und Jürgen aus Norden Hamm. Und ich bedanke mich ganz lieb für den Gruß und wünsche alles Gute zurück. Habt auch eine schöne Nacht.
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0: Und hoffentlich war beim Krimi-Dinner das Essen wenigstens nicht vergiftet.

Hier ist der ADE-Nacht. Entwarnung für alle Falschfahrer. Und das finde ich schön. Vor mir nur noch grüne Fläche auf dem Verkehrsmonitor. Entwarnung nämlich auch von der Autobahn 81, B33 Stuttgart-Konstanz. Kein Falschfahrer mehr hier unterwegs. Prima. Bitte darauf achten, dass es auch so bleibt. Und Udo Lindenberg mittendrin.

0: Hier ist die ARD Hitnacht. Und manche können jetzt vom Frühling träumen. Nach herrlich. Hi Hano steht hier, von Madeline geschrieben. Liebste 25 Grad Frühlingsgrüße aus Down Under. Der Winter ist vorbei. Mein Hund sind übrigens auch 3 Katzen. Bei Vollmond geht hier die Luzi ab. Zum Thema Statistik. Für uns seid ihr schon immer da, als extrem super fantastische Musikbegleitung durch den Tag, nicht durch die Nacht, denn bei uns in Australien sind wir natürlich der Welt voran. Ha. Und vor allem auch gut zu wissen, dass sich die Hitnacht-Familie über die ganze Welt verteilt. So unglaublich schön. Euch gehört unser Herz. Liebe Grüße an alle aus der Familie. Madeline. Madeline, ich grüße ganz lieb zurück und ich muss ja mal sagen, gut, dass du Familie bist, ja? Ansonsten wären wir jetzt leidisch geworden, dass du jetzt schöne Frühlingsgefühle entwickeln kannst und die schöne Frühlingszeit vor dir hast und dort alles knospt und grünt.
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0: Es knospt so schön. 0:45 Uhr ist es in Deutschland.

0: Hier ist die ARD-Hitnacht. Und ja, manche ziehen sich jetzt erst ihre Blue Jeans an und dann geht's vielleicht nochmal raus in die Nachtfrische. Und alle, die noch frisch in der Nacht sind, hören die ARD-Hitnacht. So soll es doch sein. Am 11.10. Und das auch hier in Bayern zum Beispiel.
1: Ja, hallo.
0: Hallo.
1: Schön wieder, dass du heute am Mikro bist. Da ist wieder der Leo und Mone aus Unterhaching.
0: Hallo.
1: Im Bayerischen, Südbayerischen.
0: Ja, man hört es ein wenig, ja.
1: Ja, liebe Grüße wieder. Und wir sitzen gerade da in der Küche, hören die Nachtradio von dir und essen, sei nicht neidig, einen selber gemachten Apfelstrudel, der noch lauwarm ist. Affengeil. Äpfel vom Garten, also vom Nachbarsgarten, aber nicht gestohlen. Die haben wir geschenkt gekriegt. Also sei nicht neidig, schade, weil du so weit weg bist, sonst darfst du von uns was geschickt kriegen. Mach eine gute Sendung und bis bald wieder. Servus.
0: Ja, dankeschön und Servus ebenfalls. Mensch, wo wir alles gehört werden. In Australien, in aller Welt, sogar in Bayern. Ganz liebe Grüße dorthin runter und ja, den Apfelstrudel, da hätte ich jetzt tatsächlich Lust drauf. Aber ich gönne ihn euch natürlich, mitten in der Nacht. Hat bestimmt keine Kalorien.

Nicole aus Köln hat geschrieben über das Kontaktformular, hat geschrieben, dass sie über die Frequenzen von WDR 4 hört und hat geschrieben, wie kann man denn telefonisch bei euch was erzählen? Das geht unter unserer Telefonnummer 0800 80 80 110, liebe Nicole. Bitte einfach den kurznamen, den Namen sagen, ja, am besten nur den Vornamen und woher angerufen wird, damit wir so ein bisschen einordnen können. Und dann gibt's eine Redezeit von, sage ich jetzt mal, maximal anderthalb Minuten. Ja, ich muss natürlich auch ein bisschen aufpassen, dass das Ganze nicht zu lang wird. Muss also manchmal auch ein bisschen kürzer schneiden noch das Ganze. Aber ich freue mich über irgendwelche positiven Erlebnisse. Leider aber keine Musikwünsche.

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1: Um 1 Uhr mit Gabriela Kühne. US-Präsident Trump hat einen Führungswechsel in der Ukraine verlangt. Zudem forderte Trump ein Ende der Angriffe auf russische Ölraffinerien. Aus der Nachrichtenredaktion Ilka Staroste.
2: Der US-Präsident macht die Ukraine für den Anstieg des Dieselpreises verantwortlich. Das sorgt vor den Kongresswahlen am 3. November für erheblichen Ärger in der Bevölkerung. Trump hatte daher gestern verkündet, trotz bestehender Sanktionen Diesel aus Russland zu kaufen. Selenskyj hatte die Vereinbarung kritisiert und sie als Investition in die russische Kriegskasse bezeichnet. Deutschland hat seine Unterstützung für die Ukraine nochmal bekräftigt. Regierungssprecher Cornelius sagte, man arbeite gemeinsam mit den europäischen Partnern an weiteren Strafmaßnahmen gegen Russland.
1: In Mecklenburg-Vorpommern zeichnet sich eine rot-rot-grüne Regierungsbildung ab. SPD, Linke und Grüne haben beschlossen, am Montag Koalitionsverhandlungen aufzunehmen. SPD-Landeschefin und Ministerpräsidentin Schwesig, Linken-Landeschef Herbst und Grünen-Landeschefin Müller wollen die Gespräche führen. Vorangegangen waren zweiwöchige Sondierungen. Bei der Landtagswahl am 20. September war die AfD stärkste Kraft geworden. Mit 32 Sitzen hat sie aber keine Mehrheit im Schweriner Landtag. SPD, Grüne und Linke kommen gemeinsam auf 39 Sitze. Bei einem erneuten Angriff auf den internationalen Flughafen der saudischen Hauptstadt Riad sind 12 Menschen getötet worden. Die Behörden melden außerdem mehr als 300 Verletzte. Einige schweben demnach in Lebensgefahr. Nach Angaben aus Diplomatenkreisen hatte die Houthi-Miliz im Jemen eine Rakete abgefeuert. Der Flugbetrieb wurde vorerst eingestellt. Bereits am Donnerstag wurde der Flughafen von Riad getroffen. Auch da gab es Tote. RB Leipzig hat im Bundesliga-Topspiel gegen Eintracht Frankfurt einen 6:0 Kantersieg gefeiert. Aus der Sportredaktion Florian Neuhaus.
3: Mann des Abends war der Leipziger Christophe Nkunku. Der Franzose schoss in der ersten Hälfte einen Hattrick. Leipzig springt in der Tabelle auf Rang 5, Frankfurt ist 13. Der FC Bayern kam in Augsburg nicht über ein 2:2 hinaus und kassierte dabei das schnellste Tor der Bundesliga-Geschichte. Nach 8,4 Sekunden traf Robin Fellhauer nach einem Patzer von Manuel Neuer. Außerdem gewann Leverkusen 4:3 in Mainz, Stuttgart mit 2:0 in Paderborn und Union Berlin mit 1:0 gegen Elversberg. Der HSV drehte bei der TSG Hoffenheim das Spiel und siegte Last Minute mit 3:2.
1: Das waren die Nachrichten. Das Wetter in Deutschland. Bewölkt an der Nordsee und den Alpen Schauer, teils gewittrig, Tiefstwerte 11 bis 5 Grad. Am Tage örtlich etwas Regen, im Norden Gewitter möglich, später freundlicher. Maximal 9 Grad im Bayerischen Vogtland bis 17 Grad am Oberrhein. Es ist 1:03 Uhr.
4: Dankeschön für das 3-Minuten-Nachrichten-Update. Von mir jetzt der Blick auf die Straßen im Lande. Hier ist der Verkehrsservice der ARD-Hitnacht. A1 ist zwischen Vechta und Kloppenburg in beiden Richtungen gesperrt. Ebenfalls zwischen Kreuz Hamburg-Ost und Dreieck Norderelbe. Dann A5 Frankfurt Richtung Kassel zwischen Bad Homburger Kreuz und Rastplatz Schäferborn ist wegen einer Baustelle nur ein Fahrstreifen frei, dadurch etwas Stau. Die A40 ist zwischen Mülheim-Winkhausen und Mülheim-Heißen in beiden Richtungen gesperrt und Dortmund Richtung Essen nochmal zwischen Kreuz Bochum und Hamme. Die A45 Dortmund Richtung Gießen ist zwischen Willensdorf, Haiger, Burbach wegen einer Nachtbaustelle heute Nacht bis 6 Uhr gesperrt. Das waren unsere Verkehrsmeldungen. Ihnen eine muntere Fahrt durch die Nacht.
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4: Mit Hanne Bauer in Magdeburg und bei uns gibt es jetzt ein paar Träume. Mit Gabrielle Dreams.

ganz entspannte Musik hier mit Lobo. I love you to want me. 1.11 Uhr ist es. Hier läuft die Nachtschicht im Radio am 11.10. Und das hier ist Cliff Richard, Some People.

Mit Dreams von Gabrielle ging es in diese zweite Stunde des Tages hinein. Und jetzt, nur zwei Lieder später, fordert uns Amy MacDonald schon auf. Dream on. Also bitte weiter träumen. Ich denke, ich soll sie munter halten.

0: Jonas hat sich vorhin gemeldet, schon, ja, so ein bisschen ist es schon her, also schon fast ein Stündchen, ja, dass sie gerade vom Heimspiel des ersten FC Nürnberg heimfahren und dass sie mit der Musik und der Sendung insgesamt sehr viel Spaß haben. Und sie haben PS, unser Fahrer ist ein Gimbal. Wer ist denn ein Gimbal? Okay. Habe ich auch noch nicht gehört. Muss ich mal nachschlagen. Also ganz liebe Grüße, falls ihr noch nicht angekommen seid, dann noch eine gute Fahrt unterwegs.
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0: dieser Ship of Fools. Das Narrenschiff kreuzt mal wieder durch die Nacht und Hanno Bauer ist am Steuer. Schön so, oder? 1:30 ist es, hier ist Zeit für den Verkehrsservice in der ARD-Hitnacht. Die Autobahn 1 ist zwischen Vechta und Kloppenburg wegen Brückenarbeiten in beiden Richtungen gesperrt. Die Autobahn 1 dann nochmal zwischen Kreuz Hamburg-Ost und Dreieck Norderelbe ebenfalls gesperrt. Hier läuft Bauarbeiten. Die Autobahn 40 ist zwischen Mülheim-Winkhausen und Mülheim-Heißen in beiden Richtungen gesperrt. Dort wird ein neues Brückenteil eingehoben und Zahnärzte wissen, wie lange das manchmal dauern kann. Die Autobahn 40 Dortmund Richtung Essen ist zwischen Kreuz Bochum und Hamme wegen Bauarbeiten gesperrt. Das ganze Wochenende über und dann noch die Autobahn 45 Dortmund Richtung Gießen. Hier ist zwischen Wilnsdorf und Heiger-Burbach wegen einer Nachtbaustelle gesperrt. Das waren die Verkehrsmeldungen. Ihnen unterwegs eine muntere und gut gelaunte Fahrt durch die Nacht.
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0: Hanne Bauer hier in Magdeburg. Wir zaubern die Hits in die Nacht. Und das mit einem ordentlichen Abracadabra. Und wir schwingen hier sogar den Zauberstab. Hören Sie?

Manu, der Regler zu schnell hochgeschnipst hier. Jetzt sollte es doch losgehen. As long as you love me, die Backstreet Boys hier in der ARD-Hitnacht. Und as long as you love me, so ein passendes Stichwort für die E-Mail, die reingekommen ist von unserer Rettungshubschrauberpilotin Daniela, die geschrieben hat: Hallo lieber Hanno, ich sitze hier noch in meiner Dienstunterkunft in München bei einem heißen Tee und lausche genüsslich den Klängen, die du in deiner 300. Sendung in dieser Nacht aus Magdeburg präsentieren wirst. Und später geht das für eine Freiwoche heim ins Rheinland. Ah, okay. Kleine Urlaubswoche ist in Sicht. Sehr schön. Ich freue mich für dich. Diese Geschichte möchte ich aber noch erzählen. Heute hatten wir eine 9-jährige Patientin, die nach einem Sportunfall dringend in die Klinik geflogen werden musste. Sie weinte sehr, denn sie hatte große Angst vorm Fliegen. Ich sagte ihr, mit unserer Kati, so nennen wir liebevoll unseren Helikopter, und mit uns wird dir nichts passieren, und gab ihr mein Glücksschweinchen, das ich immer im Dienst dabei habe, mit den Worten: Das soll dir jetzt Glück bringen, du kannst es gebrauchen. Nach der Landung verabschiedete sich dann mit den Worten: Danke, Frau Pilotin, und danke für das Schweinchen. Das war schon sehr emotional. Viele liebe Grüße an die Radiofamilie, gute Besserung an alle, denen es nicht gut geht, und auch an dich, lieber Hanno, eure Daniela. Daniela, ich freue mich so über diese schöne E-Mail. Ach, liebste Rettungsheli-Pilotin, das lässt jetzt nicht nur bei deinen 9-Jährigen nochmal die Sonne im Herzen scheinen, sondern bei uns allen, die wir die Sendung hören. Und das mit Musik von Rosenstolz. Gib mir Sonne. Hast du wunderbar gemacht. Und ich hoffe, dass du auch bald wieder ein neues Glücksschweinchen für dich hast, was dann in der Kati mitfliegen kann auf deinen Einsätzen.

der Sonne. Lied für die 9-jährige Patientin mit ihrer Sportverletzung und für alle, die heute Nacht am Radio sind, weil es ihnen vielleicht nicht so gut geht und sie im Radio, in unseren Musiken und auch durch den Zusammenhalt in der Radiofamilie ein wenig Trost und auch mal was zum Schmunzeln finden. Hier ist die ARD-Hitnacht. Jetzt mit den Bangles.

Engels und die Beatles im Doppelpack hier bei uns. Ja, beide mit B auf jeden Fall. Und wir machen weiter mit einem mit B, mit David Bowie nämlich. This is not America in der ARD-Hitnacht. 1:50 Uhr wird es 10 Minuten vor 2.

Hier ist die Nacktsendung für ganz Deutschland. Nein, die Nachtsendung für ganz Deutschland. Und jetzt geht's nicht gemeinsam ins Rote Hotel, sondern noch mit Chris Isaak ins Blaue Hotel. Blue Hotel nämlich vor den 2 Uhr Nachrichten.

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1: Um 2 Uhr mit Gabriela Kühne. US-Präsident Trump hat die Ablösung des ukrainischen Präsidenten Selenskyj gefordert. Russland begrüßte die Äußerungen Trumps als ikonisch und historisch. Aus Washington, Anne Schneider.
2: Ich denke, es ist Zeit, dass die Ukraine einen neuen Präsidenten bekommt, sagte Trump. Das Land brauche einen Staatschef, der verhandlungsbereit sei. Selenskyj hätte den Krieg mit Russland schon mehrfach beenden können, habe dies aber nicht getan. Die Äußerungen fielen einen Tag nach Trumps umstrittenem Dieselabkommen mit Russland. Aus Kiew kam daraufhin heftige Kritik. Der Deal spiele Moskau wirtschaftlich in die Hände und untergrabe die Sanktionen des Westens. Trump hielt dagegen und machte die Ukraine mitverantwortlich für die angespannte Lage auf dem weltweiten Dieselmarkt.
1: In Mecklenburg-Vorpommern zeichnet sich eine rot-rot-grüne Regierungsbildung ab. SPD, Linke und Grüne haben beschlossen, am Montag Koalitionsverhandlungen aufzunehmen. SPD-Landeschefin und Ministerpräsidentin Schwesig, linken Landeschef Herbst und grünen Landeschefin Müller wollen die Gespräche führen. Vorangegangen waren 2-wöchige Sondierungen. Bei der Landtagswahl am 20. September war die AfD stärkste Kraft geworden. Mit 32 Sitzen hat sie aber keine Mehrheit im Schweriner Landtag. SPD, Grüne und Linke kommen gemeinsam auf 39 Sitze. Der frühere CSU-Chef Seehofer kritisiert Bundeskanzler Merz. Seehofer sagte der Bild am Sonntag, durch den Bruch von Wahlversprechen sei für Merz ein massiver Glaubwürdigkeitsverlust entstanden. Die Union habe als Sofortprogramm eine Senkung der Stromsteuer versprochen. Zu der sei es aber nicht gekommen. Merz' Kritik, wonach die Deutschen zu wenig arbeiten und zu viel krank feiern würden, verletze die Menschen und gehe völlig an der Realität vorbei. Die CDU-Spitze trifft sich heute und morgen zu einer Klausurtagung. Dort soll über den künftigen Parteikurs gesprochen werden. RB Leipzig hat im Bundesliga-Topspiel gegen Eintracht Frankfurt einen 6:0 Kantersieg gefeiert. Aus der Sportredaktion Florian Neuhaus.
3: Mann des Abends war der Leipziger Christopher Nkunku. Der Franzose schoss in der ersten Hälfte einen Hattrick. Leipzig springt in der Tabelle auf Rang 5, Frankfurt ist 13. Der FC Bayern kam in Augsburg nicht über ein 2:2 hinaus und kassierte dabei das schnellste Tor der Bundesliga-Geschichte. Nach 8,4 Sekunden traf Robin Fellhauer nach einem Patzer von Manuel Neuer. Außerdem gewann Leverkusen 4:3 in Mainz, Stuttgart mit 2:0 in Paderborn und Union Berlin mit 1:0 gegen Elversberg. Der HSV drehte bei der TSG Hoffenheim das Spiel und siegte last minute mit 3:2.
1: Das waren die Nachrichten. Das Wetter in Deutschland. Bewölkt an der Nordsee und den Alpen Schauer, teils gewittrig, Tiefstwerte 11 bis 5 Grad. Am Tage örtlich etwas Regen. Die Zeit ist es 2:03 Uhr.
4: Vielen Dank für die aktuellen Nachrichten. Von mir jetzt noch die aktuellen Verkehrsnachrichten hinterher. Hier ist der Verkehrsservice der ARD Hitnacht. Wir fangen an wieder auf der Autobahn 1 zwischen Vechta und Kloppenburg. Ist wegen Brückenarbeiten in beiden Richtungen gesperrt. Und die A1 nochmal zwischen Kreuz Hamburg Ost und Dreieck Norderelbe beiderseits. A7 Kassel Richtung Hannover. Hier ist zwischen Lutherberg und Hedemünden wegen Reinigungsarbeiten jetzt gesperrt. Die Autobahn 40 ist zwischen Mülheim-Winkhausen und Mülheim-Heißen in beiden Richtungen gesperrt. Und A40 Dortmund Richtung Essen, hier ist zwischen Kreuz Bochum und Hamme wegen Bauarbeiten gesperrt. Eine Meldung noch von der Autobahn 45 Dortmund Richtung